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0: Alice Cooper ist das mit Poison. 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
1: Zurzeit liegen uns keine Meldungen vor. Wir wünschen allen unterwegs gute Fahrt.
2: Ja, und gemeinsam schieben wir uns mal durch die Nachtschicht. Jetzt mal mit Musik von, wer ist es? Timbaland und Carrie Hilson. Spielen wir jetzt mit The Way I Are. Ich bin Andreas Grunwald. Euch eine angenehme Nacht.
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0: Das Wetter.
1: Und da jetzt in der Nacht, ja, meist trocken, dazu mal mehr, mal weniger Wolken und Werte um 14 Grad, also Regen eher so die Ausnahme. Der Montag bringt dann Sonne und Wolken im Wechsel, Werte gehen nochmal ordentlich hoch, also heute nochmal 26 bis 30 Grad. Diese Hitze hält aber nicht lange an, das heißt also morgen am Dienstag schon wieder Werte um 19 Grad.
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1: Ich bin Ursula Winkler. Bei der Landtagswahl in Sachsen-Anhalt liegt die AfD nach den ersten Hochrechnungen von ARD und ZDF deutlich vorn. Die Partei von Spitzenkandidat Ulrich Siegmund kann ihr Ergebnis mehr als verdoppeln. Auf Platz 2 steht die CDU von Ministerpräsident Sven Schulze, die dramatische Verluste verbuchen muss. Die SPD bleibt wohl unter 10%. Der SPD-Parteivorsitzende Klingbeil sprach im ZDF von einer Zäsur.
2: Da sind jetzt viele, die haben große Sorgen und denen kann ich mit aller Klarheit versprechen, dass ich persönlich, aber auch die Sozialdemokratie alles dafür tun werden, dass sie in Deutschland weiter sicher leben können und unser Land ein weltoffenes Land bleibt. Das ist ganz wichtig und natürlich, ich habe es gerade gesagt, das Ergebnis ist eine Zäsur, das ist ein Abend, der mich betrübt. Ich habe gesehen, wie die SPD gekämpft hat, aber wir müssen jetzt abwarten, wie das endgültige Ergebnis sein wird.
1: Vizekanzler Klingbeil im ZDF. Der ukrainische Präsident Zelensky ist wenig optimistisch über die Aussichten auf einen baldigen Frieden. Das sagte er nach seinen Gesprächen mit Vertretern der USA und Europas. Es sehe danach aus, dass sich der Krieg bis zum Winter ziehe, sagte Zelensky in Kiew.
3: Erstmals waren die US-Vermittler in Kiew. Die Gespräche seien auch äußerst inhaltsvoll gewesen, sagt Präsident Zelensky. Konkrete Ergebnisse gab es aber nicht. Die Ukraine, Europa und Amerika würden sich in Kürze wieder treffen. Die US-Seite wünscht sich auch wieder direkte Gespräche zwischen Russland und der Ukraine. Doch ob die in absehbarer Zeit auf höchster Ebene stattfinden, ist mehr als fraglich. Die US-Vermittler hatten zuvor 3 Stunden mit Russlands Präsident Putin gesprochen. Thomas Bremser, Nachrichtenredaktion.
1: Bei einem Flugzeugabsturz im hessischen Firnheim sind 2 Männer gestorben. Eine Frau und ein Kleinkind wurden schwer verletzt in ein Krankenhaus gebracht. Laut Polizei stürzte das Kleinflugzeug aus bisher ungeklärter Ursache im Anflug auf einen Flugplatz im baden-württembergischen Weinheim ab. Dort hatte ein Luftsport-Sommerfest stattgefunden. Zum Fußball. Der FC Augsburg ist erstmals in seiner Vereinsgeschichte Tabellenführer der Bundesliga. Die Schwaben gewannen bei Eintracht Frankfurt mit 4:1 und holten damit den 2. Sieg im 2. Saisonspiel. Davor verlor der Hamburger SV gegen Mainz 05 mit 0:5.
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5: Ja, das ist nochmal so ein richtiges Sommer-Comeback heute bei uns in NRW. Höchstwerte um die 30 Grad. Über den Tag bekommen wir einen Mix aus Sonne und Wolken. Die Sonne ist auch immer häufiger mal mit dabei. Also, es wird richtig schön heute.
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6: Zurzeit liegen uns keine Meldungen vor. Wir wünschen allen unterwegs gute Fahrt.
5: Eine schöne Nacht euch. Ja, auch heute, ihr habt's gehört, wird's wieder recht warm bei uns in NRW. Ja, Temperaturen bis zu 30 Grad. Heißt, ich kann gar nicht anders, als jetzt den Sommerhit des Jahres 2026 zu spielen. Hier sind Shakira und Burna Boy für euch mit Die Die am Mikrofon Finn Weiden. Hi zusammen.
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0: Der ganz entspannte Start in diesem Montagmorgen mit Maroon 5, Girls Like You. Schön, dass ihr mit dabei seid, um gleich 3:15. Für euch habe ich neue Musik dabei, der Prototyp aller Boybands, noch vor NSYNC, den Backstreet Boys oder Take That. Ja, natürlich New Kids on the Block. Eine richtig coole Nummer, oder? Step by Step von den Jungs. Kaum eine andere Band hat den Pop der 80er und 90er so geprägt wie diese Jungs, ja? New Kids on the Block. Und sie sind bis heute aktiv. Einer von ihnen war jetzt bei uns zu Gast im Interview, Joey McIntyre. Er hat uns erzählt, was aktuell so los ist bei New Kids on the Block.
1: The New Kids are in Vegas right now. And we have this great residency that we sort of do a few weeks at a time for the last year and a half. So we go in and out. And it's been really fun. It's a big show. Very Las Vegas.
0: Ja, gerade ist die Band in Las Vegas unterwegs, sagt er, mit einer eigenen Show, die sie dort seit ungefähr 1,5 Jahren immer wieder für ein paar Wochen spielen. Ganz, ganz groß, ganz glamourös, ganz, ja, Vegas eben. Neben der Band macht Joey McIntyre tatsächlich auch noch Solo-Musik. Doch wie ist das eigentlich? Bandgefühl auf der einen Seite und Solo-Karriere dann auf der anderen.
1: Going out with four of your best friends and going for a trip to some tropical island or the Mediterranean with four of your best friends and having a blast, but then solo is like a hike in the mountains.

0: mountain by yourself. It's a different challenge, but it fills different places in your heart and in your soul. And they're both important.
1: Ja, er sagt, wenn die Jungs als Band unterwegs sind, bedeutet das immer viel Spaß. Immerhin sind sie ja auch beste Freunde. Aber eine Solo-Karriere zu haben, ist wie so eine Bergwanderung, nur alleine. Es ist zwar eine Challenge, aber eine, die ihn sehr erfüllt. Vielleicht erklärt das ja auch so ein bisschen den Titel seiner Single. Freedom heißt sie. Und die wollen wir euch natürlich auch nicht länger vorenthalten. Jetzt ganz frisch bei uns Joey McIntyre von den New Kids on the Block mit Freedom.
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0: Das Wetter.
1: Ja, der Montag bleibt überwiegend freundlich bei uns in NRW. Die Wolken wechseln sich immer so ein bisschen mit der Sonne ab. Die kommt nämlich auch immer häufiger mal raus. Das Ganze heute bei recht warmen Werten. Die Temperaturen klettern nochmal so ein Stück hoch auf bis zu 30 Grad dann heute.
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2: Zurzeit liegen uns keine Meldungen vor. Wir wünschen allen unterwegs gute Fahrt.
1: Eine schöne Nacht euch und weiter geht's gleich mit Eminem, Houdini und vorher jetzt One Republic mit Secrets. Macht euch eine schöne Nacht oder einen guten Morgen, je nachdem. Finn Weiden ist hier. Hello!
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1: Ich bin Ursula Winkler. Die AfD mit ihrem Spitzenkandidaten Ulrich Siegmund hat die Landtagswahl in Sachsen-Anhalt mit großem Vorsprung gewonnen, die absolute Mehrheit aber verpasst. Die CDU mit Ministerpräsident Sven Schulze kommt mit herben Verlusten auf Platz 2. Das geht aus den auf der Webseite der Landeswahlleiterin veröffentlichten vorläufigen Ergebnissen hervor.
2: Für eine Alleinregierung der AfD reicht es nicht, obwohl sie ihren Stimmanteil im Vergleich zur letzten Wahl mehr als verdoppelt hat. Und die anderen Parteien wollen mit der AfD nicht zusammenarbeiten. Das macht die Bildung einer neuen Landesregierung extrem schwierig, zumal der Einzug des BSW in den Landtag noch auf der Kippe steht. Hier in Berlin hat das Wahlergebnis eine Schockstarre ausgelöst. Es gibt eine Menge aufzuarbeiten. Unklar ist auch, was das Wahlbeben für die schwarz-rote Koalition im Bund bedeutet. David Riemer, Berlin.
1: In 2 Wochen, am 20. September, folgen 2 weitere Landtagswahlen in Ostdeutschland, in Mecklenburg-Vorpommern und im Land Berlin. In Thüringen haben mehrere Ex-Mitglieder des BSW eine neue Partei gegründet. Sie heißt Thüringen gerecht. Zur Vorsitzenden wurde die ehemalige BSW-Landeschefin Katja Wolf gewählt.
3: Nach einem Dauerkrach mit Parteigründerin Sarah Wagenknecht haben fast alle BSW-Abgeordneten in Thüringen die Partei verlassen. Dass sie so schnell eine neue gründen, war eigentlich nicht geplant. Die Parteigründung sei spontan passiert, hieß es. Die Abgeordneten wollen die Koalition aus CDU, SPD und BSW weiter unterstützen. So würde sich an den Mehrheitsverhältnissen nicht viel ändern. Dennoch will die AfD einen Antrag auf Neuwahlen stellen. Dafür wäre im Landtag dann eine Zweidrittelmehrheit nötig. Thomas Bleskin, Nachrichtenredaktion.
1: Bei einem Flugzeugabsturz im hessischen Firnheim sind 2 Männer gestorben. Eine Frau und ein Kleinkind wurden schwer verletzt in ein Krankenhaus gebracht. Laut Polizei stürzte das Kleinflugzeug aus bisher ungeklärter Ursache im Anflug auf einen Flugplatz im baden-württembergischen Weinheim ab. Dort hatte ein Luftsport-Sommerfest stattgefunden. Zum Fußball. Der FC Augsburg ist erstmals in seiner Vereinsgeschichte Tabellenführer der Bundesliga. Die Schwaben gewannen bei Eintracht Frankfurt mit 4:1 und holten damit den 2. Sieg im 2. Saisonspiel. Davor verlor der Hamburger SV gegen Mainz 05 mit 0:5.
4: Das Wetter.
5: Ja, das ist nochmal so ein richtiges Sommer-Comeback heute bei uns in NRW. Höchstwerte um die 30 Grad. Über den Tag bekommen wir einen Mix aus Sonne und Wolken. Die Sonne ist auch immer häufiger mal mit dabei. Also, es wird richtig schön heute.
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6: Zurzeit liegen uns keine Meldungen vor. Wir wünschen allen unterwegs gute Fahrt.
5: Einen schönen guten Morgen und für euch habe ich jetzt einen richtig coolen Song von Michael Schulte, 5 AM. Mann, hätte nicht eine Stunde später kommen können. Jetzt haben wir es 4 AM durch, aber passt auch trotzdem jetzt gut rein in den Morgen. Also jetzt für euch Michael Schulte, ich bin Finn Weiden. Kommt gut rein in den Montag.
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0: So, ich werf mal gerade den Satz in den Raum. Ich beende den Unterricht, nicht der Gong. Ey, diese Lehrersprüche, ne? Haben sich doch auch in den letzten Jahrzehnten nicht verändert, oder? Die Schule ist wieder gestartet. Ja, und da sind die Schüler in NRW sicherlich schon in der letzten Woche mit dem ein oder anderen Spruch konfrontiert worden. Wir erinnern uns mal zurück. Für euch jetzt typische Lehrersprüche und was wir schon immer darauf antworten wollten.
1: Leute, ihr lernt nicht für die Schule, ihr lernt fürs Leben.
2: Liebes Finanzamt, anstelle einer Steuererklärung möchte ich Ihnen stattdessen hier ein analysiertes Shakespeare-Gedicht anbieten. Gern geschehen. Alternativ könnte ich Ihnen berechnen, wie viele Äpfel Lisa hat, wenn sie am Montag zwei davon abgibt und Dienstag aber Vollmond ist und ihr Esel Hermann heißt. Na? PS, letzte Mahnung heißt, Sie hören dann jetzt auf, mir zu schreiben, oder?
1: Was in der Klausur drankommt? Alles.
2: Also mit Zwiebeln und Krautsalat und Tzatziki. Geil.
3: Und ich will scharfe Soße.
1: Say it in English, please.
2: Okay, in Ordnung. If I am not going to the toilet jetzt sofort, I will shit my pants. Thank you.
1: Na, denk dann nochmal nach. Du weißt das. Da bin ich mir sicher.
2: Und mein Gehirn so... Wenn ich ein Gespenst kaufe, habe ich dann geistiges Eigentum.
1: So, und jetzt schreibt hier jeder mal ein Gedicht über seinen Alltag.
2: Herr von Ribbeck auf Ribbeck im Hafeland, ich letztens so in seinem Garten stand, war da ernsthaft kein Empfang, bin ich wieder gegangen.
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0: das Wetter.
1: Tja, der Montag bleibt überwiegend freundlich bei uns in NRW. Die Wolken wechseln sich immer so ein bisschen mit der Sonne ab. Die kommt nämlich auch immer häufiger mal raus. Das Ganze heute bei recht warmen Werten. Die Temperaturen klettern noch mal so ein Stück hoch auf bis zu 30 Grad dann heute.
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2: A30 Osnabrück Bad Oeynhausen. Zwischen Bad Oeynhausen Ost und Kreuz Bad Oeynhausen. 2 Kilometer Stau. Und A40 Essen Dortmund. Zwischen Dortmund Barup und Dortmund Hombruch. 1 Kilometer stockender Verkehr. Wir wünschen allen unterwegs gute Fahrt.
1: Und wir machen weiter an diesem frühen Montag gleich mit Tiffany Harris. Dann habe ich Udo Lindenberg und Apache 207 in der Playlist. Das ist ja auch eine richtig coole Kombi mit Komet. Spiele ich gleich für euch. Und vorher jetzt Nelly Furtado mit Powerless. Finn Weiden ist hier. Guten Morgen.
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1: Ich bin Ursula Winkler. Klarer Wahlsieg für die AfD und ein Wahldebakel für die CDU. Die AfD mit Spitzenkandidat Ulrich Siegmund strebt nach ihrem starken Abschneiden bei der Landtagswahl in Sachsen-Anhalt an die Regierung. Das Wahlergebnis hat das politische Berlin erschüttert. Heute wird es in den Parteizentralen aufgearbeitet.
2: Die CDU hat ihr Ergebnis im Vergleich zur Wahl vor 5 Jahren halbiert. Der schwarz-roten Koalition in Berlin dürften sehr schwere Tage oder Wochen bevorstehen. Mit Sicherheit wird auch in der Hauptstadt nach Schuldigen für die Wahlklatsche gesucht, vermutlich auch direkt im Kanzleramt. Nicht wenige aus den eigenen Reihen machen vor allem Friedrich Merz für das desaströse Wahlergebnis seiner CDU verantwortlich. Ein Bruch der Koalition aus Union und SPD gilt aber als unwahrscheinlich, denn aus einer Neuwahl im Bund würde die AfD sicherlich gestärkt hervorgehen und die Regierungsbildung würde noch schwieriger. David Riemer, Berlin.
1: Von einer Spontangründung ist die Rede. 2 Tage nach ihrem Austritt aus dem BSW in Thüringen haben Ex-Mitglieder eine neue Partei mit dem Namen Thüringen gerecht gegründet. Zur Vorsitzenden wurde die ehemalige BSW-Landeschefin, Finanzministerin und Vizeministerpräsidentin Wolf gewählt, wie Gründungsmitglieder in Erfurt mitteilten. Hintergrund ist, dass die ausgetretenen BSWler weiter die Regierung von CDU-Ministerpräsident Vogt stützen wollen. Die einzige Brombeerkoalition aus CDU, BSW und SPD in Deutschland geriet mit dem Zerfall des BSW in eine Krise. FIFA-Präsident Infantino will sich im kommenden Jahr zur Wiederwahl stellen, das bestätigte eine Sprecherin des Weltfußballverbands. Infantino steht wegen inzwischen zurückgezogener Investorenpläne massiv unter Druck.
3: Der FIFA-Boss steckt aktuell in der größten Krise seiner Ära. Dass er Teile der WM an Investoren verkaufen wollte, hat für Entrüstung gesorgt in der Fußballwelt. Der Europäische Fußballverband bereitet deshalb sogar ein Strafverfahren vor und will die Wiederwahl Infantinos verhindern. Allerdings gibt es noch keinen Gegenkandidaten. Die Bewerbungsfrist hierfür läuft bis Mitte November. Infantino ist sich keiner Schuld bewusst. Der Schweizer spricht von einer Verleumdungskampagne aus Europa. Thomas Bremser, Sportredaktion.
1: Und wir bleiben beim Fußball. Der FC Augsburg ist erstmals in seiner Vereinsgeschichte Tabellenführer der Bundesliga. Die Schwaben gewannen bei Eintracht Frankfurt mit 4:1 und holten damit den 2. Sieg im 2. Saisonspiel. Davor verlor der Hamburger SV gegen Mainz 05 mit 0:5.
4: Das Wetter.
5: Ja, das ist nochmal so ein richtiges Sommer-Comeback heute bei uns in NRW. Höchstwerte um die 30 Grad. Über den Tag bekommen wir einen Mix aus Sonne und Wolken. Die Sonne ist auch immer häufiger mal mit dabei. Also es wird richtig schön heute.
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6: A30 Osnabrück Bad Oeynhausen. Zwischen Bad Oeynhausen Ost und Kreuz Bad Oeynhausen 2 Kilometer Stau. Wir wünschen allen unterwegs gute Fahrt.
5: Und damit willkommen im Montag. Wir starten in den Tag gleich mit Robert Miles und Children. Und los geht's mit Malik Harris, Dreamer. Finn Weiden ist hier. Guten Morgen.
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0: gleich haben wir es. 16:45, das ist der ganz frühe Montagmorgen. Der Tag ist noch jung, aber so viel wissen wir schon mal über diesen Montag. Er wird sehr politisch.
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0: Ja, zum einen ist die Sommerpause offiziell vorbei. Im Bundestag wird also ab heute wieder regulär gearbeitet. Aber das Top-Thema des Tages sind natürlich die Ergebnisse der Landtagswahl in Sachsen-Anhalt gestern Abend. Leandro Luik aus dem Frühteam, guten Morgen. Die Wahl ist vorbei, aber es bleibt spannend. Das liegt vor allem am Wahlergebnis der AfD.
2: Ja, die AfD konnte massiv zulegen. Und das, obwohl der Landesverband in Sachsen-Anhalt ja gesichert rechtsextrem ist. Bisher konnten immer Regierungen ohne die AfD gebildet werden, Stichwort Brandmauer. Aber dieses Mal ist die AfD eben besonders stark und das macht es dann noch schwieriger. Die CDU hatte eigentlich einen Beschluss, dass sie weder mit AfD noch mit den Linken zusammenarbeitet. Das heißt, die spannende Frage jetzt nach der Wahl ist, bekommen die demokratischen Parteien eine Regierung auf die Beine ohne die AfD? Oder schafft es die AfD zum ersten Mal überhaupt in eine Landesregierung, beziehungsweise stellt dann sogar den Ministerpräsidenten?
0: Ja, alle aktuellen Entwicklungen und Reaktionen zur Landtagswahl hört ihr natürlich bei uns, vor allem auch in unseren Nachrichten. So, Leandro, jetzt haben wir ganz viel über Politik gesprochen. Lass uns die Woche auch noch mit was Schönem beginnen. 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
0: So sieht's aus. 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Danke dir, Leandro, für den Überblick. Kommt jetzt alle gut rein in die neue Woche. Für euch jetzt Musik von Sauer Larsen. Das ist Lush Life.
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0: Das Wetter.
1: Ja, der Montag bleibt überwiegend freundlich bei uns in NRW. Die Wolken wechseln sich immer so ein bisschen mit der Sonne ab. Die kommt nämlich auch immer häufiger mal raus. Das Ganze heute bei recht warmen Werten. Die Temperaturen klettern noch mal so ein Stück hoch auf bis zu 30 Grad dann heute.
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2: Zurzeit liegen uns keine Meldungen vor. Wir wünschen allen unterwegs gute Fahrt.
1: Moin zusammen, an diesem Montag, heute ist der 7. September. Ich habe mir gedacht, komm, wir gehen es jetzt mal ganz entspannt an. Ist ja auch erst 5:30 durch. Für euch habe ich jetzt Madonna, das ist American Pie. Der Finn ist hier, Finn Weiden. Guten Morgen.
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0: Rein geht's in den Montag mit Roxette. It must have been love. So, für die Schüler bei uns in NRW, letzte Woche, ja, das war ja eigentlich nur Generalprobe, oder? So 2 Tage in der Schule. Heute geht's richtig los, eine ganze 5-Tage-Woche. Ja, was ist das nochmal? Fragt man sich danach. 6 Wochen Ferien. Kommt alle gut rein in diesen Montag.
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2: Wenn wir ehrlich sind, die vergangene Woche war doch so ein bisschen entspannt reinkommen, oder? Die Stundenpläne checken, der Austausch, wo warst du, was hast du gemacht, das große Hallo nach den Sommerferien. Aber auch vielleicht eine neue Sitzordnung in der Klasse, den Spind eingeräumt oder ja noch schnell die fehlenden Bücher und Hefte bestellen. Doch für viele Kinder hier in NRW war es auch ein kompletter Neuanfang für die Erstklässlerinnen und Erstklässler. Mehrere tausend Kinder im Ruhrgebiet und im märkischen Sauerland haben dazu passend zu ihrer Einschulung Post vom Bistum Essen bekommen von Ruhrbischof Franz Josef Overbeck. Mit vielen Glückwünschen zu eben diesem neuen Lebensabschnitt, aber auch mit einem kleinen Geschenk. Einem Holzlineal, darauf gedruckt der Spruch »Wachse über dich hinaus«. Denn so wie die Zahlen auf dem Lineal größer werden, werden auch die Kinder immer größer. Sie werden viel lernen, werden immer mehr können, wollen immer mehr machen, werden neue Freundinnen und Freunde kennenlernen, den Schulweg irgendwann alleine gehen, den Radius um das eigene Zuhause weiter wachsen lassen. Eine ganz schön spannende Zeit, nicht nur für die Kinder. Aber vielleicht wird es auch so ein paar schwierige Momente geben, wenn nicht alles so rund läuft. Dann soll das Lineal die Kinder daran erinnern, schreibt Bischof Overbeck, du kannst ganz viel, trau dir was zu, glaub an dich. Und das natürlich mit Gottes Segen. Und vielleicht ist das auch eine Aufforderung an uns in dieser Woche, den kommenden Tagen, wenn es mal nicht so doll ist, dass auch wieder die Zeit kommt, in der wir über uns hinauswachsen. Stefan Klinkhammer von der Katholischen Kirche für Augenblick mal.
0: Danke dir, Stefan. Und ich bin damit raus für heute. Wir übernehmen gleich ab 6 die Kollegen aus der Morning Show und begleiten euch rein in die neue Woche. Finn Weiden ist hier. Wir hören uns die Tage wieder. Macht's gut. Ciao zusammen.
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1: Mit Michael Wessels. Guten Morgen.
2: Dieses Ergebnis ist auch ein Signal an Berlin. Das ist ein Grund, auch nachzudenken über Politik hier in Berlin, über den Reformkurs der Bundesregierung. Und seien Sie sich sicher, das werden wir auch tun.
1: Der SPD-Parteivorsitzende Lars Klingbeil ordnet das Ergebnis der Landtagswahl von Sachsen-Anhalt für die Große Koalition in Berlin ein. Laut vorläufigem Ergebnis hat die AfD 43,8% geholt. Es folgt die CDU mit 17,2. Die SPD dann mit 9,3, die Grünen mit 8,9, die Linken mit 8,6 und das BSW mit 5,3%. Nicht in den Landtag geschafft hat es die FDP. Aus Magdeburg berichtet Antenne Münster-Reporter Simon Krämer.
3: Für die AfD ist es ein historisches Ergebnis, für die CDU ein Debakel. Das letzte Wahlergebnis halbiert, kein einziges Direktmandat gewonnen. Die AfD dagegen hat es geschafft, in einem sehr polarisiert geführten Wahlkampf viele Menschen zu mobilisieren, die sonst zu Hause geblieben wären. Jetzt steht Sachsen-Anhalt aber eine schwierige Regierungsbildung bevor. Denn alleine kann die AfD nicht regieren und braucht einen Partner. Möglicherweise gibt es den mit dem BSW.
1: Nach der Landtagswahl in Sachsen-Anhalt hat es in mehreren deutschen Städten Proteste gegen die AfD gegeben. So demonstrierten in Frankfurt am Main nach Polizeiangaben rund 2.500 Menschen. In Berlin gingen am Abend hunderte Menschen auf die Straße und forderten ein Verbotsverfahren gegen die AfD. Hier in Münster ruft das Bündnis Keinen Meter den Nazis für heute Abend 18 Uhr zu einer Kundgebung in der Stubengasse auf. Im Fall der Sabotageakte auf das deutsche Stromnetz bleibt die Suche nach dem 48-jährigen Tatverdächtigen weiter erfolglos. Die Polizei hat ihren Großeinsatz am Hambacher Forst am Abend beendet. Im Wald, in dem noch immer Klimaaktivisten gegen den Braunkohleabbau protestieren, trafen die Beamten nach eigenen Angaben auch auf ein bewohntes Baumhaus. Um es zu durchsuchen, hätte es demnach aber Spezialeinsatzkräfte gebraucht, die spontan nicht zur Verfügung standen. Man behalte die Situation vor Ort weiter im Auge, hieß es. In der Fußball-Bundesliga hat Augsburg am Abend in Frankfurt mit 4:1 gewonnen. Die Schwaben übernahmen damit die Tabellenführung. Hamburg unterlag Mainz zuvor zu Hause mit 0:5. Eine Meldung aus der dritten Liga. Der Kapitän des SC Preußen Münster, Nico Kulis, wird wohl aufgrund einer Oberschenkelverletzung wochenlang ausfallen. Beim 2:1 Heimsieg gegen den TSV Havelse am Samstag musste Kulis mit Verdacht auf einen Faserriss im Oberschenkel ausgewechselt werden. Die genaue Diagnose soll heute erfolgen. Und Reitprofi Gerrit Nieberg hat beim Turnier der Sieger den Großen Preis von Münster geholt. Mit seinem Pferd Queen ist Nieberg im Stechen 14 Hundertstel vor seiner ärgsten Konkurrentin geblieben, der Schweizerin Nadja Peter-Steiner. 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
4: Ist das heute der letzte richtig warme Sommertag? Wir wissen es nicht. Und ich finde, genau deshalb müssen wir den Tag und vor allem das Wetter heute nochmal so richtig genießen. 28 Grad gibt's in der Spitze, den ganzen Tag bleibt's trocken. Gut, hin und wieder ein paar Wolken, ja, aber hey, 28 Grad, Freunde. Aktuell ein bisschen frischer, wir sind bei der Hälfte angekommen, 14 Grad, die messe ich in Mecklenburg und genauso auch bei euch in St. Mauritz.
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4: Die Straßen sind zu so früher Stunde frei, aber ich habe einen Reminder für euch, denkt bitte dran. Viele Schulanfänger sind heute und auch in den nächsten Tagen und Wochen noch sehr unsicher auf ihrem Schulweg unterwegs. Fahrt also bitte ganz besonders vorsichtig. Und ich habe noch 4 Blitzer für euch, die gibt's nur hier bei Antenne Münster. Los geht's in Handorf auf der Lützowstraße. Da steht der Blitzer vor dem Handorfer Hus. In Stapelskotten blitzt es auf der Münsterstraße und zwar vor dem großen China-Restaurant. In Angelmodde steht einer auf der Angelstraße beim Kirchplatz und in Ruxel auf der Tilbecker Straße beim Hallenbad steht einer. Euch eine gute Fahrt und wenn ihr noch was gesehen habt, klingelt gerne durch über 0251 28 95 40.
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4: Nur mit Tino, ich bin alleine, Marlena ist im Urlaub und ich wünsche euch einen schönen Wochenstart. 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

0: Die Pet Shop Boys bringen euch in die neue Woche. Go West war das um 17:45. Hier ist Antenne Münster. Schönen guten Morgen. Ihr habt es sicher schon in den Nachrichten mitbekommen. Und wenn nicht, dann ist es die Nachricht, an der ihr heute nicht vorbeikommen werdet. Die AfD, die hat die Landtagswahl in Sachsen-Anhalt gewonnen und zwar mit großem Vorsprung. Sie hat aber auch die absolute Mehrheit verpasst. Mein Kollege Simon Krämer, der hat den Wahlabend in Magdeburg verfolgt. Simon, wie haben die Menschen in Sachsen-Anhalt denn das Wahlergebnis jetzt aufgenommen und vor allem, wie ist denn im Moment die Stimmung?
1: Also die Stimmung in Sachsen-Anhalt ist so, wie eigentlich der ganze Wahlkampf war, sehr polarisiert, sehr gespalten. Auf der einen Seite feiern die AfD-Anhänger natürlich einen historischen Triumph. Das war ja auch die Ansage von Spitzenkandidat Ulrich Siegmund. Wir werden Geschichte schreiben. Und das hat die AfD auch wirklich geschafft. Die Partei wird ja vom Verfassungsschutz als rechtsextrem eingestuft. Und sie hat jetzt die mit Abstand meisten Stimmen gewonnen. Und auf der anderen Seite ist da die riesige Enttäuschung. Und auch die Angst, also bei Menschen mit Migrationshintergrund, bei Menschen mit Behinderungen. Das hat man in den letzten Tagen vor der Wahl gesehen, wie viele tausend Menschen da für Weltoffenheit und für Demokratie auf die Straßen gegangen sind.
0: Die Menschen in Sachsen-Anhalt oder viele Menschen in Sachsen-Anhalt sind ja mit der Arbeit der Bundesregierung extrem unzufrieden. War das jetzt auch der Hauptgrund, weshalb die AfD da von so vielen gewählt wurde?
1: Unzufriedenheit mit Berlin ist sicherlich ein Faktor, aber auch nicht nur. Die AfD hat es geschafft, in den letzten Jahren eine relativ stabile Schar von Anhängern aufzubauen. Nicht nur Protestwähler, sondern Menschen, die einfach unzufrieden sind, die sich benachteiligt fühlen. Und der stark polarisierte Wahlkampf, der einfach sehr stark auf Emotionen gesetzt hat, der hat das Ganze verstärkt. Viele Menschen hatten das Gefühl, wir gehören dazu und wir sind Teil von etwas Großem. Und dazu kommt, viele der Wähler trauen der AfD zu, Probleme in Wirtschaft und Bildung besser zu lösen als die bisher regierende CDU.
0: Ich habe es eingangs gesagt, in Sachsen-Anhalt hat die AfD die Landtagswahl zwar mit großem Vorsprung gewonnen, aber sie hat auch die Mehrheit, die absolute Mehrheit verpasst. Das scheint mir also jetzt, als wäre es verdammt schwer, eine neue Landesregierung zu bilden. Worauf könnte es denn deiner Meinung nach am Ende hinauslaufen?
1: Ja, das ist die große offene Frage. Die AfD ist klar stärkste Kraft, hat aber ihr Ziel, die absolute Mehrheit und damit die Alleinregierung verpasst. Also braucht die AfD einen Partner. Den könnte es im BSW geben. Das Bündnis Sahra Wagenknecht hat die 5%-Hürde übersprungen und auch immer wieder angedeutet, dass es sich in Sachfragen eben auch wechselnde Mehrheiten und damit auch ein Mitabstimmen mit der AfD vorstellen könne. Alle anderen Parteien haben eine Kooperation mit der AfD ja abgelehnt. Am Abend hatte AfD-Spitzenkandidat Ulrich Siegmund dann aber auch noch so fast trotzig gesagt, naja, im Notfall werde es halt Neuwahlen geben. Aber wie es genau weitergeht, darüber beraten jetzt erstmal die Parteigremien. Und bis dahin bleibt die bisherige Regierung im Amt.
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0: 20 nach 6 haben wir's. Hier ist Antenne Münster. Hier ist Tino Tiede. Marlena ist im Urlaub. Schönen guten Morgen. Ich bringe euch in die neue Woche. Und wir starten mit einem Dreitagesblick im Bereich Wetter. Heute, der mit Abstand schönste Tag, 28 Grad, viel Sonne und vor allem kein Regen. Also heute wirklich vielleicht sogar nochmal der letzte richtig schöne Sommertag für dieses Jahr, für diese Saison. Morgen nämlich den ganzen Tag grau und immer wieder kleinere Regenschauer, richtig ungemütlich. Und wir erreichen auch gerade so mit Mühe und Not, mit allem, was wir zusammenkratzen können, 20 Grad. Mittwoch wird es sonnenmäßig ein bisschen besser, die lässt sich häufiger mal wieder blicken. Dafür wird es aber deutlich kühler, 17 Grad nur maximal in der Spitze. Und die Regenschauer, die sind dann auch keine kleinen mehr. Wenn es am Mittwoch regnet, und das passiert über den ganzen Tag verteilt immer wieder mal, dann wird auch tatsächlich ordentlich was runterkommen.
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1: Mit Michael Wessels, guten Morgen. Die AfD hat die Landtagswahl in Sachsen-Anhalt wie erwartet deutlich gewonnen. Nach Angaben der Wahlleitung erreichte die Partei allerdings keine absolute Mehrheit. Laut dem vorläufigen amtlichen Endergebnis kommt die Partei auf 43,8% der Stimmen und kann ihr Ergebnis gegenüber der Wahl vor 5 Jahren praktisch verdoppeln. Die CDU von Ministerpräsident Sven Schulze dagegen büßt mehr als die Hälfte der Stimmen ein und erreicht etwas mehr als 17%. Die SPD kommt auf 9,3%, die Grünen auf 8,9%, die Linke erhielt 8,6% der Stimmen und das BSW ist mit 5,3% im Landtag vertreten, die FDP mit 2,6% wiederum nicht mehr. Die Wahlbeteiligung war mit mehr als 77% historisch hoch. Nach der Landtagswahl in Sachsen-Anhalt hat es in mehreren deutschen Städten Proteste gegen die AfD gegeben. So demonstrierten in Frankfurt am Main nach Polizeiangaben rund 2500 Menschen. In Berlin gingen am Abend Hunderte auf die Straße und forderten ein Verbotsverfahren gegen die AfD. Hier in Münster ruft das Bündnis Keinen Meter den Nazis für heute Abend 18 Uhr zu einer Kundgebung in der Stubengasse auf. Im Fall der Sabotageaktionen gegen das deutsche Stromnetz sucht die Polizei weiter nach dem Tatverdächtigen. Am Abend wurde ein Großeinsatz am Hambacher Forst ergebnislos beendet. Zuvor hieß es, der gesuchte 48-Jährige halte sich dort vielleicht auf. Der Mann hat sich zu den Taten in NRW und Brandenburg in einem Schreiben bekannt. Darin nannte er fossile Energie ein Verbrechen. Wunderbares Wetter, kühle Getränke und die auch noch serviert von prominenten Kellnern. Die Gäste hatten Spaß am Nachmittag bei der 21. Auflage von Wilsbergs Promi-Kellnern am Aasee. Oberbürgermeister Tillmann Fuchs hat mit 2 gekonnten Schlägen das Fass angestochen, die Kellnerschürzen angelegt haben neben vielen anderen auch die Wilsberg-Darsteller Leonard Lansing, Patricia Meden und Roland Jankowski. Der Kommissar hatte sich diesmal etwas Besonderes ausgedacht, um den Spendenbetrag in die Höhe zu treiben. Ein Selfie mit ihm kostete 5 Euro, für Kinder 2. Am Abend gab es dann noch die Open-Air-Premiere des neuen Wilsberg-Falls Einfach weg, der erst demnächst im Fernsehen ausgestrahlt wird. Wie hoch die Spendensumme zugunsten der Krebsberatung diesmal ausfällt, wird erst in den nächsten Tagen bekannt gegeben. 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
2: Heute mit dem vielleicht letzten so richtig warmen Sommertag, wissen wir nicht. Und genau deshalb schlage ich vor, wir genießen den heutigen Tag und vor allem auch das Wetter nochmal. 28 Grad in der Spitze und den ganzen Tag trocken. Ja, hin und wieder ein paar Wolken, aber hey, 28 Grad, Freunde, und größtenteils schön sonnig. Aktuell noch ein bisschen frisch, 14 Grad mäßig im Kinderhaus und genauso auch bei euch in Hiltrup.
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2: Freunde, wenn ihr euch gleich auf den Weg macht, denkt bitte unbedingt dran, dass ganz, ganz viele Schulanfänger gerade noch sehr unsicher auf ihrem Schulweg unterwegs sind. Fahrt bitte ganz besonders vorsichtig. Ansonsten sind die Straßen frei. Wundert auch nicht, wir haben es ja erst 6.30 Uhr. Aber ich habe schon 4 Blitzer für euch am frühen Morgen und die gibt's nur hier bei Antenne Münster. Los geht's in Handorf auf der Lützowstraße, da blitzt es vorm Handorfer Hus. In Stapelskotten steht einer auf der Münsterstraße vor dem großen China-Restaurant. In Angelmodde blitzt es auf der Angelstraße beim Kirchplatz und in Ruxel auf der Tilbecker Straße beim Hallenbad, da steht der letzte, den ich auf dem Schirm habe. Wenn ihr sagt, ja, ist ja nett, dass du 4 auf dem Schirm hast, ich kenne aber noch einen, dann klingelt eben durch. 0251 28 95 40 und bis dahin, gute Fahrt euch.
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2: Na, ihr Lieben, hattet ihr ein schönes Wochenende? Ich hoffe, es fällt euch heute Morgen nicht allzu schwer, aus dem Bett rauszukrabbeln. Wir starten zusammen rein in die neue Woche. Wir werden zusammen wach, jetzt mit Prayers in Sea. Und gleich erzähle ich euch, wie ihr auch diese Woche hier bei uns bei Antenne Münster an Tickets for free für die Toten Hosen in Dortmund kommen könnt. Also macht euch einen Kaffee und bleibt gerne dran. Bis gleich.

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1: Na Freunde, wie sieht's aus? Nach dem Wochenende hättet ihr mal Bock auf so ein richtig fettes Rockkonzert? Der Haken ist, die Tickets, die gibt's nirgendwo zu kaufen, die könnt ihr nur hier bei uns gewinnen. Und zwar mit dem richtigen Codewort im Ticketshop auf antennemünster.de. Die Sandra, die hat gut zugehört. Das Codewort hat sie mitbekommen und hatte dann auch in der Warteschlange noch ein bisschen Glück. Ja, und jetzt freut sie sich natürlich total auf Campino und Co. am 3. Dezember in Dortmund. Und sie hat uns verraten, auf einen Song freut sie sich ganz besonders.
2: Als unsere Tochter geboren wurde, kam an Tagen wie diesen. Und da war irgendwie gefühlt kein Ende in Sicht, dass sie jedoch endlich geboren wurde. Und da lief im Radio im Krankenhaus an Tagen wie diesen. Also deswegen ist Tote Hosen für uns auch nochmal so ein bisschen was Besonderes. Das ist, sagen wir immer, das ist ihr Lied.
1: Ja, das ist also wirklich ein ganz besonderes Lied für Sandra und die Family.
2: Der Anfang passt ja auch. Ich warte schon lange auf diesen Tag, dass er jetzt kommt. Und wir haben dann etwas länger gebraucht, bis sie dann auf die Welt kam.
1: Ja. Ihr könnt am 3. Dezember in Dortmund die Toten Hosen live erleben, nicht nur im Radio. Und wenn ich von euch spreche, dann meine ich 1300 Fans. Das ist ein wirklich ganz exklusives Lichtblicke-Radio-Konzert. Wie kommt ihr ran? Wie gesagt, wir haben auf unserer Homepage antennemünster.de einen Ticketshop. Den machen wir aber immer, ja, an ganz bestimmten Zeiten nur am Tag auf, zweimal. Und wenn der auf ist, dann kommt ihr auch nur mit einem Codewort rein. Wo bekommt ihr dieses Codewort her? Ja, das hört ihr hier bei uns im Radio bei Antenne Münster. Ihr müsst also im Grunde eigentlich nur das Radio laufen lassen und gut zuhören. Und mit ein bisschen Glück seid ihr dann wie Sandra am 3. Dezember in Dortmund dabei. Ich sag mal so viel. Heute haben wir 2 Rutschen-Tickets geplant. Die werden wir freigeben. Und eine Rutsche davon, die bekommt ihr definitiv noch bis zum Ende dieser Sendung, also bis 10 Uhr.
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1: Um 7 Uhr mit Michael Wessels, guten Morgen.
2: Ich glaube, es ist klar, wir hätten uns alle in jeder Hinsicht ein besseres Ergebnis gewünscht.
1: Sven Schulze, noch CDU-Ministerpräsident in Sachsen-Anhalt. Laut vorläufigem amtlichem Endergebnis hat die AfD bei der Landtagswahl in dem Bundesland 43,8% geholt. Es folgt Schulzes CDU mit 17,2. Dann die SPD mit 9,3, die Grünen mit 8,9, die Linken mit 8,6 und das BSW mit 5,3%. Nicht in den Magdeburger Landtag geschafft hat es die FDP mit 2,6%. Aus Sachsen-Anhalt berichtet Antenne Münster-Reporter Simon Kremer.
3: Für die AfD ist es ein historisches Ergebnis, für die CDU ein Debakel. Das letzte Wahlergebnis halbiert, kein einziges Direktmandat gewonnen. Die AfD dagegen hat es geschafft, in einem sehr polarisiert geführten Wahlkampf viele Menschen zu mobilisieren, die sonst zu Hause geblieben wären. Jetzt steht Sachsen-Anhalt aber eine schwierige Regierungsbildung bevor. Denn alleine kann die AfD nicht regieren und braucht einen Partner. Möglicherweise gibt es den mit dem BSW.
1: Eine Zusammenarbeit von AfD und BSW, also extrem rechts und extrem links, gemeinsam gegen den Rest der Welt? Das kann funktionieren, schätzt Politikexperte Professor Klaus Schubert von der Uni Münster ein.
4: Insbesondere was Russland betrifft, sind sie auf einer Wellenlänge. Beide lieben Putin, auch wenn in der Landespolitik sozusagen keine Außenpolitik gemacht wird. Aber das ist die große Gemeinsamkeit. Und ja, ich denke, das BSW muss zeigen, dass es irgendwie auch Politik machen kann, auch irgendwie relevant ist. Und macht dann als linksnationale Partei mit einer rechtsextremen Partei Gemeinsamkeiten.
1: Nach der Landtagswahl in Sachsen-Anhalt hat es in mehreren deutschen Städten Proteste gegen die AfD gegeben. So demonstrierten in Frankfurt am Main nach Polizeiangaben rund 2500 Menschen. In Berlin gingen am Abend Hunderte auf die Straße und forderten ein Verbotsverfahren gegen die AfD. Hier in Münster ruft das Bündnis Keinen Meter den Nazis für heute Abend 18 Uhr zu einer Kundgebung in der Stubengasse auf. Und das ist zu Beginn der Woche auch noch Thema. Weitere Suche nach Tatverdächtigem im Fall der Sabotageaktionen gegen das deutsche Stromnetz. Am Abend hat die Polizei einen Großeinsatz am Hambacher Forst ergebnislos beendet. Zuvor hieß es, der gesuchte 48-Jährige halte sich dort vielleicht auf. Der Mann hat sich zu den Taten in NRW und Brandenburg in einem Schreiben bekannt. Augsburg ist Tabellenführer in der Fußball-Bundesliga. Die Schwaben haben am Abend in Frankfurt mit 4:1 gewonnen. Zuvor unterlag Hamburg Mainz zu Hause mit 0:5. In der dritten Liga muss der Kapitän des SC Preußen Münster, Nico Kulis, wohl aufgrund einer Oberschenkelverletzung wochenlang ausfallen. Reitprofi Gerrit Nieberg holt großen Preis von Münster. Beim Turnier der Sieger vom Schloss mit seinem Pferd Queen ist Nieberg im Stechen 14/100 vor seiner ärgsten Konkurrentin geblieben, der Schweizerin Nadja Peter-Steiner. Wunderbares Wetter, kühle Getränke und die auch noch serviert von prominenten Kellnern. Die Gäste hatten Spaß am Nachmittag bei der 21. Auflage von Wilsbergs Promi-Kellnern am Aasee. Oberbürgermeister Tilman Fuchs hat mit zwei gekonnten Schlägen das Fass angestochen. Die Kellnerschürzen angelegt haben neben vielen anderen auch die Wilsberg-Darsteller Leonard Lansing, Patricia Meden und Ronald Jankowski. Der Kommissar hatte sich diesmal etwas Besonderes ausgedacht, um den Spendenbetrag in die Höhe zu treiben. Ein Selfie mit ihm kostete 5 Euro, für Kinder 2. Am Abend gab es dann noch die Open-Air-Premiere des neuen Wilsberg-Falls Einfach weg, der erst demnächst im Fernsehen ausgestrahlt wird. Wie hoch die Spendensumme zugunsten der Krebsberatung diesmal ausfällt, wird erst in den nächsten Tagen feststehen.
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5: So, noch ein letztes Mal mit Flipflops zur Arbeit. Wieso eigentlich nicht? Also zumindest temperaturtechnisch wäre das auf jeden Fall drin. 28 Grad in der Spitze und den ganzen Tag trocken. Also wirklich Flip-Flop-Wetter pur. Aktuell noch ein bisschen frisch für die Füße. Ich messe 14 Grad im Kreuzviertel und auch bei euch in Angelmorde.
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5: So langsam aber sicher geht's los mit dem Berufsverkehr. Das merken wir immer an der Warendorfer Straße. Und die ist voll. Da verliert ihr aktuell schon 5 Minuten von eurer wertvollen Zeit. Ansonsten ist aber alles frei. Hier noch kurz die Erinnerung. Freunde, denkt bitte dran. Viele Schulleiter Schulanfänger sind gerade noch sehr unsicher auf ihrem Schulweg unterwegs. Fahrt bitte die nächsten Tage und Wochen ganz besonders vorsichtig. Und ich habe zum Schluss noch 4 Blitzer für euch. Wo die stehen, das erfahrt ihr immer nur hier bei Antenne Münster. Los geht's in Handorf auf der Lützowstraße vorm Handorfer Hus. In Stapelskotten blitzt es auf der Münsterstraße vor dem großen China-Restaurant. In Angelmodde steht einer auf der Angelstraße auf Höhe des Kirchplatzes. Und in Ruxel blitzt es auf der Tilbecker Straße beim Hallenbad. Euch eine gute Fahrt und solltet ihr noch was sehen, dann mischt gerne mit, meldet euch rein über Münster 28 95 40.
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5: Schönen guten Morgen, ihr Lieben, kommt gut rein in die neue Woche. Jetzt mit Save Me Tonight von J-Lo und David Guetta.

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1: Kinder können sich auf eine Sache konzentrieren, im Hier und Jetzt. Wenn die gerade mit Lego spielen, dann spielen sie. Und wenn direkt daneben das Geschwisterkind mit einem ferngesteuerten Auto gegen die Fußleisten fährt, dann bauen sie weiter. Und wenn gleichzeitig in der Küche der Mixer läuft und die Toni-Box zum dritten Mal die Eiskönigin spielt, kein Problem. Dazu piept die Waschmaschine, ein Handy klingelt, ein Baby brüllt und die Mama brüllt.
2: Wer hat hier wieder seinen Teller stehen lassen?
1: Und dann spricht der Papa aber wirklich mal ein Machtwort.
3: So, jetzt ist Ruhe hier. Alle sind jetzt mal leise. Sofort.
1: Und dann schauen ihn die Kinder kurz an und registrieren, der Papa macht offenbar auch irgendein Geräusch und spielen glücklich weiter.
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0: Calvin Harris und John Newman bringen euch mit Blame in die neue Woche. Hier ist Antenne Münster am Montag um gleich 20 Minuten nach 7. Schön, dass ihr dabei seid. Wir werden zusammen wach und wir schauen gemeinsam auf den Dreitagesblick für den Start in die neue Woche. Und wenn ich sage Dreitagesblick, dann meine ich natürlich das Wetter. Heute, der mit Abstand schönste Tag für diese Woche und vielleicht auch der letzte Sommertag in dieser Saison. 28 Grad, ganz viel Sonne und ganz wichtig, kein Regen unterwegs. Morgen den ganzen Tag grau, also das Gegenteil von heute, immer wieder kleinere Regenschauer und es ist richtig ungemütlich. Bei maximal 20 Grad müssen wir heute also noch mal ganz besonders im Hinterkopf behalten und besonders genießen. Mittwoch wird es sonnenmäßig ein bisschen besser als morgen. Die lässt sich da schon mal häufiger wieder blicken. Dafür wird es aber auch kühler. 17 Grad maximal kratzen wir da mit Mühe und Not zusammen. Und die Regenschauer sind dann auch keine kleinen mehr. Wenn es am Mittwoch also regnet und das passiert über den ganzen Tag verteilt immer wieder mal, dann schüttet es auch ordentlich. Das ist natürlich schön für die Gärten, die brauchen das, aber für uns schon auch ein bisschen nervig, ne? Gerade bei so 17 Grad brauchen wir nicht. Also Freunde, heute der schönste Tag für die nächsten drei Tage auf jeden Fall, vielleicht sogar auch für die restliche Sommersaison. Genießt es heute nochmal in vollen Zügen.
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1: Mit Michael Wessels, guten Morgen. Die AfD hat die Landtagswahl in Sachsen-Anhalt wie erwartet deutlich gewonnen. Nach Angaben der Wahlleitung erreichte die Partei allerdings keine absolute Mehrheit. Laut dem vorläufigen amtlichen Endergebnis kommt die Partei auf 43,8% der Stimmen und kann ihr Ergebnis gegenüber der Wahl vor 5 Jahren praktisch verdoppeln. Die CDU von Ministerpräsident Sven Schulze dagegen büßt mehr als die Hälfte der Stimmen ein und erreicht etwas mehr als 17%. Die SPD kommt auf 9,3%, die Grünen auf 8,9%, die Linke erhielt 8,6% der Stimmen und das BSW ist mit 5,3% im Landtag vertreten. Die FDP mit 2,6% nicht mehr. Die Wahlbeteiligung war mit mehr als 77% in Sachsen-Anhalt historisch hoch. Nach der Landtagswahl in Sachsen-Anhalt hat es in mehreren deutschen Städten Proteste gegen die AfD gegeben. So demonstrierten in Frankfurt am Main nach Polizeiangaben rund 2500 Menschen. In Berlin gingen am Abend hunderte Menschen auf die Straße und forderten ein Verbotsverfahren gegen die AfD. Hier in Münster ruft das Bündnis Keinen Meter den Nazis für heute Abend 18 Uhr zu einer Kundgebung in der Stubengasse auf. Im Fall der Sabotageaktionen gegen das deutsche Stromnetz sucht die Polizei weiter nach dem Tatverdächtigen. Am Abend wurde ein Großeinsatz am Hambacher Forst ergebnislos beendet. Zuvor hatte es geheißen, der gesuchte 48-Jährige halte sich dort vielleicht auf. Der Mann hat sich zu den Taten in NRW und Brandenburg in einem Schreiben bekannt. Darin nannte er fossile Energie ein Verbrechen. Wunderbares Wetter, kühle Getränke und die auch noch serviert von prominentem Personal. Die Gäste hatten Spaß am Nachmittag bei der 21. Auflage von Wilsbergs Promi-Kellnern am Asi. Oberbürgermeister Tillmann Fuchs hat mit 2 gekonnten Schlägen das Fass angestochen. Die Kellnerschürzen angelegt haben neben vielen anderen auch die Wilsberg-Darsteller Leonard Lansing, Patricia Mehlen und Roland Jankowski. Der Kommissar hatte sich diesmal etwas Besonderes ausgedacht, um den Spendenbetrag in die Höhe zu treiben. Ein Selfie mit ihm kostete 5 €, für Kinder 2. Am Abend gab es dann noch die Open-Air-Premiere des neuen Wilsberg-Falls Einfach weg, der erst demnächst im Fernsehen ausgestrahlt wird. Wie hoch die Spendensumme zugunsten der Krebsberatung diesmal ausfällt, wird erst in den nächsten Tagen feststehen. 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
2: Wir starten erstmal noch ziemlich frisch in den Tag. Aktuell 14 Grad mäßig bei euch in Pluggendorf und genauso auch im Erfurtviertel. Das geht aber gleich in eine ganz, ganz andere Richtung. Wenn ihr mal rausschaut und dann den Kopf in die Höhe hebt, dann seht ihr noch ein paar Wolken. Die verziehen sich aber. Und so ab 10 haben wir dann nur noch Sonne pur. Und die hat natürlich noch Kraft ohne Ende. Wir haben es ja erst Anfang September. Die Temperaturen klettern heute vielleicht noch ein letztes Mal für dieses Jahr auf 28 Grad und es ist den ganzen Tag trocken. Also Freunde, Schuhe aus, Flipflops an, macht euch nochmal parat für den vielleicht letzten Sommertag und genießt ihn in vollen Zügen.
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2: Die Straßen sind voll, der Berufsverkehr ist in vollem Gange. Hier bekommt ihr jetzt alles ab 10 Minuten plus. Und wir starten an der Spinne. Also, wenn ihr von Kreuzmünster Süd von den Autobahnen kommt und weiter in die Stadt wollt, dann müsst ihr dort 10 Minuten mehr einplanen. Die Warendorfer Straße, also Münsters Osten, ist pickepacke voll. Auf der Warendorfer Straße verliert ihr eine Viertelstunde, Tendenz steigend aktuell. Und auf der Wolbecker Straße genauso eine Viertelstunde, da ist die Tendenz auch steigend. Alles andere habt ihr ja so gut nach 5 Minuten geschafft. Kommt natürlich darauf an, von wo ihr kommt und wo ihr weiter wollt, dann läppert sich das. Das summiert sich natürlich auf. Egal wo ihr langfahrt, egal wie lang der Stau ist, Freunde, denkt bitte daran, viele Schulanfänger sind gerade noch sehr, sehr unsicher auf ihrem Schulweg unterwegs. Die gehen diese Wege das erste Mal. Fahrt bitte ganz besonders vorsichtig und seid sehr rücksichtsvoll. Die neuesten Blitzer, die gibt's nur hier bei Antenne Münster. 4 Stück sind's und wir starten bei euch in Handorf auf der Lützowstraße. Da steht der Blitzer vorm Handorfer Hus. In Stapelskotten blitzt es auf der Münsterstraße vor dem großen China-Restaurant. In Angelmodde steht einer auf der Angelstraße beim Kirchplatz und in Ruxel auf der Tilbecker Straße, da blitzt es beim Hallenbad. Euch eine gute Fahrt, kommt gut an, seid wie gesagt sehr, sehr vorsichtig, viele Schulanfänger unterwegs und so weiter. Und wenn ihr unterwegs noch was seht, dann mischt gerne mit. Klingelt eben durch, 0251 28 95 40.
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2: Nicht ganz, Marlena ist im Urlaub, ich halte die Stellung und ich heiße euch willkommen zurück aus dem Wochenende mit einem Thema, mit dem Thema eigentlich, an dem wir heute Morgen nicht vorbeikommen werden. Die Umfragen, die haben es ja schon angekündigt, jetzt haben wir die Bestätigung bekommen. In Sachsen-Anhalt hat die AfD zum ersten Mal eine Landtagswahl und das mit großem Abstand für sich gewonnen. Einer der Hauptbeweggründe für die Menschen in Sachsen-Anhalt ist die große Unzufriedenheit mit der Politik der Bundesregierung. Und da stellt sich, zumindest für mich natürlich, jetzt die Frage, was macht so ein Wahlergebnis in Sachsen-Anhalt mit den Politikern, die in Berlin sitzen? Bricht die Koalition vielleicht sogar zusammen? Müssen wir schon bald wieder alle an die Wahlurne? Darüber sprechen wir gleich mit unserem Politikreporter David Riemer. Und wenn euch das Thema interessiert, dann bleibt gern dran. Wenn es euch nicht interessiert, bleibt trotzdem bitte gerne dran. Wir spielen gleich auch noch Fakt oder Fake. Ist also für alle was dabei.

0: Tay-Tay, Taylor Swift mit Cruel Summer um 20 Minuten vor 8. Hier ist Antenne Münster. Schönen guten Morgen. Und wir quatschen jetzt über das Thema, das euch heute überall begegnen wird. Es geht natürlich um den klaren Wahlsieg für die AfD und das Wahldebakel für die CDU. Die AfD mit Spitzenkandidat Ulrich Siegmund strebt nach ihrem starken Abschneiden bei der Landtagswahl in Sachsen-Anhalt natürlich an die Regierung. Und gleichzeitig hat das Wahlergebnis das politische Berlin total erschüttert. Ja, und muss jetzt erstmal in den Parteizentralen aufgearbeitet werden. David Riemer, unser Politikreporter in Berlin. Klar, das Wahlergebnis in Sachsen-Anhalt, das hatte Strahlkraft. Womit ist da heute und in den nächsten Tagen noch zu rechnen?
1: Ja, Kanzler Merz wird sich heute vor der Hauptstadtpresse mit Sicherheit unangenehme Fragen anhören müssen. Schließlich machen nicht wenige innerhalb der CDU vor allem den Kanzler und seine Politik für das Wahldebakel seiner Partei in Sachsen-Anhalt verantwortlich. Im Wahlkampf ist er praktisch abgetaucht, dort wollte ihn im Grunde keiner haben, auch wenn das offiziell so kaum jemand sagen wird. Fest steht, viele Menschen in Sachsen-Anhalt sind enttäuscht und haben aus Protest ihre Stimme der AfD gegeben.
0: Dass die schwarz-rote Koalition jetzt aber vorzeitig auseinanderbricht und wir schon bald wieder wählen müssen, damit ist jetzt aber nicht zu rechnen, oder?
1: Stimmt, ein Bruch ist sehr, sehr unwahrscheinlich, denn aus einer Neuwahl im Bund würde die AfD mit ganz großer Sicherheit gestärkt hervorgehen und das würde am Ende die Regierungsbildung noch schwieriger machen. Das wollen weder die Union noch die SPD. Trotzdem, SPD-Parteichef Klingbeil hat es am Abend im ZDF auf den Punkt gebracht.
2: Dass dieser Abend eine Zäsur ist.
1: Ja, und CDU-Generalsekretärin Hoppermann sagte das hier im ZDF.
3: Für uns ist es wirklich ein schweres Ergebnis und das macht auch was mit uns als Christdemokraten. Das merken Sie an den Reaktionen, die Sie hier aus Berlin hören.
1: Ja, und schon nächste Woche Sonntag stehen zwei weitere wichtige Wahlen an. Die Landtagswahl in Mecklenburg-Vorpommern und die Wahl zum Abgeordnetenhaus hier in Berlin. Viel Zeit bleibt den Parteien also nicht, verlorenes Vertrauen zurückzugewinnen.

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1: Es ist kurz vor acht, Freunde. Ihr wisst, was das heißt. Ich meine, das wurde ja auch schon verraten. Wir spielen jetzt Fakt oder Fake. Marlena ist im Urlaub und ich habe mir gedacht, heute bin ich mal ganz verrückt drauf. Ich hatte ein gutes Wochenende und deswegen begebe ich mich auf Glatteis. Ich habe die lebendige Wikipedia ins Studio geholt. Matze Kamps, der hier in der Redaktion dafür bekannt ist, wirklich alles zu wissen.
2: Nein.
1: Deswegen schauen wir mal, wie du heute abräumen kannst. Das Format ist ja für dich eigentlich auch so ein bisschen gemacht, denn wir bekommen skurrile Geschichten aufgetischt. Und die können dich auch mal ganz, ganz easy aufs Glatteis führen, sodass dir dein Wissen vielleicht auch gar nichts bringt.
2: Nee.
1: Also, wir hören jetzt eine Geschichte über Taylor Swift. Beide zum ersten Mal und müssen dann so ein bisschen darüber sinnieren, ist das wahr oder ist das falsch? Und am Ende legen wir uns fest und gucken mal, wie gut wir tatsächlich darin sind. Wir legen los. Taylor Swift in 3, 2, 1.
3: Eine Kirchengemeinde im Münsterland feiert bald den ersten Taylor Swift-Gottesdienst.
1: Also, was Taylor Swift angeht, bin ich ja immer der Meinung, was gibt's da nicht?
2: Ja.
1: So.
2: Auch, wir denken an Swiftkirchen.
1: Gelsenkirchen
2: wurde zu Swiftkirchen.
1: Ganz
2: und
1: genau.
2: Die Kirchen sind ja inzwischen sehr kreativ, was die Umgestaltung ihrer Gottesdienste angeht.
1: Was das Anlocken junger Leute auch angeht, ne?
2: Da wird dann mal ganz radikal eine Gitarre rausgeholt und man spielt ein Lied von Reinhard May.
1: So. Warum nicht auch Taylor Swift? Taylor Swift hat ganz tolle Musik, auch textlich, die sehr gut mit den religiösen Aspekten kombinierbar ist, würde ich jetzt mal behaupten.
2: Country ist auch groß im Kommen. Da kommt sie ja eigentlich so ein bisschen her.
1: Also grundsätzlich halten wir fest,
2: gar
1: keine so schlechte Idee.
2: Ja.
1: Was mich interessieren würde, wie sieht ein Taylor Swift-Gottesdienst aus? Wer steht da vorne? Ist da eine Perücke im Spiel? Ist da eine Gitarre im Spiel?
2: Eine Gitarre ist im Spiel.
1: Oder geht es nur um die Lieder?
2: Ja, und ich stelle mir gerade mal einen Taylor Swift-Titel vor, der auf der Orgel intoniert wird und die ganze Kirche dröhnt.
1: Shake It Off auf der Orgel.
2: Wow.
1: Das wäre verrückt.
2: Hammer.
1: Ja. Das wäre ganz toll. Also worum geht es dabei? Ne? Also in Taylor Swift-Gottesdienst werden dort Zitate vorgelesen aus ihren Liedern, aus den Songtexten. Geht es darum, dass die Musik in irgendeiner Weise quasi integriert wird? Oder wird für Taylor Swift einfach nur gebetet?
2: Ich glaube, es wird einfach nur Musik von ihr gespielt. Und vielleicht hat sie ja irgendwann mal ein Zitat vom Stapel gelassen, das so epochal gewesen ist, dass man daraus eine Lehre ziehen kann. Dieses Zitat kenne ich, jetzt muss ich zugeben, nicht. So, aber ich könnte mir vorstellen, ein Swiftie hätte sowas gefunden. Und dann wäre das durchaus möglich. Oder der Pfarrer oder Pastor, der diesen Gottesdienst macht, hatte auf dem Swift-Konzert in Gelsenkirchen eine Erleuchtung.
1: Absolut, ja.
2: Und hat dann gesagt, Mensch, das muss ich meinen Schäfchen noch beibringen und deswegen mache ich das jetzt. Ich glaube, das ist richtig.
1: Okay, und mit dieser Begründung. Okay, ich würde nochmal komplett abdriften und würde sagen, ist sie immer noch die reichste Frau der Welt? Der reichste Mensch der Welt? Nein. Aber sie ist verdammt reich.
2: Ja.
1: Sie hat viele, viele Milliarden Dollars auf ihrem Konto. Ich würde sagen, diese Frau hat sich gedacht, ach, der Kirche geht's ja jetzt auch finanziell nicht überall gut. Ich kaufe mir einfach die Namensrechte für den Gottesdienst. Da passiert genau das Gleiche wie sonst auch. Das Ding heißt einfach nur der Taylor Swift Gottesdienst, weil sie gesagt hat, nee, da muss ich meinen Stempel drauf machen. Die hat das Ding einfach gekauft, weil sie Lust hatte. Das sage ich. Also ist es wahr. Und Taylor Swift hatte einfach noch so ein paar Moneten in der Portokasse, so ein paar Millionen und hat gesagt, und damit kaufe ich mir den ganzen Bums jetzt. Das ist meine These. Ich bin gespannt. Los geht's.
3: Das stimmt. Am 20. September feiert die Heiligkreuzgemeinde in Dülmen einen Gottesdienst, in dem es nur um Musik und Texte von Taylor Swift geht. Weil Taylor Swift Menschen genauso zusammenbringt wie der Glauben, will man dort beides zusammenbringen.
1: So, also hattest du tatsächlich mehr Recht als ich. Wir haben beide gesagt, es stimmt und es stimmt am Ende auch. Aber du hattest mehr Recht, weil du in die richtige Richtung gegangen bist. Das ist ja ganz verrückt, was für einen Einfluss diese Frau hat mit ihrer Musik, mit ihren Texten und mit ihrer Musik. Aber auch schön.
2: Ja.
1: Ehrlich, finde ich ganz gut, wenn ich mir so angucke, was sonst so auf dem deutschen Musikmarkt unterwegs ist oder auch auf dem internationalen Musikmarkt. Da gäbe es schlechtere Vorbilder als Taylor Swift.
2: Man stelle sich einen Rammstein-Gottesdienst vor.
1: Das wäre eine ganz wilde Nummer. Wird es nie geben, wird nicht passieren.
2: Wahrscheinlich nicht.
1: Taylor Swift demnächst im Gottesdienst in Dülmen. Eine ganz, ganz spannende Geschichte. Damit sind wir in die Woche gestartet. Die nächste Folge, Fakt oder Fake, gibt es natürlich wie immer morgen früh um kurz vor acht.

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1: Mit Michael Wessels. Guten Morgen.
2: Dieses Ergebnis ist auch ein Signal an Berlin. Das ist ein Grund, auch nachzudenken über Politik hier in Berlin, über den Reformkurs der Bundesregierung. Und seien Sie sich sicher, das werden wir auch tun.
1: Der SPD-Parteivorsitzende Lars Klingbeil ordnet das Ergebnis der Landtagswahl von Sachsen-Anhalt für die Große Koalition in Berlin ein. Nach vorläufigem Ergebnis hat die AfD knapp 44% geholt. Es folgt die CDU mit 17, die SPD, Grünen und Linken mit jeweils rund 9% und das BSW mit 5%. Also in Kurzform ein klarer Wahlsieg für die AfD und ein Wahldebakel für die CDU. Das Wahlergebnis hat das politische Berlin erschüttert. Heute wird es in den Parteizentralen aufgearbeitet. Aus Berlin dazu Antenne Münster Reporter David Riemer.
3: Die CDU hat ihr Ergebnis im Vergleich zur Wahl vor 5 Jahren halbiert. Der schwarz-roten Koalition in Berlin dürften sehr schwere Tage oder Wochen bevorstehen. Mit Sicherheit wird auch in der Hauptstadt nach Schuldigen für die Wahlklatsche gesucht, vermutlich auch direkt im Kanzleramt. Nicht wenige aus den eigenen Reihen machen vor allem Friedrich Merz für das desaströse Wahlergebnis seiner CDU verantwortlich. Ein Bruch der Koalition aus Union und SPD gilt aber als unwahrscheinlich, denn aus einer Neuwahl im Bund würde die AfD sicherlich gestärkt hervorgehen und die Regierungsbildung würde noch schwieriger.
1: Nach der Landtagswahl in Sachsen-Anhalt hat es in mehreren deutschen Städten Proteste gegen die AfD gegeben. So demonstrierten in Frankfurt am Main nach Polizeiangaben rund 2500 Menschen. In Berlin gingen am Abend Hunderte auf die Straße und forderten ein Verbotsverfahren gegen die AfD. Hier in Münster ruft das Bündnis Keinen Meter den Nazis für heute Abend 18 Uhr zu einer Kundgebung in der Stubengasse auf. Im Fall der Sabotageakte auf das deutsche Stromnetz bleibt die Suche nach dem 48-jährigen Tatverdächtigen weiter erfolglos. Die Polizei hat ihren Großeinsatz am Hambacher Forst am Abend beendet. Im Wald, in dem noch immer Klimaaktivisten gegen den Braunkohleabbau protestieren, trafen die Beamten nach eigenen Angaben auch auf ein bewohntes Baumhaus. Um es zu durchsuchen, hätte es demnach aber Spezialeinsatzkräfte gebraucht, die spontan nicht zur Verfügung standen. Man behalte die Situation vor Ort weiter im Auge, heißt es. In der Fußball-Bundesliga hat Augsburg am Abend in Frankfurt mit 4:1 gewonnen. Die Schwaben übernehmen damit die Tabellenführung. Hamburg unterlag Mainz, zuvor zu Hause mit 0:5. Eine Meldung aus der dritten Liga. Der Kapitän des SC Preußen Münster, Nico Kulis, wird wohl aufgrund einer Oberschenkelverletzung wochenlang ausfallen. Beim 2:1 Heimsieg gegen den TSV Havelse am Samstag musste Kulis mit Verdacht auf einen Faserriss im Oberschenkel ausgewechselt werden. Die genaue Diagnose soll heute erfolgen. Einige Wochen Auszeit sind aber wohl vorprogrammiert. Und Reitprofi Gerrit Nieberg hat beim Turnier der Sieger den großen Preis von Münster geholt. Mit seinem Pferd Queen ist Nieberg im Stechen 1/14 Sekunden vor seiner ärgsten Konkurrentin geblieben, der Schweizerin Nadja Peter Steiner. 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
4: Heute gibt der Spätsommer nochmal so richtig Gas hier bei uns in der Stadt. 28 Grad in der Spitze und den ganzen Tag trocken. Ja, hin und wieder ein paar Wölkchen, aber die sind ungefährlich. Und Freunde, hey, 28 Grad. Aktuell noch ein bisschen kühler, also deutlich kühler. 14 Grad mäßig im Südviertel und auch auf der Loddenheide.
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4: Da ist ordentlich was los auf Münsters Straßen. Es ist alles voll, der Berufsverkehr ist in vollem Gange. Warendorfer Straße, pickepacke voll, Viertelstunde plus. Genauso sieht es auf der Wolbecker Straße aus. Auch da, Viertelstunde plus. An der Spinne und insbesondere auch am Kreuz Münster Süd steht ihr. Wenn ihr von der A43 kommt und weiter wollt, da verliert ihr insgesamt 20 Minuten auf der gesamten Strecke. In Gremmendorf auf dem Albersloher Weg, insbesondere an der Kreuzung zum Gremmendorfer Weg, steht ihr und verliert 10 Minuten. Ja, und wenn ihr es dann irgendwie in Richtung Ring geschafft habt, dann verliert ihr da auch an der einen oder anderen Stelle immer wieder mal noch 5 Minuten. Ihr braucht also wirklich eine Menge Geduld und heute und auch in den nächsten Wochen bitte eine ganze Menge Vorsicht. Denn denkt bitte dran, viele Schulanfänger sind gerade noch sehr unsicher auf ihrem Schulweg unterwegs. Haltet die Augen auf und seid da ganz besonders vor und auch nachsichtig. Die neuesten Blitzer, die gibt's nur hier bei Antenne Münster. Es sind 4 Stück und wir starten in Handorf auf der Lützowstraße. Da steht der Blitzer vorm Handorfer Hus. In Stapelskotten blitzt es auf der Münsterstraße vor dem großen China-Restaurant. In Angelmodde auf der Angelstraße beim Kirchplatz und in Rooksel habe ich noch einen auf der Tilbecker Straße beim Hallenbad gesehen. Euch eine gute Fahrt. Wie gesagt, fahrt bitte ganz besonders vorsichtig, denkt an die vielen Schulanfänger. Und wenn ihr unterwegs noch was seht, was ich nicht genannt habe, dann klingelt eben gerne durch. 0251 28 95 40. Danke euch.
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0: Bon Jovi mit Living on a Prayer. Wir haben es gleich 20 Minuten nach 8. Hier ist Antenne Münster. Schönen guten Morgen. Jetzt mit guten Nachrichten von Münsters Straßen. Eben gerade habe ich ja noch gesagt, es ist ganz, ganz viel los. Der Berufsverkehr schlägt aus allen Richtungen zu. Mittlerweile legt es sich tatsächlich. Ich habe hier nur noch die Warendorfer Straße auf dem Schirm mit 5 Minuten plus und unten an der Spinne. Die zuckt natürlich auch wie immer. Wenn ihr vom Kreuz Münster Süd kommt und weiter in die City wollt, dann verliert ihr da auch noch 10 Minuten. Alles andere hat sich, wie gesagt, relativ gut entspannt, sodass ihr da an der einen oder anderen Stelle höchstens nur noch 5 Minuten verliert. Die neuesten Blitzer, die gibt es nur hier bei Antenne Münster. Es sind 4 Stück und wir starten in Handorf auf der Lützowstraße beim Handorfer Hus. In Stapelskotten steht einer auf der Münsterstraße vor dem großen China-Restaurant. In Angelmodde blitzt es auf der Angelstraße beim Kirchplatz und in Ruxel auf der Tilbecker Straße steht einer vor dem Hallenbad. Und denkt bitte dran, viele Schulanfänger sind gerade noch sehr unsicher auf ihrem Schulweg unterwegs. Fahrt also bitte ganz besonders vorsichtig.
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1: Mit Michael Wessels, guten Morgen. Die AfD hat die Landtagswahl in Sachsen-Anhalt, wie erwartet, deutlich gewonnen. Mit knapp 44% erreichte die Partei allerdings keine absolute Mehrheit. Die CDU holte als zweitstärkste Kraft gute 17%. Es folgen die SPD, Grünen und Linke mit jeweils etwa 9%. Das BSW ist mit 5,1% ebenfalls im Landtag vertreten. Die FDP dagegen bleibt mit 2,5% draußen. Die Regierungsbildung dürfte schwierig werden. Heute werden sich die Parteispitzen in Berlin zu Konsequenzen aus dem Wahlergebnis von Sachsen-Anhalt äußern. Nach der Landtagswahl in Sachsen-Anhalt ruft hier in Münster das Bündnis Keinen Meter den Nazis für heute Abend 18 Uhr zu einer Kundgebung in der Stubengasse auf. Schon gestern hat es in mehreren deutschen Städten Proteste gegen die AfD gegeben. So demonstrierten in Frankfurt am Main nach Polizeiangaben rund 2500 Menschen. In Berlin gingen am Abend Hunderte auf die Straße und forderten ein Verbotsverfahren gegen die AfD. Nach Anschlägen auf Stromnetze in NRW und Brandenburg ist die Suche nach einem Tatverdächtigen bisher erfolglos geblieben. Wie die Polizei am Abend mitteilte, wurde der Einsatz im Hambacher Forst beendet. Die Fahndung nach dem 48-Jährigen gehe aber weiter. Der Mann steht im Verdacht, die Anschläge diese Woche verübt zu haben. Hier in Münster öffnen ab heute die Hallenbäder schrittweise wieder. Das Hallenbad Mitte steht nach Abschluss der Revisionsarbeiten ab heute wieder regulär für Schulen, Vereine und die Öffentlichkeit zur Verfügung. In den Hallenbädern Kinderhaus und Süd startet der Schul- und Vereinsbetrieb ebenfalls heute. Für die Öffentlichkeit stehen beide Bäder ab heute in 3 Wochen wieder zur Verfügung. Im Hallenbad Hiltrup wurden die Deckenarbeiten schneller als geplant abgeschlossen. Dieses Bad öffnet deshalb bereits am kommenden Montag und damit 1 Woche früher als vorgesehen. 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
2: Die letzten Wolken verziehen sich gerade und dann steht einem richtig schönen, ja, spätsommerlichen Wochenanfang, einem spätsommerlichen Montag eigentlich nichts mehr im Wege. 28 Grad heute in der Spitze, ganz viel Sonne und den ganzen Tag trocken. Das müssen wir heute nochmal ausgiebig genießen, Freunde. Vor allem, weil es in den nächsten Tagen eher uselig wird. Gehe ich nicht genauer drauf ein, ich will uns nicht die Stimmung versauen. 28 Grad, ganz viel Sonne. Aktuell noch ein bisschen kühler, 15 Grad mäßig in Gievenbeck und auch bei euch in Gremmendorf.
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2: Ja, der Berufsverkehr, der ist so langsam, aber sicher abgeflossen. Nur noch unten am Kreuz Münster Süd, im Übergang zur Spinne, da stockt es noch ordentlich und am Ende kommt ja auch zum Stehen. Da verliert ihr aktuell noch 10 Minuten plus. Die Tendenz ist aber sinkend. Auch das wird also in den nächsten Minuten für euch abfließen. Wenn ihr es dann in die Stadt geschafft habt, dann denkt bitte daran, dass ganz, ganz viele Schulanfänger gerade noch sehr, sehr unsicher auf ihrem neuen Schulweg unterwegs sind. Fahrt also bitte ganz besonders vorsichtig. Und zum Schluss habe ich noch 4 Blitzer für euch. Die gibt's nur hier bei Antenne Münster. Los geht's in Ruxel auf der Tilbecker Straße. Da steht der Blitzer vorm Hallenbad. In Angelmodde blitzt es auf der Angelstraße vorm Kirchplatz. In Staplitz-Kotten steht einer auf der Münsterstraße beim großen China-Restaurant. Und in Handorf blitzt es auf der Lützowstraße vorm Handorfer Hus. Ich wünsche euch eine gute und sichere Fahrt. Und solltet ihr unterwegs noch was sehen, was für alle interessant ist, klingelt eben durch 0251 28 95 40.
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2: Schönen guten Morgen, ihr Lieben. Kommt gut in die neue Woche.

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1: Ja, seit letzter Woche laufen ja sehr kleine Kinder mit sehr großen Tornistern durch die Stadt. Manche fahren vielleicht auch schon mit dem Fahrrad zur Schule und das muss ja erstmal geübt werden. Deswegen gehen wir quasi auf zwei Wegen gleichzeitig. Wir bitten euch natürlich ganz, ganz vorsichtig und rücksichtsvoll durch die Stadt zu fahren, weil halt eben so viele Kids noch ganz ungeübt und vorsichtig durch die Gegend düsen. Und wir haben gleichzeitig auch Ina und Benno aus Rooksel losgeschickt. Die beiden, die sind quasi schon alte Hasen, die gehen nämlich schon in die vierte Klasse. Und die haben mal ein paar Tipps für die neuen i-Dötzchen zusammengesammelt.
2: Haben Sie ein paar Tipps für die i-Männchen?
3: Ja, die sollten natürlich die grundlegenden Sachen schon wissen, ne? Dass man erst nach links guckt, dann nach rechts guckt und dann nochmal nach links und dann erst über die Straße geht. Aber das wisst ihr doch sicherlich, ne? Das ist ja kein neuer Tipp, oder doch?
2: Für die i-Männchen wahrscheinlich.
3: Ist es vielleicht neu, das kann wohl sein, ne? Was wollt ihr sonst noch wissen?
2: Passen die jetzt besser auf im Straßenverkehr?
3: Ja, wenn ich die Schilder sehe, dass es jetzt wieder i-Männchen gibt, dann erinnert mich das an meine eigene Zeit. Und dann ist man ja doch froh, wenn die Erwachsenen so ein bisschen aufpassen und ein bisschen mithelfen.
2: Dankeschön.
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1: Mit Michael Wessels. Guten Morgen.
2: Ich glaube, es ist klar, wir hätten uns alle in jeder Hinsicht ein besseres Ergebnis gewünscht.
1: Sven Schulze, noch CDU-Ministerpräsident in Sachsen-Anhalt. Er muss anerkennen, dass die AfD die Landtagswahl in seinem Bundesland gewonnen hat. Die Partei um Spitzenkandidat Ulrich Siegmund kommt laut vorläufigem Endergebnis auf knapp 44%. Die CDU dagegen stürzt auf 17% ab. Die bisher regierende Koalition aus CDU, SPD und FDP ist damit am Ende. Regierungschef Schulze und sein Kabinett bleiben aber bis zur Wahl eines neuen Ministerpräsidenten geschäftsführend im Amt. Antenne Münster-Reporterin Diana Kramer berichtet.
3: Mit einer Wahlbeteiligung von fast 78% wurde der höchste Wert in Sachsen-Anhalt seit der Wiedervereinigung erreicht. Die AfD sieht nun für sich einen klaren Regierungsauftrag. Allein regieren können wird sie aber nicht und es könnte am Ende am BSW hängen. Während Tesla-Gründer Elon Musk den AfD-Sieg auf X feiert, schauen Wirtschaftsverbände hierzulande mit Sorge auf das Ergebnis. Der Hauptgeschäftsführer der deutschen Arbeitgeberverbände Steffen Kampeter spricht von einer kräftigen Ohrfeige für die demokratische Mitte und er warnt, ein Klima der Abschottung sei Gift für den Standort.
1: Nach der Landtagswahl in Sachsen-Anhalt ruft hier in Münster das Bündnis Keinen Meter den Nazis für heute Abend um 18 Uhr zu einer Kundgebung in der Stubengasse gegen die AfD auf. Schon gestern hat es in mehreren deutschen Städten Proteste gegeben. So demonstrierten in Frankfurt am Main nach Polizeiangaben rund 2500 Menschen. In Berlin gingen am Abend hunderte Menschen auf die Straße und forderten ein Verbotsverfahren gegen die AfD. Auch ein Jahr nach dem ersten Nachweis von Legionellen gibt es im Hochhaus am Berliner Platz hier in Münster offenbar noch keine endgültige Entwarnung. Laut westfälischen Nachrichten sind zuletzt vor 3 Wochen an 38 verschiedenen Stellen im Hochhaus Proben entnommen worden. Und in einigen Bereichen des Gebäudes sei das Trinkwasser jedoch weiterhin mittel bis hoch mit gesundheitsschädlichen Legionellen belastet. Das Gesundheitsamt behält die Situation im Blick. Der Eigentümer des Hochhauses, Andreas Dahlmann, berichtet von umfassenden Anstrengungen, um das Problem zu lösen. 40.000 Euro seien innerhalb der vergangenen 12 Monate bereits investiert worden. Hier in Münster öffnen ab heute die Hallenbäder schrittweise wieder. Das Hallenbad Mitte steht nach Abschluss der Revisionsarbeiten ab heute wieder regulär für Schulen, Vereine und die Öffentlichkeit zur Verfügung. In den Hallenbädern Kinderhaus und Süd startet der Schul- und Vereinsbetrieb ebenfalls heute. Für die Öffentlichkeit stehen diese beiden Bäder ab heute in 3 Wochen wieder zur Verfügung. Im Hallenbad Hiltrup wurden die Deckenarbeiten schneller als geplant abgeschlossen. Das Bad öffnet deshalb am kommenden Montag und damit 1 Woche früher als vorgesehen. 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
4: Machen wir mal was ganz Verrücktes. Schauen wir mal aufs Wetter für die nächsten 3 Tage. Einfach, damit ihr den heutigen Tag zu schätzen wisst. Heute, der mit Abstand schönste Tag der ganzen Woche. 28 Grad, ganz viel Sonne und vor allem kein Regen. Morgen das Ganze nur andersrum. Es ist den ganzen Tag grau, es gibt immer wieder kleinere Regenschauer. Es wird richtig ungemütlich bei maximal 20 Grad. Mittwoch wird es sonnenmäßig zwar ein bisschen besser, die lässt sich da häufiger mal wieder blicken. Dafür wird es aber kühler. Wir kratzen mit Mühe und Not 17 Grad zusammen und die Regenschauer, die sind dann auch keine kleinen mehr. Wenn es am Mittwoch regnet, und das passiert über den ganzen Tag verteilt immer wieder mal, dann kommt auch ordentlich was runter. Also genießt den heutigen Tag und kehren wir zurück ins Hier und Jetzt. Ich messe noch frische 15 Grad im Südpark und genauso auch bei euch in Körde.
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4: Das sieht gut aus. Der Berufsverkehr ist durch, ihr habt freie Fahrt. Solltet ihr jetzt gerade noch in der City unterwegs sein oder auch später nochmal vorhaben, loszuwollen, behaltet bitte immer wieder im Hinterkopf, dass ganz, ganz viele Schulanfänger gerade noch sehr unsicher auf ihrem Schulweg unterwegs sind. Fahrt also bitte ganz besonders vorsichtig. Ja, und zur Belohnung verrate ich euch, wo die 4 Blitzer hier in Münster stehen. Das erfahrt ihr immer nur hier bei Antenne Münster. Los geht's in Handorf auf der Lützowstraße, da blitzt es vor dem Handorfer Hus. In Stapelskotten steht einer auf der Münsterstraße vorm großen China-Restaurant. In Ruxel blitzt es auf der Tilberger Straße beim Hallenbad und in Angelmodde steht einer auf der Angelstraße auf Höhe des Kirchplatzes. Euch eine gute Fahrt und wenn ihr unterwegs noch was seht, was für alle interessant ist, dann klingelt eben gerne durch. Die Nummer hier ins Studio ist 0251 28 95 40. Danke euch.
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4: Nee, es ist wie immer so, wenn Marlena Urlaub macht, dann ist das Wetter hier in Münster wunderschön. Irgendwie hat sie da immer einen Griff ins Klo, weiß auch nicht. Aber gut, also ohne Marlena, die ist im Urlaub und deswegen hört ihr nur mich. Und ich habe euch vorhin schon versprochen, dass ihr noch während dieser Sendung die Chance bekommt, kostenlose Tickets für ein ganz besonderes Konzert der Toten Hosen zu gewinnen. Und was ich verspreche, das halte ich auch. Eine Stunde geht diese Sendung noch. Bleibt also gerne dran. Es wird spannend.

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1: Kinder können sich auf eine Sache konzentrieren, im Hier und Jetzt. Wenn die gerade mit Lego spielen, dann spielen sie. Und wenn direkt daneben das Geschwisterkind mit einem ferngesteuerten Auto gegen die Fußleisten fährt.
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1: Kinder können sich auf eine Sache konzentrieren, im Hier und Jetzt. Wenn die gerade mit Lego spielen, dann spielen sie. Und wenn die

0: stehen lassen.
1: Und dann spricht der Papa aber wirklich mal ein Machtwort.
2: So, jetzt ist Ruhe hier. Alle sind jetzt mal leise. Sofort.
1: Und dann schauen ihn die Kinder kurz an und registrieren, ah, der Papa macht offenbar auch irgendein Geräusch und spielen glücklich weiter.
3: Die Welt in 30 Sekunden hier bei uns. 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

0: Na ihr Lieben, 20 nach 9 haben wir's. Wie sieht's aus? Seid ihr schon in der neuen Woche angekommen oder hängt ihr noch mit einem Bein im Wochenende? Ich finde, der Montag, das ist immer wie so ein kalter Sprung ins Wasser. Arbeit geht wieder los und man muss sich so ein bisschen eingrooven. Ist erst so ein bisschen unangenehm, aber dann hat man so den ersten und den zweiten Kaffee im Kopf. Tief durchatmen und dann läuft das auch schon. Wir wollen euch ein bisschen unterstützen. Wir wollen euch schneller in die neue Woche bringen mit unserem Antenne Münster Montagscoach. Das ist neu hier bei uns und gibt's jetzt jeden Montag. Und damit geben wir euch so einen kleinen Impuls für den Start in die neue Woche, den ihr auch sofort anwenden könnt. Ne, da geht es so um Themen wie Selbstbewusstsein, innere Ruhe, Achtsamkeit und Kommunikation. Präsentiert von unserem Montagscoach Carsten Ulmer. Und ganz wichtig ist, Carsten ist jetzt nicht so ein Quatschkopf, der da irgendwie stundenlang daherredet und irgendwie könnt ihr am Ende nichts damit anfangen. Nein, der vermittelt euch keine komplizierten Coaching-Theorien, keine großen Lebensweisheiten. Stattdessen geht es um Situationen, die wir alle kennen. Wisst ihr, um so kleine Ideen, die einen Unterschied machen. Aber lasst mich nicht lange labern. Hört einfach mal selber rein.
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2: Na, heute schon irgendwo in einer Schlange gestanden? Ging's nicht vorwärts? Im Supermarkt, weil jemand da vorne wieder mal vergessen hat, sein Obst auszuwiegen? Ey, ich hab's eilig, was ist denn da los? Aber Moment, genau hier setzt Impulskontrolle an. Statt dem ersten Impuls nachzugeben, nimm dir eine Sekunde. Tief einatmen, Gedanken ordnen. Denn oft führt impulsives Handeln zu Stress. Für dich und andere. Wusstest du, dass laut einer Studie der Stanford University ein kurzer Atemtrick spontane Wutausbrüche um rund 20% senken kann? 3 Tipps für dich, um Impulskontrolle zu trainieren. Erstens, erkenne deine Trigger. Frag dich mal selbst, wann wirst du häufig ungeduldig oder gereizt? Zweitens, zähle innerlich bis 3 oder atme tief durch, bevor du emotional reagierst. Drittens, frage dich in Stressmomenten, was passiert hier gerade? Was hat das mit mir zu tun? Und was bringt mich jetzt wirklich weiter? So kannst du es zukünftig schaffen, gelassener zu bleiben. Probier es aus, schon beim nächsten Einkauf. Keep cool, dein Montagscoach.
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1: Mit Michael Wessels, guten Morgen. Nach der Landtagswahl in Sachsen-Anhalt zeichnet sich eine schwierige Regierungsbildung ab. Die AfD hat die absolute Mehrheit knapp verpasst. Nach dem vorläufigen Endergebnis der Landeswahlleitung kommt die Partei auf knapp 44% der Stimmen und auf 39 Sitze im Parlament. Zur absoluten Mehrheit fehlen 3 Sitze. Spitzenkandidat Ulrich Siegmund machte am Abend deutlich, dass er zwar keinen natürlichen Koalitionspartner sieht, aber auf Abweichler anderer Parteien hofft. Vor der Wahl hatte es Spekulationen gegeben, dass etwa Abgeordnete der CDU zur AfD wechseln könnten. Für die Christdemokraten stimmten gut 17% der Wähler. SPD, Grüne und Linke landeten bei jeweils rund 9%. Dem BSW glückte mit gut 5% der Einzug in den Landtag. Die Partei könnte zur Mehrheitsbeschafferin werden. Als Reaktion auf den AfD-Wahlsieg in Sachsen-Anhalt ruft hier in Münster das Bündnis Keinen Meter den Nazis für heute Abend 18 Uhr zu einer Kundgebung in der Stubengasse auf. Schon gestern hatte es in mehreren deutschen Städten Proteste gegen die AfD gegeben. So demonstrierten in Frankfurt am Main nach Polizeiangaben rund 2500 Menschen und in Berlin gingen am Abend Hunderte auf die Straße und forderten ein Verbotsverfahren gegen die AfD. Auch ein Jahr nach dem ersten Nachweis von Legionellen gibt es im Hochhaus am Berliner Platz hier in Münster offenbar noch keine endgültige Entwarnung. Laut Westfälischen Nachrichten sind zuletzt vor 3 Wochen an 38 verschiedenen Stellen im Hochhaus Proben entnommen worden und in einigen Bereichen des Gebäudes sei das Trinkwasser weiterhin mittel bis hoch mit gesundheitsschädlichen Legionellen belastet. Das Gesundheitsamt behält die Situation im Blick. Der Eigentümer des Hochhauses, Andreas Dahlmann, berichtet von umfassenden Anstrengungen, um das Problem zu lösen. 40.000 Euro seien innerhalb der vergangenen 12 Monate bereits investiert worden. Hier in Münster öffnen auch heute die Hallenbäder schrittweise wieder. Das Hallenbad Mitte steht nach Abschluss der Revisionsarbeiten ab heute wieder regulär für Schulen, Vereine und die Öffentlichkeit zur Verfügung. In den Hallenbädern Kinderhaus und Süd startet der Schul- und Vereinsbetrieb ebenfalls heute. Für die Öffentlichkeit stehen diese beiden Bäder ab heute in 3 Wochen wieder zur Verfügung. Im Hallenbad Hiltrup wurden die Deckenarbeiten schneller als geplant abgeschlossen. Dieses Bad öffnet deshalb bereits am kommenden Montag und damit 1 Woche früher als vorgesehen. 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
2: Wir starten heute in den vielleicht letzten warmen, richtig schönen sommerlichen Montag. Freunde, sagt nicht, ich hätte euch nicht gewarnt, sagt nicht, ich hätte euch nicht angehalten, den Tag nochmal so richtig zu genießen. 28 Grad in der Spitze, ganz viel Sonne und den ganzen Tag trocken. Aktuell noch ein bisschen kühler, 17 Grad, messe ich gerade in Rumpost und auch bei euch in Bergfidel.
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2: Starten wir mit einer kurzen Erinnerung. Freunde, viele Schulanfänger sind gerade noch sehr unsicher auf dem Schulweg unterwegs. Fahrt bitte ganz besonders vorsichtig. Und ich habe noch 4 Blitzer für euch. Die gibt's nur hier bei Antenne Münster. Wir legen los in Stapelskotten auf der Münsterstraße. Da steht der Blitzer vor dem großen China-Restaurant. In Angelmodde steht einer auf der Angelstraße beim Kirchplatz. In Handorf blitzt es auf der Lützowstraße. Vor dem Handorfer Hus und in Ruxe habe ich noch einen gesehen auf der Tilbecker Straße. Da blitzt es vorm Hallenbad. Euch eine gute und sichere Fahrt und wenn ihr noch was gesehen habt, dann meldet euch gerne hier ins Studio rein. Münster 28 95 40.
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2: Ich habe es euch versprochen, bis zum Ende dieser Sendung schalten wir die nächste Rutsche Tickets für die Toten Hosen am 3. Dezember in Dortmund frei. Und die gibt's auch gleich. Ich werde mein Versprechen halten. Vorher jetzt aber nochmal schnell für alle, die neu dazugeschalten haben. Die Hosen, die spielen für unsere Aktion Lichtblicke ein Benefizkonzert, eben am 3. Dezember in Dortmund. Und die Tickets für dieses Konzert, die könnt ihr nicht kaufen, nirgendwo. Die könnt ihr nur hier bei uns gewinnen. 10 Uhr schalten wir auf antennemünster.de den Ticketshop frei. Und rein kommt ihr aber nur mit einem Codewort. Also ihr könnt euch nur anstellen, wenn ihr dieses Codewort habt. Und welches das Codewort heute ist, das erfahrt ihr gleich in 2 Songs. Bleibt also gern dran und dann könnt ihr euch ja mal anstellen und euer Glück versuchen.
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2: Heute
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1: Freunde, wer von euch hat Bock auf so ein richtig geiles Rockkonzert von den Toten Hosen? Und ich meine jetzt hier nicht Olympiastadion, irgendwie 648. Reihe, wo man dann vorne nur so kleine Ameisenköpfchen sieht und alles, was man genießen kann, sieht man auf dem Bildschirm. Nein, ich meine die Hosen ganz nah. Am 3. Dezember im FZW Dortmund. 1300 Leute passen da rein. Es wird wirklich kuschelig. Und ihr könnt mittendrin stehen. Dafür braucht ihr aber das Codewort von Campino. Wir werden jetzt nämlich gleich zur vollen Stunde um 10 den Ticketshop freimachen. Und da in die Schlange stellen könnt ihr euch nur, wenn ihr dieses Codewort habt. Ja, und dieses Codewort, das verrate ich euch jetzt gleich. Ja, und wir freuen uns natürlich, wenn ihr es wie die Hosen macht und eine kleine Spende für die Aktion Lichtblicke da lasst. Damit helfen wir Familien vor Ort, denen es halt eben nicht so gut geht. Also, helft uns zu helfen und holt euch gleich euer Ticket. Und jetzt das Codewort.
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2: Unter den Wolken ist natürlich eine kleine Anspielung auf Reinhard Mays Über den Wolken, wo er darüber sinniert, wie schön das ist, wenn man ohne Grenzen sämtliche Freiheiten ausleben und sich ausdenken kann. Aber die Realität, die spielt sich eben unter den Wolken ab, wo wir alle irgendwo um unsere Freiheit eben täglich kämpfen müssen und dort nicht in die Knie gehen dürfen und auch schon lange nicht aufgeben dürfen vor diesen Menschen, die versuchen, uns diese Demokratie wegzunehmen. Das war immer das, was wir mit diesem Song verbunden haben.
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Wolken 2 ist also das Codewort, um gleich um 10 in den Ticketshop zu kommen. Den findet ihr im Netz auf antennemünster.de und mit einem bisschen Glück staubt ihr da gleich Tickets for free für die Toten Hosen am 3. Dezember in Dortmund ab. Ich drücke euch alle beide Daumen, alle die ich habe, und ich rausche ab in den Feierabend. Hier geht's weiter mit Laura Potting. Ich wünsche euch ganz viel Spaß und weiterhin einen tollen Start in die Woche. Macht's gut, bis morgen früh.

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1: Mit Danny Hoppe, guten Morgen. Sachsen-Anhalt hat's gewählt und das Ergebnis war und ist im politischen Berlin für viele ein Schock. Die AfD hat die absolute Mehrheit zwar verpasst, aber knapp 44% geholt. Alle anderen sind weit abgeschlagen. Zweiter ist die CDU mit gerade mal gut 17%. Das alles wird gerade in Berlin aufgearbeitet. Am Mittag will sich auch Kanzler Merz äußern. Malte Albrecht aus dem News-Team. Schauen wir erst nochmal nach Sachsen-Anhalt. Die Regierungsbildung dort dürfte schwierig werden.
2: Genau, die AfD wollte alleine regieren. Dafür hat es aber nicht ganz gereicht. Zur absoluten Mehrheit fehlen 3 Sitze. Das heißt, ein Partner muss her, aber die anderen Parteien wollen keine Koalition mit der AfD bilden. Lediglich das BSW hat angedeutet, in Sachfragen mit der AfD zusammenzuarbeiten. Da könnte es zum Beispiel um die deutsche Russlandpolitik gehen. Rein rechnerisch wäre auch ein Regierungsbündnis ohne AfD möglich. Dafür müssten die anderen 5 Parteien, also CDU, SPD, Grüne, Linke und BSW zusammenarbeiten. Aber das gilt eher als ausgeschlossen.
1: Die AfD jedenfalls sieht den Regierungsauftrag klar bei sich.
2: Das hat auch AfD-Bundeschef Tino Chrupalla am Morgen in der ARD noch einmal betont. Man werde Gesprächsangebote an alle Parteien senden. Da werde man sehen, wer der AfD die Hand wegschlägt, sagte Chrupalla. Auch AfD-Spitzenkandidat Siegmund hatte schon gestern Abend gesagt, dass er zwar keine natürlichen Koalitionspartner sieht, aber auf Abgeordnete anderer Parteien hoffe, die zur AfD wechseln könnten. Vor der Wahl hatte es nämlich entsprechende Spekulationen gegeben, zum Beispiel über mögliche Abweichler von der CDU zur AfD. Sollte die Regierung Bildung scheitern, hält Siegmund auch eine Neuwahl für möglich.
1: Danke, Malte. Und jetzt weitere Meldungen im Überblick. Die Polizei fahndet weiter nach dem mutmaßlichen Täter hinter den Sabotageangriffen auf das deutsche Stromnetz. Gestern hatte es deshalb auch einen Großeinsatz im Hambacher Forst gegeben. Bisher habe man den Mann aber nicht aufspüren können, teilte die Polizei mit. Bis 2029 könnten in Deutschland rund 723.000 Fachkräfte fehlen. Das wären fast doppelt so viele wie im vergangenen Jahr. Zu diesem Ergebnis kommt eine Studie des Instituts der deutschen Wirtschaft. Das liege daran, dass in den nächsten Jahren viele Menschen in Rente gingen und zu wenige Arbeitskräfte aus dem Ausland kämen, heißt es. Hitzewellen und Waldbrände erschweren den Kampf um saubere Luft, so steht es in einem Bericht der Weltwetterorganisation. Die Zahl extremer Waldbrände habe sich seit 1990 weltweit verdreifacht. Dadurch nehme die Belastung durch Feinstaub zu. US-Präsident Trump kann es einfach nicht lassen. Den Golf von Mexiko hat er schon Golf von America getauft. Zuletzt hatte er dann auch noch angeordnet, dass der Lake Ontario Lake America heißen soll. Und jetzt hat er das nächste Ziel ins Auge gefasst, den US-Bundesstaat New Mexico. Wenig überraschend soll der, geht es nach Trump, New America heißen. Das sei so viel renommierter und schöner für die Menschen in diesem Staat, schrieb er auf seiner Plattform True Social. Aus New Mexico gibt es direkt eine Reaktion. Der Name stehe nicht zur Debatte, schreibt die demokratische Gouverneurin Grisham bei X. Der Name habe schon existiert, noch bevor es die USA überhaupt gegeben habe. Und das waren die Nachrichten mit Danny Hoppe.
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4: Also temperaturmäßig wird das heute ein richtiger Sommertag. Es wird richtig warm, bis zu 32 Grad. Dazu ist nur vereinzelt Regen möglich. Die Sonne kommt aber auch immer mal wieder raus. Morgen dann heiter bis wolkig. Dazu auch hier mal Regen möglich. Bis 23 Grad morgen.
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4: Und das sind die Staus ab 12 Minuten Zeitverlust. Die A1 Dortmund-Köln zwischen Burscheid und Köln-Niel. 6 Kilometer Stau. Ihr braucht hier eine halbe Stunde länger. Die A3 Köln-Oberhausen zwischen Köln-Delbrück und dem Kreuz Leverkusen. 6 Kilometer Stau. 17 Minuten plus. Die A4 Olpe-Aachen zwischen dem Kreuz Köln-Ost und Köln-Eiffeltor. 5 Kilometer Stau. 14 Minuten müsst ihr hier mehr einplanen. Die A44 Dortmund-Kassel zwischen Lichtenau und Diemelstadt, 4 Kilometer Stau, eine Viertelstunde plus. Und die A46 Wuppertal-Düsseldorf zwischen Wuppertal-Faresbeck und Hahn-Ost, 3 Kilometer Stau, 12 Minuten plus. Gute Fahrt! Guten Morgen zusammen und uns wird heute natürlich weiter die Wahl in Sachsen-Anhalt beschäftigen. Puh! Heftig. Wir schauen auf jeden Fall gleich mal, was das Ganze für NRW bedeutet und wie es jetzt weitergeht. Das wird ja heute noch einige Reaktionen geben. Es bleibt abzuwarten, wie reflektiert die dann auch ausfallen werden. Hört ihr dann hier bei uns.
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4: Ich bin Laura Potting, hi, und das hier ist Alle Farben mit einer Hymne an all die schlechten Ideen, die wir alle in unserem Leben schon mal hatten. Hier ist Bad Ideas.

Ja, das war zwar irgendwie erwartbar, aber dass es dann wirklich so deutlich wird, naja, ihr habt's gehört. Die AfD ist mit knapp 44% stärkste Kraft geworden, aber alleine regieren kann sie nicht. Das ist knapp zusammengefasst das Ergebnis vom Wahlabend in Sachsen-Anhalt. Das Bundesland hat einen neuen Landtag gewählt. Die

Ja, das war zwar irgendwie erwartbar, aber dass es dann wirklich so deutlich wird, naja, ihr habt's gehört. Die AfD ist mit knapp 44% stärkste Kraft geworden.

0: 15% halbiert. Und jetzt beginnt in Magdeburg eine mühsame Regierungsbildung. Und wir fragen uns hier, was bedeutet diese Wahl denn jetzt eigentlich für uns hier in NRW? José Nasyandi ist ja unser Politikexperte. José, hat das direkte Folgen für uns hier in NRW?
1: Ja, das könnte durchaus sein. Meine Einschätzung ist, dass es vor allem taktische Folgen haben könnte. Die Umfragen zeigen ja, ein Grund für das starke AfD-Ergebnis in Sachsen-Anhalt ist die Unzufriedenheit mit der Bundesregierung, auch mit Kanzler Merz. Das könnte die Debatte neu befeuern, ob er der Richtige an der richtigen Stelle ist und den Blick wieder auf NRW-Ministerpräsident Hendrik Wüst lenken. Er ist bundesweit einer der beliebtesten Politiker. Brisant ist aber, in 7 Monaten wählen wir hier in NRW selbst einen neuen Landtag. Und sollte Wüst nach Berlin wechseln, ja vielleicht wechseln müssen, stünde die NRW-CDU hier ohne klaren Nachfolger da. Das wäre für die Partei eine mittelschwere Katastrophe.
0: Dass die AfD in Sachsen-Anhalt so stark abschneidet, das hat sich in den Umfragen vorher so abgezeichnet. Und du sagst auch, bei uns in NRW ist ein Trend erkennbar, dass die AfD zumindest stärker wird?
1: Ja, in den vergangenen Wahlen in NRW, Landtagswahlen, aber auch Kommunalwahlen, gibt es langfristig gesehen schon einen Trend, dass die AfD nämlich langsam und kontinuierlich wächst und die CDU, die wird zwar seit Jahren hier in NRW stärkste Kraft, aber sie verliert auch kontinuierlich. Diese Entwicklung ist sehr, sehr langsam bei uns, aber sie ist da. Bei der letzten Landtagswahl in NRW vor 4 Jahren ist die AfD gerade so in den Landtag gerutscht. Laut Umfragen von Infratest DIMAP könnte sie in 7 Monaten ihr Ergebnis mehr als verdreifachen.
0: Okay, aber bis dahin ist ja zum Glück auch noch einiges an Zeit. Wie sieht's denn mit Reaktionen aus der NRW-Politik auf das Wahlergebnis in Sachsen-Anhalt aus?
1: Ja, heute sind hier in Düsseldorf viele sehr sprachlos. Nur die Grünen haben sich bisher ganz deutlich geäußert. Sinngemäß, AfD stärkste Kraft, das ist mehr als nur ein Warnsignal. Das sagt die stellvertretende NRW-Ministerpräsidentin Neubauer von den Grünen. Die anderen Parteien sind hier im Moment noch eher zurückhaltend.
0: Die Landtagswahl in Sachsen-Anhalt und mögliche Folgen für uns hier in NRW. Infos und Einschätzungen waren das von José Nasyandi. Danke dir.
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1: Mit Michael Wessels guten Tag. Nach der Landtagswahl in Sachsen-Anhalt zeichnet sich eine schwierige Regierungsbildung ab. Die AfD mit Spitzenkandidat Ulrich Siegmund hat die absolute Mehrheit knapp verpasst. Dazu fehlen ihr 3 Sitze. Siegmund machte am Abend deutlich, dass er zwar keinen natürlichen Koalitionspartner sieht, aber auf Abweichler anderer Parteien hofft. Vor der Wahl hatte es Spekulationen gegeben, dass etwa Abgeordnete der CDU zur AfD wechseln könnten. Für die Christdemokraten stimmten gut 17% der Wähler. SPD, Grüne und Linke landeten jeweils bei rund 9%. Dem BSW glückte mit gut 5% der Einzug in den Landtag. Diese Partei könnte zur Mehrheitsbeschafferin werden. In der Bundesregierung gibt es nach dem Wahlsieg der AfD in Sachsen-Anhalt neue Debatten über die geplanten Reformen. Die SPD will über Rente und Pflege sprechen. Die Regierung müsse Wege finden, das Sozialsystem abzusichern, so der parlamentarische Geschäftsführer der SPD-Fraktion Dirk Wiese. Kanzleramtschefin Nina Wagen wies Forderungen nach einem Rücktritt von Bundeskanzler Friedrich Merz zurück. Sie sagte im ARD-Morgen-Magazin, jetzt Personalfragen zu stellen sei das Falscheste, was man tun könnte. Das neue Feuerwehrhaus in Albachten ist gestern eingeweiht worden. In dem Gebäude im Neubaugebiet Albachten Ost befinden sich eine Fahrzeughalle für 4 Einsatzfahrzeuge, zeitgemäße Funktions- und Schulungsräume sowie eine Wohnung für ein Mitglied der Freiwilligen Feuerwehr. Die Gesamtkosten belaufen sich auf 5,7 Millionen Euro. Der Bau hat nur 1,5 Jahre gedauert. Besonderes Augenmerk liegt auf der nachhaltigen Energieversorgung. Neben einer Dachflächenbegrünung hat der Neubau eine Photovoltaikanlage mit Batteriespeicher erhalten. 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Heute ist es nochmal richtig sommerlich mit viel Sonne und bis zu 30 Grad hier in Münster. Morgen wird es dann wieder regnerisch und deutlich kühler. Hier die aktuellen Temperaturen 20 Grad in Albachten, 20 jetzt auch in Handorf. Der Antenne Münster Verkehr, keine Meldungen über Störungen. Hier jetzt die neuesten Blitzer nur bei Antenne Münster in Stapelskotten an der Münsterstraße, Höhe Großes China-Restaurant. In Angelmodder an der Angelstraße, Höhe Kirchplatz und in Rooksel an der Tilbecker Straße, Höhe Hallenbad. Dann denkt bitte daran, viele Schulanfänger sind gerade noch sehr unsicher auf ihrem Schulweg unterwegs. Fahrt bitte besonders vorsichtig. Wenn ihr noch etwas seht, Staus, Blitzer, Störungen, immer gerne melden, anrufen oder eine WhatsApp-Sprachnachricht schicken an Münster 28 95 40.
2: So, das wird nochmal richtig warm heute. Ach, was sage ich? Hochsommerlich, jawohl. Temperaturen über 30 Grad und Stand jetzt ist das auch der einzige Tag in dieser Woche, wo das temperaturmäßig nochmal so richtig abgeht. Wir genießen also dieses kleine Fleckchen Sommer heute noch ein bisschen. Einen schönen Montag euch. Ich bin Laura Potting, hallo.
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0: Without You, zu Deutsch ohne dich. So, und Obacht, jetzt kommt ein schlechter Übergang. Ich hoffe, das Toten-Hosen-Konzert findet nicht ohne dich oder euch statt.
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0: Jawohl, ihr könnt weiter Tickets gewinnen für unser exklusives Toten Hosen-Konzert am 3. Dezember. Alles für den guten Zweck. Wir sammeln damit Spenden für unsere Aktion Lichtblicke. Ihr hört hier im Programm immer mal wieder ein Codewort. Und genau damit könnt ihr euch bewerben auf die Tickets. Für Ann-Christine hat es schon geklappt letzte Woche. Ann-Christine, platzt dir immer noch der Kopf vor Freude?
2: So ein bisschen schon. Ich habe am Freitag ein bisschen gezittert.
0: Ja? Ja, du hast die Toten Hosen-Tickets gewonnen. Darüber möchte ich mit dir sprechen.
2: Ja, du musst es direkt mal ein paar Freunden mitteilen. Und die haben sich genauso gefreut, weil wir mit denen ja auch schon vor über 20 Jahren halt noch in der Jugend bei den ersten Konzerten dann waren, irgendwie so mit 15, 16. Und wir haben sogar auch Tickets fürs nächste Jahr, fürs letzte Konzert am 10.7. Aber das ist natürlich ein ganz anderes Kaliber jetzt.
0: Ich höre schon raus, du hast mit den Toten Hosen eine sehr, sehr lange Geschichte.
2: Eigentlich aus der Jugend mit dem Freundeskreis gewachsen, wo jetzt auch immer noch Leute da sind. Das war einfach häufiger. Ich hätte jetzt gedacht, so 5, 6 Mal zu den Hosen, zu den Ärzten, bei Rock am Ring, auch bei dem Jubiläum dabei waren, wo Campino dann noch mit gebrochenem Bein oben die Trasse hochgeklettert ist. Es gehörte einfach immer zur Jugend dazu und auch jetzt zieht man es einfach noch mit.
0: Das heißt, ihr geht in dem ganzen Freundeskreis, geht ihr dann noch auf Konzerte oder wie?
2: Manchmal schon, selten natürlich jetzt mit den Kindern,
0: ja, klar.
2: Aber es kommt noch vor, genau.
0: Okay, du hast Kinder, hast du das denn schon geregelt, dass du am 3. Dezember auch Zeit hast überhaupt?
2: Das definitiv.
0: Ja? Passen die Schwiegereltern oder die Eltern
2: genau,
0: auf? Oder?
2: Genau so.
0: Sehr, sehr gut. Wie war das denn so, als du das Codewort gehört hast hier im Programm? Ja. Bist du dann hektisch geworden, oder?
2: Nee, es war Gemeinschaftsarbeit. Mein Mann hat gehört im Auto und mir dann ganz schnell Bescheid gegeben. Und ich habe mich dann direkt eingewählt und erst gar nicht realisiert, dass ich durchbekommen bin und dann die Tickets ja wirklich habe. ihm die direkt rübergeschickt und
0: Ich wünsche dir und deinem Mann einen schönen Abend. Lasst es krachen.
2: Ja, vielen Dank euch.
0: Ja, okay.
2: Wir freuen uns.
0: Danke für deine Zeit und tschüss.
2: Tschüss.
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1: Mit Danny Hoppe, guten Tag. Es hat zwar nicht gereicht für die absolute Mehrheit, trotzdem herrscht bei der AfD große Euphorie nach dem klaren Wahlsieg in Sachsen-Anhalt. Bei den anderen Parteien ist dagegen Katerstimmung angesagt. Im politischen Berlin wird die Wahl gerade aufgearbeitet. Am Mittag will sich Kanzler Merz äußern. Aber auch in Düsseldorf schaut man mit Sorgen nach Sachsen-Anhalt, denn das Wahlergebnis dort könnte auch Auswirkungen auf die Politik bei uns in NRW haben. José Nasjandi aus dem Landtagsstudio Düsseldorf hat die Einzelheiten.
2: Vor allem für die CDU in NRW könnte die Wahl in Sachsen-Anhalt strategisch gesehen zum Problem werden. Die AfD in Sachsen-Anhalt punktet auch mit der Unzufriedenheit mit der Bundesregierung und mit Kanzler Merz. Und damit könnte in der Union wieder die Frage aufkommen, ob Merz der richtige Mann an der Spitze ist. Das wiederum könnte dazu führen, dass NRW-Ministerpräsident Hendrik Wüst wieder als möglicher Ersatzkanzler in den Fokus rückt. Er gilt bundesweit als einer der beliebtesten Politiker. Brisant ist das vor allem mit Blick auf die Landtagswahl hier bei uns in NRW, die ist schon in 7 Monaten. Sollte Wüst nach Berlin wechseln oder wechseln müssen, hätte die NRW-CDU ein Problem. Ein klarer Nachfolger ist bisher nicht in Sicht. Gleichzeitig zeigt die Wahl in Sachsen-Anhalt einen Trend, der auch NRW betrifft. Die AfD wächst langsam, aber kontinuierlich, auch bei uns. Laut aktuellen Infratest-DiMAP-Umfragen könnte sie ihr Ergebnis bei der NRW-Wahl in 7 Monaten sogar verdreifachen.
1: Und jetzt weitere Meldungen im Überblick. E-Autos waren im vergangenen Jahr beim Fahren günstiger als Benziner um rund 33%. Das geht aus einem Bericht des International Council on Clean Transportation hervor, der heute in Brüssel vorgestellt wird. Als Gründe werden darin fallende Batteriekosten und hohe Treibstoffpreise genannt. In Berlin sind am Morgen bis zu 60 Ampeln ausgefallen. Geprüft wird, ob der Ausfall mit dem Brand in einem Umspannwerk in Berlin-Mitte zusammenhängt. Der Brand war in der Nacht nach einer Explosion ausgebrochen. Vermutet wird ein technischer Defekt. Seit 2022 sind in NRW-Gefängnissen fast 7000 Handys entdeckt worden, so steht es in einem Bericht von Justizminister Limbach. Allein in diesem Jahr waren es schon mehr als 1000. Handys und Drogen spielen auch in den aktuellen Ermittlungen um mutmaßliche Korruptionsfälle in mehreren NRW-Gefängnissen eine Rolle. Für viele ist es im Job überhaupt nicht mehr wegzudenken, das Arbeiten im Homeoffice. Kein nerviges und zeitraubendes Pendeln und eine bessere Vereinbarkeit von Beruf und Familie. Und inzwischen ist das Homeoffice auch fest verankert in Deutschland. Zu diesem Ergebnis kommt das Münchner IFO-Institut in einer neuen Umfrage. Jeder Vierte arbeitet demnach zumindest teilweise von zu Hause aus. Man sehe hier seit Jahren eigentlich keine großen Veränderungen, sagt das IFO-Institut. Das sei nicht nur in Deutschland der Fall, sondern auch in den meisten Industrieländern. Unterschiede gibt es allerdings je nach Branche. Im Dienstleistungssektor zum Beispiel arbeitet mehr als jeder Dritte teilweise im Homeoffice. Im Einzelhandel, im Baugewerbe oder in der Industrie sei die Quote deutlich niedriger, heißt es. Und das waren die Nachrichten mit Danny Hoppe.
3: Das Wetter.
4: Ihr bekommt heute immer mal wieder die Sonne zu sehen, aber ab und an kann es auch mal regnen. Bis 32 Grad sind drin. Das wird heute also richtig, richtig warm. Morgen bis 23 Grad, also deutlich kühler als heute. Dazu morgen weiter mal sonnig, mal vereinzelt Regen möglich.
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4: Und hier kommen die Staus ab 9 Minuten Zeitverlust. Die A1 Köln-Dortmund zwischen dem Kreuz Wuppertal Nord und Gevelsberg, 2 Kilometer Stau. Ihr braucht hier 24 Minuten länger. Die A3 Oberhausen-Köln zwischen dem Kreuz Ratingen-Ost und Solingen, 7 Kilometer Stau, 22 Minuten plus. Die A33 Bielefeld-Brilon zwischen Bielefeld-Zentrum und Bielefeld-Senne, 3 Kilometer Stau, 9 Minuten plus bedeutet das für euch. Die A44 Dortmund-Kassel zwischen Lichtenau und Diemelstadt, 5 Kilometer Stau, 21 Minuten plus. Und die A46 Arnsberg-Neheim Richtung Brilon zwischen Neheim und Hüsten, 1 Kilometer Stau, 12 Minuten plus. Kommt gut durch! Da gerätst du ja total in Stress bei den Temperaturen da draußen. Über 32 Grad sind heute drin. Junge, pack die Badehose ein, wir fahren an den See! Aber es ist Montag, ich muss arbeiten. Egal, nimm den Grill mit und danach gehen wir Auto waschen. Und habe ich mich eigentlich schon über die Hitze beschwert?
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4: Laura Potting hier, wunderschönen guten Tag. Und das hier ist Mucke von Tiffany Au.

0: Wie wird denn das Wetter heute? Und wo kann ich eigentlich im November am günstigsten hinfliegen, wo es noch sonnig ist? Hast du eine kreative Idee für eine Geburtstagskarte? ChatGPT hilft ja einigen von uns im Alltag und jetzt ist das alles irgendwie schöner, besser, frisch gestrichen, tapeziert. ChatGPT 6 ist da, also letztlich eine neue Version. Und wir haben das mal zum Anlass genommen und euch gefragt, was habt ihr den Chatbot denn als letztes so gefragt?
1: Irgendwas mit Analogkameras, weil sonst hätte ich mich durch 17 Foren jagen müssen und der hat mir das dann natürlich dann da schön irgendwie rausgesucht mit Links. Und das hat funktioniert.
2: Ich habe eine Nachricht an meine Masterbildbetreuerin formulieren lassen wollen. Ich habe ein paar Stichpunkte formuliert und es dann von der KI ausformulieren lassen. Hat perfekt geklappt, direkt die Nachricht kopiert, nur noch den Namen hinzugefügt und dann abgeschickt.
3: Irgendwas mit Bio.
4: Bei mir war es, ob ein Kleidungsstück auf Vinted authentisch ist, also ob es gefälscht oder nicht gefälscht ist. Also da ist KI schon recht weit, muss ich sagen, also recht zuverlässig auch.
0: Ja, für so einen Überblick kann ChatGPT zum Beispiel auch ganz hilfreich sein, aber ganz ehrlich, was so harte Fakten angeht oder kreativmäßig, ne? Kreativmäßig zum Beispiel nutze ich das gar nicht. Da halte ich mein Gehirn immer noch für... Naja, also mein Gehirn kann das halt auch und im Zweifel vielleicht sogar besser. So, und das möchte ich auch gerne so beibehalten.
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1: Mit Michael Wessels, guten Tag. Das CDU-Präsidium berät über die Folgen der Landtagswahl in Sachsen-Anhalt. Klarer Wahlsieger ist die AfD. Die Christdemokraten stürzten auf gut 17% ab, halb so viel wie vor 5 Jahren. Laut Nachwahlbefragungen litt die Partei unter der Politik der Bundesregierung von Kanzler Friedrich Merz, der seit Monaten niedrige Beliebtheitswerte hat. Kanzleramtschefin Nina Wagen von der CDU warnte vor Personaldebatten. Sie fordert stattdessen mehr Tempo bei den Reformen. Nach dem Hackerangriff auf Berliner Landesbehörden sind im Darknet weitere gestohlene Daten veröffentlicht worden. Laut Senatskanzlei handelt es sich dabei unter anderem um Nutzernamen und Passwörter. Betroffene würden informiert. Die Hacker hatten am Freitagnachmittag ein erstes Paket mit über 1,4 Millionen teils sicherheitsrelevanten Dateien ins Netz gestellt. Diese waren bei einem Cyberangriff Mitte August abgegriffen worden. Das neue Feuerwehrhaus in Albachten ist gestern eingeweiht worden. In dem Gebäude im Neubaugebiet Albachten Ost befinden sich eine Fahrzeughalle für 4 Einsatzfahrzeuge, zeitgemäße Funktions- und Schulungsräume sowie eine Wohnung für ein Mitglied der Freiwilligen Feuerwehr. Die Gesamtkosten belaufen sich auf 5,7 Millionen Euro. Der Bau hat nur 1,5 Jahre gedauert. Besonderes Augenmerk liegt auf der nachhaltigen Energieversorgung. Neben einer Dachflächenbegrünung hat der Neubau eine Photovoltaikanlage mit Batteriespeicher erhalten. 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Heute ist es nochmal richtig sommerlich mit viel Sonne und bis zu 30 Grad hier in Münster. Morgen wird es dann wieder regnerisch und deutlich kühler. Hier die aktuellen Temperaturen 24 Grad in Mecklenburg, 24 auch in Wolbeck. Der Antenne Münster Verkehr, keine Meldungen über Störungen. Hier jetzt die neuesten Blitzer nur bei Antenne Münster in Stapelskotten an der Münsterstraße, Höhe Großes China-Restaurant. In Angelmodder an der Angelstraße, Höhe Kirchplatz und in Rooksel an der Tilbecker Straße, Höhe Hallenbad. Dann denkt bitte daran, viele Schulanfänger sind gerade noch sehr unsicher auf ihrem Schulweg unterwegs. Fahrt bitte besonders vorsichtig. Wenn ihr noch etwas seht, Staus, Blitzer, Störungen, immer gerne melden, anrufen oder eine WhatsApp-Sprachnachricht schicken an Münster 28 95 40.
2: Hallo zusammen, ich hoffe, ihr seid gut in diese neue Arbeitswoche gestartet. Wir werden hier jetzt gleich mal so richtig hart romantisch. So richtig mit Kerzen und keine Ahnung, wir reiben uns mit Rosenblättern ein. Ich weiß es doch auch nicht. Ich habe gleich die 80er für euch. Phil Collins, Against All Odds. Und vorher aber noch das Beste von heute, Clock Clock mit Someone Else. Schönen Montag euch, ich bin Laura Potting. Hi!
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0: Ach ja, E-Scooter, ne? Sind super praktisch, keine Frage, eine super coole Erfindung. Wenn es nicht so viele doofe Leute geben würde, die dann diese Teile in Seen schmeißen oder auf Fahrradwegen liegen lassen, ist unfassbar. Und jetzt gibt's ja auch die Debatte, Helm auf E-Scootern. Sollte das sein? In Paris ist das ja schon Vorschrift. Da gibt's satte Strafen, wenn man ohne unterwegs ist. Für unseren Hannes ist das auf jeden Fall ein Modell zum Nachmachen.
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2: Wie steht ihr zur Helmpflicht auf E-Scootern? Also grundsätzlich finde ich ja alles gut, was den Zugang zu diesen Dingern erschwert. Ne? An sich, tolle Idee. Aber meistens benutzen die auch eh nur Leute, wo man denkt, no, Laufen ist doch auch eine Alternative. Oder von ganzen Gruppen werden die benutzt. Ne? Da fragst du dich, wie viele passen da eigentlich drauf? Trainieren die für Wetten, das? Dann stehen die nur im Weg rum. Boah, merkt ihr? Ich werde so ein richtiger Mecker-Opa bei den Teilen. Deswegen, Helmpflicht, super. Du kannst auf so einem E-Scooter eh nicht bescheuerter aussehen als eh schon. Meine Lieblingskombi, E-Scooter und Kopfsteinpflaster. Egal wie durchtrainiert du bist, du siehst einfach aus wie ein Pudding auf einer Rüttelplatte. Und immer dran denken, die bringen ja auch gar nichts, weil wenn du was getrunken hast, darfst du ja eh nicht fahren.
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1: Mit Danny Hoppe, guten Tag. Das Wahlergebnis in Sachsen-Anhalt hat viele im politischen Berlin geschockt. Vor allem bei der CDU herrscht Katerstimmung. Am Mittag will sich Kanzler Merz äußern. Ganz anders ist natürlich die Stimmung beim Wahlsieger der AfD. Malte Albrecht aus dem News-Team, AfD-Co-Chefin Weidel, hat sich vorhin in Berlin geäußert und klargemacht, dass man jetzt auch im Bund die Macht übernehmen wolle. Und auch sonst hat sie ordentlich ausgeteilt.
2: Weidel sieht im Wahlergebnis ein klares Zeichen für den Bund. Die AfD werde bei der nächsten Bundestagswahl mit Abstand als stärkste Kraft hervorgehen, mit einem klaren Anspruch auf die Regierung, sagte Weidel vor Journalisten. Ihre steile These, CDU, CSU würden nie mehr wieder eine Bundestagswahl gewinnen können, das sei Fakt. Aktuell sieht Weidel die AfD 10 Prozentpunkte vor der Union und diesen Vorsprung wolle man schnell auf 40% ausbauen. Gleichzeitig griff Weidel Bundeskanzler Merz scharf an. Kein Kanzler vorher sei so unbeliebt wie Merz, er sei inzwischen eine große Belastung für das Land. Als zentrale Probleme nannte Weidel unter anderem die Migrations-, Energie- und Wirtschaftspolitik.
1: Stichwort Migration, auch dazu hat sich Weidel nochmal geäußert.
2: Ja, da hat sie aber eher versucht zu beschwichtigen. Ausländer oder Menschen mit Migrationsgeschichte müssten keine Angst vor einer AfD-Regierung haben. Herzlich willkommen sei jeder, der hier arbeiten wolle, qualifiziert sei, Steuern zahle und sich an Recht und Ordnung halte. Gleichzeitig lehnte Weidel eine aus ihrer Sicht ungeordnete und illegale Zuwanderung in die Sozialsysteme ab. Sozialministerin Baas behauptete aber genau das Gegenteil, nämlich, dass es keine Zuwanderung in die deutschen Sozialsysteme gibt. Daran sehe jeder, wie weit sich die ehemaligen Volksparteien inzwischen von der Realität entfernt hätten, sagte Weidel.
1: Danke, Malte. Und jetzt weitere Meldungen im Überblick. Der Autobauer Volkswagen will sein Werk in Osnabrück an den Finanzinvestor Aurelius und das Land Niedersachsen verkaufen. Der Standort soll schrittweise zu einem Kompetenzzentrum für Sicherheits- und Verteidigungslösungen weiterentwickelt werden. Das hat VW am Vormittag bestätigt. In Sachsen hat es erneut versuchte Angriffe auf das Stromnetz gegeben. Die Polizei hat 9 selbst hergestellte Sprengvorrichtungen im Bereich von Hochspannungstrassen gefunden, in der Nähe des Umspannwerkes Graustein. Spezialkräfte haben sie entschärft. Die Gaspreise am europäischen Großhandelsmarkt sind so hoch wie seit 3 Jahren nicht mehr. Das hat das Vergleichsportal Verivox mitgeteilt. Wie schnell die Preise bei den Haushalten ankämen, hänge unter anderem von der Beschaffungsstrategie der Versorger ab, heißt es. Wer in diesem Sommer Urlaub an der Nord- oder Ostsee gemacht hat, dem ist es vielleicht aufgefallen, das Meer war ziemlich warm. Das zeigen jetzt auch neue Daten des Bundesamtes für Seeschifffahrt und Hydrographie. In der Nordsee lag die durchschnittliche Oberflächentemperatur bei 15,6 Grad, in der Ostsee waren es 17,2 Grad. Das ist in beiden Fällen 1 Grad über dem langjährigen Mittel. Im Juni war die Ostsee sogar fast 3 Grad wärmer als üblich. Die Zahlen zeigten, dass sich extreme Wärmeereignisse auch in unseren Meeren deutlich bemerkbar machten, sagt das Bundesamt. Das führe zu Sauerstoffmangel und schädlichen Algenblüten. Und das waren die Nachrichten mit Danny Hoppe.
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4: Also temperaturmäßig wird das heute ein richtiger Sommertag. Es wird richtig warm, bis zu 32 Grad. Dazu ist nur vereinzelt Regen möglich. Die Sonne kommt aber auch immer mal wieder raus. Morgen dann heiter bis wolkig. Dazu auch hier mal Regen möglich. Bis 23 Grad morgen.
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4: Und hier kommen die Staus ab. 9 Minuten Zeitverlust. Wir starten mit der A1 Köln-Dortmund. Zwischen dem Kreuz Wuppertal Nord und Gevelsberg 5 Kilometer Stau. Ihr braucht hier 38 Minuten länger. Die A1 Köln-Euskirchen zwischen Hürth und dem Kreuz Bliesheim 6 Kilometer Stau, 10 Minuten plus. Die A3 Oberhausen-Köln zwischen Mettmann und Solingen 6 Kilometer Stau, 17 Minuten Zeitverlust. Die A4 Aachen-Köln zwischen dem Kreuz Köln-West und Köln-Eiffeltor 3 Kilometer Stau, 9 Minuten. Und die A44 Dortmund-Kassel zwischen Lichtenau und Diemelstadt 5 Kilometer Stau, 19 Minuten plus. Gute Fahrt! So, habt ihr schon gehört, Donald Trump will ja jetzt auch New Mexico umbenennen. Und dreimal dürft ihr raten, in was? Da sind ja seiner Kreativität keine Grenzen gesetzt. New America soll's werden, wow! Kritiker behaupten ja, dass er mit dieser ganzen Umbenennerei von Dingen, von diesen ganzen innenpolitischen Krisen ablenken will oder auch von seiner Iran-Politik. Aber das ist ja, also das ist ja völlig absurd, ist das doch. So, und jetzt benennen wir noch den Atlantik um, und zwar schnell.
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4: Laura Potting hier, wir kommen zu erquicklicheren Dingen. Diesem Song hier zum Beispiel, Don't Stop Believin' von Journey, geile Nummer. Ha,
5: Das ist so ein geiler Song einfach. Unfassbar.

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1: Mit Matthias Kamps, guten Tag. Das CDU-Präsidium berät gerade über die Folgen der Landtagswahl in Sachsen-Anhalt. Die Christdemokraten waren gestern komplett abgestürzt auf nur noch gut 17% der Stimmen. Befragungen nach der Wahl zeigen, dass die Partei unter der Politik der Bundesregierung von Kanzler Friedrich Merz leidet, der seit Monaten niedrige Beliebtheitswerte hat. Kanzleramtschefin Nina Wagen von der CDU warnte vor Personaldebatten. Sie fordert stattdessen mehr Tempo bei den Reformen. Volkswagen will das Werk in Osnabrück verkaufen. Das Land Niedersachsen und ein Finanzinvestor sollen übernehmen. Damit wäre für den Großteil der Beschäftigten die Zukunft in Osnabrück gesichert. Rund 1200 Mitarbeitende würden laut Betriebsrat damit eine Perspektive bekommen. Der Standort soll schrittweise ein Kompetenzzentrum für Sicherheits- und Verteidigungslösungen werden, heißt es dazu von VW. Albachten freut sich über das neue Feuerwehrhaus. Nach anderthalb Jahren war der Neubau für rund 5,7 Millionen Euro fertig geworden. Jetzt ist das Haus offiziell eingeweiht. Das Gebäude im Neubaugebiet Albachten-Ost umfasst eine Fahrzeughalle für 4 Einsatzfahrzeuge, Funktions- und Schulungsräume sowie eine Wohnung für ein Mitglied der Freiwilligen Feuerwehr. Die Energieversorgung ist nachhaltig. Auf dem begrünten Dach gibt es eine Photovoltaikanlage mit Batteriespeicher. 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Heute kommt mit viel Sonnenschein nochmal der Sommer zurück mit 28 Grad maximal. Morgen ist es aber dann wieder grau bei 21 Grad in der Spitze. Später am Nachmittag wird es sehr windig und dann kommt auch der Regen zurück. Jetzt ist es aber schön warm mit 25 Grad im Zentrum Nord und in Zentrum. Der Antenne Münster Verkehr, da rollt es jetzt um kurz nach 12:30 gute Fahrt. Die aktuellen Blitzer nur bei Antenne Münster. Geblitzt wird an der Loddenheide an der Trautmannsdorfstraße in Richtung Albersloher Weg vor der Siemensstraße, an der Münsterstraße in Höhe Stapelskotten beim China-Restaurant, in Angelmodde an der Angelstraße beim Kirchplatz und in Ruxel an der Theobecker Straße auswärts beim Hallenbad. Und wenn ihr noch was seht, bitte anrufen oder schickt eine WhatsApp dazu. Münster 28 95 40. Danke.
2: Hallo zusammen und wir haben heute ein ganz besonderes Geburtstagskind. Vor 75 Jahren, am 7. September 1951, hat das Bundesverfassungsgericht seine Arbeit aufgenommen. Doch was kann das eigentlich so? Was muss das? Warum ist das so wichtig? Und vor allem, welche Urteile waren denn in seiner Geschichte so besonders wegweisend? Gucken wir gleich auf das Thema.
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2: Und das hier ist Musik aus dem Land der bunten Schäfchen, der grünen Wiesen, der Live-Musik und des leckeren Bieres aus Irland. Hier ist Hosier mit Too Sweet und ich bin Laura Potting. Hallo!

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0: Homebreaker, hallo zusammen an diesem Montag. Heute vor 75 Jahren hat das wichtigste Gericht Deutschlands seine Arbeit aufgenommen, nämlich das Bundesverfassungsgericht. Und an einem Tag wie heute, beziehungsweise in Zeiten wie diesen, ist das auch nochmal wichtiger denn je. Das Bundesverfassungsgericht wacht nämlich über die Einhaltung des Grundgesetzes und hat mit seinen Entscheidungen die deutsche Demokratie auch immer wieder geprägt. Von der Meinungsfreiheit bis zum Datenschutz, von politischen Streitfragen bis zu ganz persönlichen Grundrechten. Die Urteile aus Karlsruhe, die betreffen uns alle. Thorsten Ortmann aus dem News-Team, was war für dich so das wichtigste Urteil?
1: Ja, das wichtigste Urteil ist sicherlich das Lüth-Urteil aus dem Jahre 1958. Da ging es um die Frage, darf ein Mensch öffentlich seine Meinung sagen, auch wenn jemand anderes dadurch Nachteile hat? Erich Lüth hatte nämlich dazu aufgerufen, einen Film von Veit Harlan zu boykottieren, weil Harlan früher in der NS-Zeit den wohl berüchtigsten antisemitischen Propagandafilm gedreht hatte. Das Bundesverfassungsgericht urteilte, Lüth darf seine Meinung äußern und zum Boykott aufrufen. Das Bundesverfassungsgericht hat in der Folge mit vielen Urteilen unsere Demokratie geschützt. Es hat 1956 zum Beispiel die Kommunistische Partei Deutschlands verboten oder rund um die Atomproteste in Brockdorf 1985 das Recht auf Demonstration gestärkt.
0: Und es gab auch Urteile, die zu heftigen Debatten geführt haben.
1: Ja, zum Beispiel beim Kopftuchurteil 2003, da ging es darum, ob eine muslimische Lehrerin im Unterricht ein Kopftuch tragen darf. Das Gericht urteilte, wenn der Staat ein Kopftuch verbieten will, dann muss der Staat dafür ein Gesetz schaffen. Oder 1994 entschied das Gericht, wenn deutsche Soldaten an einem bewaffneten Auslandseinsatz teilnehmen, muss grundsätzlich vorher der Bundestag zustimmen. Später gab es auch ein Urteil, dass der Staat kein von Terroristen entführtes Passagierflugzeug abschießen darf. Und auch der Klimaschutzbeschluss 2021 gehört zu den bedeutendsten jüngeren Entscheidungen. Die Richter entschieden, Klimaschutz ist auch eine Frage der Freiheit. Der Staat muss deshalb schon heute dafür sorgen, dass die Klimaschutzlasten nicht einfach auf zukünftige Generationen verschoben werden.
0: Heute vor 75 Jahren hat das Bundesverfassungsgericht seine Arbeit aufgenommen. Eine Zusammenfassung war das von Thorsten Ortmann. Danke dir.
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1: Mit Thorsten Adolfs. Guten Tag. Die absolute Mehrheit ist es nicht geworden. Es gab aber bei der AfD trotzdem große Euphorie nach dem klaren Wahlsieg in Sachsen-Anhalt. Knapp 44% der abgegebenen Stimmen für die AfD bei der Landtagswahl. Das sorgt bei den anderen Parteien eher für schlechte Stimmung. Sie liegen alle ein ganzes Stück dahinter. Bei den Bundesparteien laufen jetzt gerade die Beratungen über den Wahlausgang an. Lena Bauer aus dem News-Team. Nach und nach gibt es auch erste Äußerungen zum Ausgang von den Parteispitzen.
2: Ja, SPD-Chef Klingbeil deutete in einem Interview Konsequenzen für den Bundesregierungskurs an. Erste Reaktionen aus der CDU gibt es zum Beispiel aus dem Arbeitnehmerflügel. Der fordert einen Kurswechsel, vor allem bei der Reformpolitik der Bundesregierung. Der Abbau des Sozialstaats und schlecht gemachte Reformen würden das Vertrauen in die Politik zerstören und hätten der AfD geholfen. Bundeskanzler Merz hat sich noch nicht geäußert. Für in etwa einer halben Stunde ist aber eine Pressekonferenz mit ihm und mit Sachsen-Anhalts noch Ministerpräsident Schulze angesetzt.
1: Reaktionen gibt es mittlerweile auch aus anderen Bereichen. Was sagt denn zum Beispiel die Wirtschaft?
2: Wirtschaftsverbände warnen vor möglichen Folgen. Laut dem Handelsverband könnten Fachkräfte aus dem Ausland in Zukunft zögern, nach Deutschland zu kommen. Der Einzelhandel sei aber auf Zuwanderung angewiesen. In Sachsen-Anhalt könnten frei werdende Stellen vielerorts schon jetzt nicht oder nur verzögert nachbesetzt werden, betont der Maschinenbauerverband. Und der Bundesverband Erneuerbare Energien warnt zusätzlich vor Folgen für die Energiewende. Eine Regierungsbeteiligung der AfD könne diesen Bereich massiv gefährden. Die hatte sich ja bisher eher gegen diesen Bereich geäußert.
1: Dankeschön, Lena. Und jetzt weitere Meldungen im Überblick. In die Kassen von VW könnte bald eine ordentliche Summe gespült werden. Der Konzern will das Werk in Osnabrück an einen Finanzinvestor und an das Land Niedersachsen verkaufen. Der Standort soll für die Rüstungsindustrie schrittweise zu einem Kompetenzzentrum für Sicherheits- und Verteidigungslösungen weiterentwickelt werden. In Sachsen im Landkreis Görlitz hat die Polizei 9 weitere selbstgebaute Sprengvorrichtungen in der Nähe von Hochspannungsleitungen gefunden. Damit wurden dort bis jetzt insgesamt 21 solcher Sprengvorrichtungen entdeckt. Im Zusammenhang mit den Sabotageaktionen in NRW wird weiter nach einem 48-Jährigen gefahndet. Die europäische Wirtschaft ist zwischen April und Juni um 0,6% gewachsen. Vor allem in Irland legte das Bruttoinlandsprodukt deutlich zu, und zwar um mehr als 10%. Für Deutschland gaben die EU-Statistiker ein Wachstum von 0,3% an. Der Klimawandel und die Luftqualität hängen eng zusammen und sie beeinflussen unsere Gesundheit stärker als bislang angenommen. Das sagt die Weltorganisation für Meteorologie. Es gebe immer öfter extreme Hitzewellen und Waldbrände, die massenweise Feinstaub in die Atmosphäre blasen. Dieser Rauch ist nach Angaben der Experten deutlich giftiger als der aus Autoabgasen. Der extrem kleine Feinstaub ist deshalb so gefährlich, weil er tief in unsere Lunge und sogar bis in den Blutkreislauf eindringen kann. Das begünstigt Asthma, Lungenkrebs und Herz-Kreislauf-Erkrankungen. Das waren die Nachrichten mit Thorsten Adolfs.
3: Das Wetter.
4: Ihr bekommt heute immer mal wieder die Sonne zu sehen, aber ab und an kann es auch mal regnen. Bis 32 Grad sind drin. Das wird heute also richtig, richtig warm. Morgen bis 23 Grad, also deutlich kühler als heute. Dazu morgen weiter mal sonnig, mal vereinzelt Regen möglich.
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4: Die A57 Nimwegen-Krefeld ist weiterhin gesperrt zwischen Moers-Hülsdonk und dem Kreuz Moers. Da steht ein brennendes Auto, im Moment 5 Kilometer Stau. Ihr braucht 25 Minuten länger. Jetzt die restlichen Staus, und zwar ab 9 Minuten Zeitverlust. Die A3 Oberhausen-Köln, da steht ihr zwischen Mettmann und Solingen im Stau auf 6 Kilometern. Ihr braucht 10 Minuten länger. Die A4 Aachen-Köln zwischen dem Kreuz Köln-West und Köln-Eiffeltor, 3 Kilometer Stau, 11 Minuten plus. Die A31 Gronau-Oberhausen zwischen Gladbeck und dem Dreieck Bottrop, 2 Kilometer Stau, 9 Minuten plus. Und die A44 Dortmund-Kassel zwischen Lichtenau und Diemelstadt, 4 Kilometer Stau, eine Viertelstunde plus. Gute Fahrt! Wie ich auch einfach so komplett overdressed bin heute. Ne? Boots habe ich an, Socken, ein warmes Hemd, eine lange Hose und das Wetter so. Ja, heute kommt der Hochsommer temperaturmäßig nochmal zurück. Ich habe das überhaupt nicht kommen sehen. Über 30 Grad können es heute werden. Also für alle, die sich, weißt du, so schon emotional, ja, wie ich so auf den Herbst so, weißt du, so langsam emotional drauf eingestellt haben. Ab morgen dann. Heute nein. Laura Potting hier. Mir ist sehr warm. Ja, ja.
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0: Ja, und in Berlin heißt es heute für die allermeisten Parteien Wunden lecken, verarbeiten und dann hoffentlich weitermachen. Bei der Landtagswahl in Sachsen-Anhalt hat die AfD mit 43,8% deutlich gewonnen. Gleichzeitig ist die bisherige CDU-geführte Regierung abgewählt. Und jetzt stehen die Parteien vor der ziemlich komplizierten Aufgabe einer Regierungsbildung. Fragen wir Politikexperte José Nasjandi. José, die AfD spricht in Sachsen-Anhalt von einem klaren Regierungsauftrag. Aber wie realistisch ist das denn, dass sie tatsächlich an die Macht kommt?
1: Also Fakt ist, die AfD ist zwar stärkste Kraft, für eine eigene Mehrheit reicht das nicht. Es fehlen ihr 3 Abgeordnete. Jetzt hat AfD-Spitzenkandidat Siegmund vorhin in Berlin klargemacht, dass er trotzdem versuchen will, Ministerpräsident zu werden.
2: Selbstverständlich trete ich als Ministerpräsidentenkandidat in Sachsen-Anhalt an, wenn es sich abzeichnet, dass wir eine stabile Mehrheit auf den Weg gebracht haben.
1: Die Sache ist, im Moment ist überhaupt nicht klar, wer mit der AfD tatsächlich zusammenarbeiten würde.
0: Jetzt hat aber das BSW der AfD Hilfe angeboten, zumindest in einer Sache.
1: Ja, da müssen wir unterscheiden. Das eine ist die anstehende Wahl zum Ministerpräsidenten und das andere ist die Frage, mit wem die AfD dauerhaft zusammen regieren kann. Bei der Wahl zum Ministerpräsidenten, da kommt das BSW ins Spiel. Die wollen zwar nicht mit der AfD koalieren, aber der BSW-Spitzenkandidat hat angekündigt, sollte Siegmund im Landtag als Ministerpräsident antreten, würde sich das BSW in einem dritten Wahlgang enthalten. Das ist so eine technische Finesse. Im dritten Wahlgang reicht nämlich die einfache Mehrheit und damit könnte Siegmund ins Amt kommen. Das aber klärt nicht die Frage, mit welchen zusätzlichen Stimmen die AfD dauerhaft stabil regieren könnte. Diese Frage ist noch offen.
0: Wer hat jetzt den entscheidenden Hebel in der Hand?
1: Da gibt es keine Regeln. Jetzt beginnt sowohl bei der AfD als auch bei der CDU die Suche nach Mehrheiten. Die CDU steht massiv unter Druck. Sie hat verloren, will aber verhindern, dass die AfD regiert. CDU-Spitzenkandidat Sven Schulze hat am Wahlabend im ZDF erstmal auf den neuen Landtag verwiesen.
3: Es ist am Ende ein Ergebnis, das sage ich auch, mit dem jetzt im Landtag umgegangen werden muss, denn die Abgeordneten des Landtags sind jetzt am Zug.
1: Das heißt, übersetzt, er appelliert an alle Abgeordneten, nicht der AfD ihre Stimme zu geben und stattdessen ihn zu unterstützen, denn es regiert am Ende ja nicht die stärkste Partei, sondern die, die eine stabile Mehrheit zusammenbekommt.
0: Nach der Landtagswahl in Sachsen-Anhalt beginnt jetzt die Suche nach einer eindeutigen Regierungsmehrheit. Ja, das erste Mal seit dem Ende.
3: Ergebnis, das sage ich auch, mit dem jetzt im Landtag umgegangen werden muss, denn die Abgeordneten des Landtags sind jetzt am Zug.
1: Das heißt, übersetzt, er appelliert an alle Abgeordneten, nicht der AfD ihre Stimme zu geben und stattdessen ihn zu unterstützen, denn es regiert am Ende ja nicht die stärkste Partei, sondern die, die eine stabile Mehrheit zusammenbekommt.
0: Nach der Landtagswahl in Sachsen-Anhalt beginnt jetzt die

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1: Mit Matthias Kamps, guten Tag. Bei der Landtagswahl in Sachsen-Anhalt ist die CDU gestern komplett abgestürzt auf gut 17% der Stimmen. Der Bundesvorstand der Christdemokraten ist in Berlin für eine erste Analyse zusammengekommen. Laut Bild-Zeitung erklärte Bundeskanzler Merz dort, dass das Wahlergebnis die Partei bis in die Grundfesten erschüttere und man nicht zur Tagesordnung übergehen könnte. Das Spannungsfeld, in dem man sich bewege, sei schwierig. Merz nannte nach Bild-Informationen hier auch Glückwünsche aus Moskau und den USA an die AfD. Schon vor dem Treffen warnte Kanzleramtschefin Wagen vor Personaldebatten und forderte stattdessen mehr Tempo bei den Reformen. VW will das Werk in Osnabrück verkaufen. Das Land Niedersachsen und ein Finanzinvestor sollen übernehmen. Damit wäre für einen Großteil der Beschäftigten die Zukunft in Osnabrück gesichert. Rund 1200 Mitarbeitende würden laut Betriebsrat damit eine Perspektive bekommen. Der Standort soll schrittweise ein Kompetenzzentrum für Sicherheits- und Verteidigungslösungen werden, heißt es von VW. Das Ergebnis der Landtagswahl in Sachsen-Anhalt ruft hier in Münster das Bündnis Keinen Meter den Nazis auf den Plan. Heute Abend ruft das Bündnis dazu auf, um 18 Uhr an einer Kundgebung auf der Stubengasse teilzunehmen. 200 Menschen sind laut Polizei dort angemeldet, aber es dürften nach dem Wahlergebnis deutlich mehr werden. Das Bündnis fordert ausdrücklich, jetzt unmittelbar ein Verbotsverfahren gegen die AfD einzuleiten. Schon gestern hatte es in mehreren deutschen Städten Proteste gegeben. In Frankfurt am Main zum Beispiel demonstrierten nach Polizeiangaben rund 2500 Menschen. 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Der Sommer ist noch mal ganz kurz zurück. Mit viel Sonnenschein werden es noch locker 28 Grad nachher. Morgen ist es dann aber wieder grau bei 21 Grad in der Spitze und später am Nachmittag wird es sehr windig und der Regen kommt dann zurück. Jetzt aber schön warm, 26 Grad im Kinderhaus und im Geistviertel. Der Antenne Münster Verkehr. Es stockt auf der Steinfurter Straße auswärts nach einem Unfall am Abzweig Grevener Straße. Ab Schlossplatz und Münzstraße braucht ihr mindestens 10 Minuten mehr. Die aktuellen Blitzer nur bei Antenne Münster. Geblitzt wird in Gievenbeck an der Ruxeler Straße bei der Ratio-Tankstelle, dann in Sentrup an der Henriette-Sohn-Straße auswärts vor der Kreuzung Korrenstraße, an der Münsterstraße in Höhe Stapelskotten beim großen China-Restaurant, in Angelmodde an der Angelstraße beim Kirchplatz und in Ruxel an der Tilbecker Straße auswärts beim Hallenbad. Und wenn ihr mehr seht, bitte anrufen oder WhatsApp schicken, Münster 28 95 40. Danke.
2: Und wir verbringen diesen Montag akustisch miteinander. Ich bin Laura Potting. Ich hoffe, ihr seid gut in die neue Woche gestartet. Einen schönen Montag euch.
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2: Und das hier ist Musik von Tate McRae. Das ist Greedy.

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0: Villa der Versuchung. Ist das nicht das mit, also nee, das ist nicht das mit den Rosen. Und das ist auch nicht das, wo sie alle nackt auf irgendeiner Insel sind, oder? Sind sie vielleicht nackt in einer Villa mit Rosen? Ihr hört's, ich habe nicht so viel Ahnung von Reality-Shows, er hier aber schon.
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3: Ja, nee, ist klar.
4: Die Reality-Formate, das ist der goldene Boden für die Fernsehlandschaft. Jeder Sender hält sich mittlerweile so eine Herde Flachzangen, die er bei Bedarf aufpusten und vor die Kamera schieben kann. Und ich erwische mich leider ja auch regelmäßig dabei, wie ich die Scheiße auch gut finde. Ich habe schon mehrfach den Satz gesagt, Schatz, welche Assis gucken wir uns denn heute an? Ja, ist doch so. Aktuell gucken wir Villa der Versuchung. Ja. Und wie heißt die Versuchung? Thorsten Legert, beim Versuch wenigstens einen einzig geraden Satz rauszubringen. Mein Gott, ist der blöd. Aber mal ganz nebenbei, war das nie immer so, dass Profifußballer dicke Beine haben, auch nach der Karriere? Guckt euch den mal an, wie der mit seinen Altherrenstelzen am Pool langläuft. Das sieht aus, als wenn er gerade zur AOK Wassergymnastik geht. Früher sagte man dazu Storch im Salat. Ja, heute würde ich eher sagen, der Legert sieht aus wie ein Kastanienmännchen mit Bluthochdruck. Also ich mache mir wirklich Sorgen. Er übrigens auch. Und deshalb ist nach der Villa der Versuchung Schluss. Ja, der Tonto hört auf mit Reality, hat er der neuen Osnabrücker Zeitung gesagt. Mich sieht im Reality-TV kein Mensch mehr, nie im Leben. Es war eine Lehre für mich, aber ich will auch mit den Menschen in dem Bereich nichts mehr zu tun haben. Ja, schade. Vor allem für seine Nachbarschaft, die ihn jetzt wieder ertragen muss.
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1: Mit Thorsten Adolfs. Guten Tag. Nach dem deutlichen Wahlsieg der AfD in Sachsen-Anhalt ist völlig offen, wer das Bundesland in Zukunft regiert. Die AfD kommt auf 43,8%, kann damit aber nicht alleine regieren. Spitzenkandidat Ulrich Siegmund hat am Vormittag in Berlin wiederholt, dass er Ministerpräsident werden will, allerdings nur unter bestimmten Voraussetzungen. Gleichzeitig könnte es auch Gespräche zwischen der CDU und anderen Parteien geben. Das Ziel in diesem Fall wäre dann eine Art Allparteienregierung. José Nasjani mit einem Überblick.
2: Die AfD stellt 39 der 83 Abgeordneten. Für eine eigene Mehrheit fehlen ihr 3 Sitze. Eine der Kernfragen momentan ist, woher diese zusätzlichen Stimmen kommen könnten. AfD-Spitzenkandidat Siegmund hat heute nochmal die Bedingungen dafür genannt, dass er sich im Landtag der Wahl zum Ministerpräsidenten stellt.
3: Selbstverständlich trete ich als Ministerpräsidentenkandidat in Sachsen-Anhalt an, wenn es sich abzeichnet, dass wir eine stabile Mehrheit auf den Weg gebracht haben. Das ist heute überhaupt nicht absehbar.
2: Das BSW will zwar nicht mit der AfD koalieren, hat aber angekündigt, sich bei einer Ministerpräsidentenwahl in einem dritten Wahlgang zu enthalten. Dann könnte Siegmund zwar mit einfacher Mehrheit Regierungschef werden, das würde aber nicht die Frage lösen, mit wem er dann regieren könnte.
1: Und jetzt weitere Nachrichten, kurz und kompakt. Russland hat angedeutet, dass man offen für neue Gespräche mit den USA und der Ukraine ist. Kreml-Sprecher Peskow sagte, jeder Versuch stelle einen Schritt Richtung Frieden dar. Um über einen möglichen Ort oder genauen Termin für so ein Treffen zu sprechen, sei es aber noch zu früh. Auch der britische Autobauer Jaguar Land Rover streicht Arbeitsplätze. 4000 Jobs sollen dort in den nächsten beiden Jahren wegfallen. Das Unternehmen kämpft wie viele andere Konkurrenten mit steigenden Kosten, sinkenden Verkaufszahlen und einer stärker werdenden Konkurrenz, zum Beispiel aus China. Lang liefen die Geschäfte schlecht, jetzt wächst der deutsche Fahrradmarkt aber wieder. Um 6% ging es seit Anfang des Jahres rauf, sagt der Herstellerverband ZDV. Der Absatz von Fahrrädern stieg um annähernd 10% und der von E-Bikes um 2%. Die Talsohle sei damit überwunden, so der Verband. Bahnfahren bleibt für viele eine Geduldsprobe. Auch im August kam nur gut jeder zweite Fernzug pünktlich an. Die Pünktlichkeitsbilanz war damit nach Konzernangaben nur ein kleines bisschen besser als in den Monaten davor. Die Bahn sagt, das heiße Wetter habe den Verkehr ausgebremst. Viele technische Anlagen seien gestört gewesen und deshalb mussten Züge an vielen Stellen langsamer fahren als sonst. Dazu kommen einige Großbaustellen, die den Verkehr ausgebremst hätten. Bahnchefin Paller wollte eigentlich erreichen, dass dieses Jahr mindestens 60% der Züge pünktlich ans Ziel kommen. Davon ist die Bahn aber aktuell ein ganzes Stück entfernt. Als pünktlich gilt ein Zug, wenn er weniger als 6 Minuten zu spät ist. Soweit die Meldungen mit Thorsten Adolfs.
4: Das Antenne Münster Wetter. Sommer ist back, würde ich sagen. Ne? Heute richtig schön sonnig und trocken mit 28 Grad. Die messen wir auch gerade bei euch in der Altstadt und hier bei uns im Zentrum Nord. In der Nacht ziehen dann aber ein paar mehr Wolken rein. Der Dienstag startet trocken. Später am Nachmittag und Abend kommt dann aber auch wieder Regen rein. Der Antenne Münster Verkehr, Achtung auf dem Neutor Richtung Steinfurter Straße. Da hat es so vor einer halben Stunde einen Unfall zwischen einem Auto und einem Radfahrer gegeben. Deswegen war der Bereich bis eben noch gesperrt, ist jetzt aber wohl wieder frei. Es staut sich aber immer noch auf dem Schlossplatz Richtung Neutor und auch Münzstraße Richtung Neutor. Ein paar Blitzer habe ich noch für euch. Geknipst wird in Münster Nord am Max-Clemens-Kanal Richtung Nienberge in der 50er-Zone. Dann steht einer in Nienberge auf der Hermann-Hesse-Straße Höhe Hülshoff-Straße. In Gievenbeck wird geblitzt auf der Ruxler-Straße Höhe Ratio-Tankstelle. In Sentrup steht einer auf der Henriette-Sonnen-Straße statt auswärts vor der Kreuzung Korrensstraße. Dann wird in Angelmodde geblitzt auf der Angelstraße beim Kirchplatz. Am Stapelskotten steht einer Münsterstraße, da beim großen China-Restaurant. Und einen habe ich noch für euch, der steht in Ruxel auf der Tilbecker Straße Höhe Hallenbad. Allen unterwegs eine gute Fahrt und falls ihr noch irgendwas gesehen habt, Staustörung oder Blitzer, dann klingelt durch oder schickt uns einfach eine WhatsApp-Sprachnachricht. Nummer dafür ist die 0251 28 95 40. Danke euch. Zusammen am Montagnachmittag. Sachsen-Anhalt hat gestern einen neuen Landtag gewählt. Dabei liegt die AfD klar vorne. Ob das jetzt direkt irgendwie Folgen für uns hier in NRW hat, darüber sprechen wir gleich nach 2 Songs. Schön, dass ihr mit dabei seid.
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0: Antenne Münster am Montagnachmittag. Gestern war ja die Landtagswahl in Sachsen-Anhalt. Die AfD ist mit knapp 44% stärkste Kraft geworden, aber alleine regieren kann sie nicht. Das ist so das Ergebnis vom Wahlabend gestern. Das Bundesland hat einen neuen Landtag gewählt. Die regierende CDU hat ihr Ergebnis auf etwa über 17% halbiert. Jetzt beginnt so langsam in Magdeburg die Regierungsbildung. Und jetzt hier in Nordrhein-Westfalen fragen wir uns natürlich auch, hat das irgendwelche Auswirkungen? Rusena Sjandi ist unser Politikexperte. Was hat das denn jetzt für direkte Folgen hier bei uns in NRW?
1: Ja, das könnte durchaus sein. Meine Einschätzung ist, dass es vor allem taktische Folgen haben könnte. Die Umfragen zeigen ja, ein Grund für das starke AfD-Ergebnis in Sachsen-Anhalt ist die Unzufriedenheit mit der Bundesregierung, auch mit Kanzler Merz. Das könnte die Debatte neu befeuern, ob er der Richtige an der richtigen Stelle ist und den Blick wieder auf NRW-Ministerpräsident Hendrik Wüst lenken. Der ist bundesweit einer der beliebtesten Politiker. Brisant ist aber, in 7 Monaten wählen wir hier in NRW selbst einen neuen Landtag. Und sollte Wüst nach Berlin wechseln, ja vielleicht wechseln müssen, stünde die NRW-CDU hier ohne klaren Nachfolger da. Das wäre für die Partei eine mittelschwere Katastrophe.
0: Dass die AfD in Sachsen-Anhalt so stark jetzt abschneidet, haben Umfragen vor der Wahl ja auch schon gezeigt. Du sagst auch, hier bei uns in NRW ist da so ein Trend erkennbar, dass die AfD immer stärker wird.
1: Ja, in den vergangenen Wahlen in NRW, Landtagswahlen, aber auch Kommunalwahlen, gibt es langfristig gesehen schon einen Trend, dass die AfD nämlich langsam und kontinuierlich wächst und die CDU, die wird zwar seit Jahren hier in NRW stärkste Kraft, aber sie verliert auch kontinuierlich. Diese Entwicklung ist sehr, sehr langsam bei uns, aber sie ist da. Bei der letzten Landtagswahl in NRW vor 4 Jahren ist die AfD gerade so in den Landtag gerutscht. Laut Umfragen von Infratest DIMAP könnte sie in 7 Monaten ihr Ergebnis mehr als verdreifachen.
0: Hast du denn schon Reaktionen jetzt aus der NRW-Politik auf das Wahlergebnis in Sachsen-Anhalt?
1: Ja, heute sind hier in Düsseldorf viele sehr sprachlos. Nur die Grünen haben sich bisher ganz deutlich geäußert. Sinngemäß AfD stärkste Kraft, das ist mehr als nur ein Warnsignal. Das sagt die stellvertretende NRW-Ministerpräsidentin Neubauer von den Grünen. Die anderen Parteien sind hier im Moment noch eher zurückhaltend.
0: Die Landtagswahl in Sachsen-Anhalt und mögliche Folgen für uns hier in NRW. Danke dir, José, für die Infos. Und auch Münster reagiert auf dieses Wahlergebnis. Heute Abend um 18 Uhr plant das Bündnis Kein Meter den Nazis eine Kundgebung auf der Stubengasse nach dem Motto Zeit zum Handeln, AfD stoppen. Aktuelle Infos zu dieser Kundgebung heute Abend hört ihr bei uns in den Antenne Münster Nachrichten mit Matze Kamps.

Sag mal, ist denn der Sommer wieder da? Blauer Himmel, strahlender Sonnenschein. Wenn ich da rausgucke, bis zu 29 Grad heute. Wir schauen gemeinsam aufs Antenne Münsterwetter, ob das denn auch so bleibt. Heute Nachmittag kommt die Sonne immer wieder durch und es bleibt auf jeden Fall trocken. Also wenn ihr könnt, genießt den Nachmittag draußen in der Sonne, vielleicht mit einem kühlen Getränk. Haltet mal das Näschen in die Sonne. Also so würde ich das auf jeden Fall machen. In der Nacht ziehen dann von Westen aber immer mehr Wolken auf.

0: Temperaturen gehen runter auf 16 Grad. Der Dienstag startet dann noch freundlich mit einer Mischung aus Sonne und Wolken im Laufe des Nachmittags und aber auch vor allem Richtung Abend wird das dann immer so ein bisschen unbeständiger. Da kommt dann vom Westen leider neuer Regen rein. Also morgen dann doch nochmal lieber Regenjacke auf dem Weg zur Arbeit, nach Hause anziehen, dann auch wieder den Schirm einpacken. Danach geht es dann insgesamt ein bisschen kühler weiter, also wird dann doch wieder herbstlicher. Also heute ist das euer Zeichen, nochmal schön den Sommer zu genießen.
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1: Mit Matthias Kamps, guten Tag. Nach dem haushohen Wahlsieg in Sachsen-Anhalt strebt die AfD auch im Bund die Übernahme der Regierungsmacht an. Bei der kommenden Bundestagswahl werde die AfD mit Abstand als stärkste Kraft hervorgehen, mit einem ganz klaren Regierungsauftrag, das sagte AfD-Co-Chefin Alice Weidel vor der Presse in Berlin. Die CDU war bei der Landtagswahl gestern abgestürzt auf gut 17% der Stimmen. Der Bundesvorstand der Christdemokraten war heute Vormittag in Berlin für eine erste Analyse zusammengekommen. Laut Bild erklärte Bundeskanzler Merz dort, dass das Wahlergebnis die Partei bis in die Grundfesten erschüttere. Der Kanzler sprach von einer sich anbahnenden rechtsradikalen Regierung und einem rechtsradikalen Ministerpräsidenten in dem Ostland. Das Ergebnis der Landtagswahl ruft hier in Münster das Bündnis Kaltenmeter den Nazis auf den Plan. Heute Abend ruft das Bündnis dazu auf, um 18 Uhr zu einer Kundgebung an die Stubengasse zu kommen. Inzwischen sind laut Polizei 400 Teilnehmende dort angemeldet, aber es dürften wegen der aktuellen Entwicklung deutlich mehr werden. Das Bündnis fordert ausdrücklich, jetzt unmittelbar ein Verbotsverfahren gegen die AfD einzuleiten. Schon gestern hatte es in mehreren deutschen Städten Proteste gegeben. In Frankfurt am Main demonstrierten nach Polizeiangaben rund 2.500 Menschen. Am Donnerstag heulen um 11 Uhr wieder die Sirenen in Münster und die Mobiltelefone lösen Warnmeldungen aus. Rund 70 Sirenen werden mehrfach mit verschiedenen Signalen in unserer Stadt zu hören sein. Die Stadt nutzt den nationalen Warntag, um ihre Infosysteme zu überprüfen und Schwachstellen zu erkennen. Der Bund aktiviert an dem Warntag zentrale Meldungen über die Warn-App Nina und das Cell-Broadcast-Warnsystem. Über diese mobilen Kanäle, die auch von der Feuerwehr bedient werden können, erfolgt im Ernstfall eine erste Information zur Lage. Auch bei uns im Programm wird gegen 11 Uhr eine entsprechende Meldung der Feuerwehr Münster zu hören sein. 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
2: Das Antenne Münster Wetter ist heute noch mal richtig schön sommerlich. Viel Sonne, es bleibt trocken, dazu 29 Grad und die messen wir auch gerade bei euch in Mauritz und in Nienberge. Morgen wird das Ganze dann ein bisschen ungemütlicher, erst freundlich, später ziehen dann aber Schauer rein und dann ist es auch spürbar kühler.
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2: Der Antenne Münster Verkehr, freie Straßen hier bei uns in der Stadt. Es gibt aber ein paar Blitzer, die habe ich für euch. Geknipst wird in Münster Nord am Max-Clemens-Kanal Richtung Nienberge in der 50er-Zone. Dann steht einer in Nienberge auf der Hermann-Hesse-Straße Höhe Hülshoff-Straße. In Gievenbeck wird geblitzt auf der Ruxler-Straße Höhe Ratio-Tankstelle. Dann steht einer in Sentrup auf der Henriette-Sonn-Straße stadtauswärts vor der Kreuzung mit der Korinz-Straße. In Angelmodde wird geblitzt, auf der Angelstraße da beim Kirchplatz. Beim Stafelskotten wird geblitzt, auf der Münsterstraße beim großen China-Restaurant. Und einen habe ich noch für euch, der steht in Ruxel auf der Tilbecker Straße da beim Hallenbad. Allen unterwegs, kommt gut durch, gute Fahrt euch und falls ihr noch irgendwas gesehen habt, Staustörung oder Blitzer, dann klingelt durch oder schickt uns eine WhatsApp-Sprachnachricht. Nummer dafür ist die 0251 28 95 40. Danke euch. Montagnachmittag. 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
2: Steh auf, wenn du am Boden bist, ist ein Versuch, Menschen, denen eine große Enttäuschung widerfahren ist, die wieder auf die Beine zu bringen, denen klarzumachen, dass das Leben weitergeht und die größte Niederlage verschmerzbar ist, sobald man erkennt, dass alles mal vorübergehen wird und die Niederlage selber und das auf dem Boden sein kein ewiger Zustand ist. Es liegt an dir, wieder aufzustehen.
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1: Mit Thorsten Adolfs. Guten Tag. Nach dem desaströsen Wahlergebnis der CDU bei der Landtagswahl in Sachsen-Anhalt geht der Blick auch nach Berlin und zu Bundeskanzler Merz. Der CDU-Chef hat sich eben zu den Ergebnissen geäußert. Er und die CDU seien zutiefst schockiert über den hohen Wahlsieg der AfD, sagte er. Die CDU werde jetzt nicht zur Tagesordnung übergehen. Gleichzeitig machte Merz klar, den Reformkurs der Bundesregierung will er fortsetzen. Lena Bauer aus dem News-Team, was kündigt Merz jetzt konkret an?
2: Das Wahlergebnis soll Konsequenzen haben. Welche genau, das sagte er nicht. Klar sei aber, die CDU will in den nächsten Tagen intensiv über das Ergebnis beraten, so Merz. Vom Reformkurs, den er zuletzt gefahren ist, will er nicht abrücken. Seine Entschlossenheit sei ungebrochen. Es gehe um die Zukunft des Landes und um die Chancen von Kindern und Enkeln. Merz räumte aber ein, die Politik müsse besser erklären, warum diese Reformen nötig seien und die Menschen stärker auch emotional erreichen.
1: Emotional erreichen, was meint er damit?
2: Ja, Merz sagte, dass viele Angst um ihre Zukunft, um das wirtschaftliche Fundament und ihre soziale Absicherung haben. Deswegen will er gemeinsam mit der SPD in der Koalition besser erklären, warum die Reformen nötig und richtig sind. Und er kündigte auch Gespräche dazu mit der SPD-Spitze an. In der Union gibt es laut Merz den Wunsch, Bürgerinnen und Bürger stärker zu entlasten. Gleichzeitig müssten die Staatsfinanzen solide bleiben.
1: Dankeschön, Lena. Und jetzt weitere Meldungen in der Zusammenfassung. Beim Hackerangriff auf die Berliner Verwaltung sind nach Angaben des Senats keine Daten abgeflossen, die für die nationale Sicherheit wichtig sind. Das hat Berlins Digitalstaatssekretär Hauer im Innenausschuss des Abgeordnetenhauses mitgeteilt. Demnach wurden nur Dateien mit der niedrigsten Geheimhaltungsstufe gestohlen. Die Fernzüge der Deutschen Bahn sind im vergangenen Monat etwas pünktlicher gefahren. 54,2% der Züge kamen nach Konzernangaben pünktlich ans Ziel. Im Juni und Juli seien es jeweils 52,6% gewesen. Grund für die anhaltend hohe Zahl an Verspätungen seien wetterbedingte Störungen gewesen, heißt es. Vor allem die hohen Temperaturen hätten zu Anlagenausfällen und vielen Langsamfahrstellen geführt. In den Gefängnissen in NRW sind seit dem Jahr 2022 mehr als 6.800 Smartphones gefunden worden. Das steht in einem aktuellen Bericht von Justizminister Limbach an den Rechtsausschuss des Landtags. Allein in der JVA Bielefeld-Senne waren es demnach mehr als 1.100, allerdings im offenen Vollzug. Im geschlossenen Vollzug lag die JVA Bochum vorne mit 389 Mobiltelefonen. Das VW-Werk in Osnabrück steht vor einem radikalen Wandel. Wo bisher Autos vom Band liefen, sollen in Zukunft Waffen produziert werden. VW zieht sich komplett aus dem Standort zurück. Stattdessen wird dort ein israelischer Investor einsteigen. Auch wenn es noch keine offiziellen Details zur Produktion gibt, deutet vieles darauf hin, dass dort Technik für Luftverteidigungssysteme, wie sie zum Beispiel für die Raketenabwehr genutzt werden, gebaut werden. Die normale Fahrzeugfertigung dort wird nächstes Jahr auslaufen. Soweit die Meldungen mit Thorsten Adolfs.
3: Das Antenne Münster Wetter ist heute richtig schön sommerlich und trocken mit 28 Grad. Die messen wir auch gerade bei euch in Angelmodde und in Gievenbeck. In der Nacht ziehen da ein paar mehr Wolken rein. Der Dienstag startet erst trocken, später am Nachmittag und Abend kommen dann aber Regenschauer mit dazu. Der Antenne Münster Verkehr, da staut es sich gerade an zwei Stellen hier bei uns in der Stadt. Einmal im Süden Kappenberger Damm Richtung Inselbogen, da sind es 5 Minuten plus. Und im Osten Wolbecker Straße vor der Umgehungsstraße auch 5 Minuten plus. Ein paar Blitzer gibt's noch für euch. Geknipst wird in Münster Nord am Max-Clemens-Kanal Richtung Nienberge in der 50er-Zone. Dann wird geblitzt in Nienberge auf der Hermann-Hesse-Straße Höhe Hülshoff-Straße. In Gievenbeck steht einer auf der Ruxdar-Straße, da blitzt es bei der Ratio-Tankstelle. In Sentrup wird geblitzt auf der Henriette-Sonn-Straße, statt auswärts da bei der Kreuzung Korinz-Straße. In Angelmodde steht einer auf der Angelstraße, da blitzt es beim Kirchplatz. In Stapelskotten blitzt es auf der Münsterstraße beim großen China-Restaurant. Und einen letzten habe ich noch für euch, der steht in Ruxel auf der Tilbecker Straße Höhe Hallenbad. Allen unterwegs eine gute Fahrt und falls ihr noch irgendwas gesehen habt, Staustörungen oder Blitzer, dann klingelt durch oder schickt uns eine WhatsApp-Sprachnachricht. Nummer dafür ist die 0251 28 95 40. Danke euch!
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3: Mit mir, Anna Bogatzki, und wir gehen rein mit Holly Humberstone. To Love Somebody. Ich finde, der Song klingt auch so ein bisschen nach September. Aber so ein frühherbstlicher, sommerlicher September, oder? Schönen Nachmittag euch.

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1: Mit Matthias Kamps. Guten Tag. Die AfD strebt nach dem haushohen Wahlsieg in Sachsen-Anhalt auch im Bund die Übernahme der Regierungsmacht an. Bei der kommenden Bundestagswahl werde die AfD mit Abstand als stärkste Kraft hervorgehen, mit einem ganz klaren Regierungsauftrag, sagte AfD-Co-Chefin Alice Weidel vor der Presse in Berlin. Wahlsieger Ulrich Siegmund hat nach eigenen Angaben zunächst keine bundesweiten Ambitionen in seiner Partei. Wenn ich ein Thema aufmache, dann mache ich es auch zu Ende und ich stehe ganz klar hinter unserer Bundesspitze. Alice Weidel muss Bundeskanzlerin werden, erklärte Siegmund in Berlin. CDU-Chef Merz hat schockiert auf das Wahldesaster reagiert. Dies ist die schwerste Wahlniederlage, die die CDU seit Jahrzehnten eingefahren hat. Sie wird Konsequenzen haben müssen, sagte der Bundeskanzler nach Sitzungen der Spitzengremien seiner Partei in der Hauptstadt. Das Wahlergebnis sorgt hier in Münster für große Sorgen und für Proteste. Das Bündnis Kein Meter den Nazis ruft heute Abend von 18 bis 20.30 Uhr zu einer großen Kundgebung an der Stubengasse auf. Inzwischen sind laut Polizei 400 Teilnehmende dort angemeldet, aber es dürften wegen der aktuellen Entwicklung deutlich mehr werden. Das Bündnis fordert ausdrücklich, jetzt unmittelbar ein Verbotsverfahren gegen die Partei einzuleiten. Schon gestern hatte es in mehreren deutschen Städten Anti-AfD-Proteste gegeben. Am Donnerstag heulen um 11 Uhr wieder die Sirenen in Münster und die Mobiltelefone lösen Warnmeldungen aus. Rund 70 Sirenen werden mehrfach mit verschiedenen Signalen in unserer Stadt zu hören sein. Die Stadt nutzt den nationalen Warntag, um ihre Infosysteme zu überprüfen und Schwachstellen zu erkennen. Der Bund aktiviert an diesem Warntag zentral Meldungen über die Warn-App Nina und das Cell-Broadcast-Warnsystem. Über diese mobilen Kanäle, die auch von der Feuerwehr bedient werden könnten, erfolgt im Ernstfall eine erste Information zur Lage. Auch bei uns im Programm wird gegen 11 Uhr eine entsprechende Meldung der Feuerwehr Münster zu hören sein. Die Aktion Münster sieht gelb soll auch in diesem Jahr den Weg zur Schule für Münsters i-Dörzchen sicherer machen. Die rund 2700 Mädchen und Jungen haben von uns leuchtend gelbe Käppis geschenkt bekommen. Zu Münster sieht gelb gehören aber auch wieder Verkehrskontrollen vor Grundschulen. Dabei schauen Kinder der vierten Klassen der Polizei genau zu, heute an der Mosaikschule in Kiefenbeck. Zum Auftakt von Münster sieht gelb kamen noch alle beteiligten Partner der Aktion, etwa Polizeipräsidentin Alexandra Dorndorf.
2: Sichtbarkeit schafft Sicherheit, das ist die Botschaft, die wir mit dieser Aktion heute zum 22. Mal senden. Das bedeutet, wir sorgen dafür mit gelben Käppis und gelben Westen, dass unsere Schulkinder gerade jetzt in der beginnenden dunkleren Jahreszeit gut sichtbar sind. Wir wollen dafür sorgen, dass gerade die Kleinen sicher auf dem Schulweg sind, dass sie gut wieder nach Hause kommen und gut die Schule erreichen.
1: In den kommenden Tagen gibt es noch viele weitere Kontrollaktionen an anderen Grundschulen. 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
3: Das Antenne Münster Wetter ist heute richtig schön sommerlich. Blauer Himmel, Sonne scheint, 29 Grad. Und die messen wir auch gerade bei euch in Ruxel und in Amelsbüren. Morgen wird das dann ein bisschen ungemütlicher. Erst ist es freundlich, später ziehen aber Schauer rein und dann wird es auch spürbar kühler.
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3: Der Antenne Münster Verkehr, das staut es sich gerade an zwei Stellen hier bei uns in der Stadt. Einmal auf der Südmühlenstraße Richtung Schifferterdamm, da braucht ihr gerade 5 Minuten länger. Und 5 Minuten plus sind es gerade auch auf der Wilkinghege Richtung Steinfurter Straße. Ein paar Blitzer gibt's noch für euch, 7 Stück an der Zahl. Geblitzt wird in Münster Nord am Max-Clemens-Kanal Richtung Nienberge in der 50er-Zone. Dann in Nienberge wird geblitzt auf der Hermann-Hesse-Straße Höhe Hülshoff-Straße. In Gievenbeck steht einer auf der Ruxdorfstraße bei der Ratio-Tankstelle. Dann wird in Sentrup geblitzt auf der Henriette-Sonn-Straße stadtauswärts vor der Kreuzung Korrenzstraße. In Angelmorde steht einer auf der Angelstraße beim Kirchplatz. In Stapelskotten wird geblitzt auf der Münsterstraße beim großen China-Restaurant. Und ein letzter, der steht in Ruxel auf der Tilbecker Straße beim Hallenbad. Gute Fahrt, kommt gut durch und falls ihr noch irgendwas gesehen habt, Staus, Störung oder Blitzer, dann klingelt durch oder schickt uns einfach eine WhatsApp-Sprachnachricht. Nummer dafür ist die 0251 28 95 40. Danke euch.
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3: Einen schönen sommerlichen Herbstnachmittag wünsche ich euch. Macht's euch schön.

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1: Die Toten Hosen rocken seit 1982 überall in der Welt die Bühnen. Letzte Woche ja hier auch bei uns in Münster vor 25.000 Fans. Und am 3. Dezember rocken sie für unsere Aktion Lichtblicke in Dortmund. Und die Hosen haben auch jede Menge junge Fans. Philipp zum Beispiel, der hat sich auch die kostenlosen Tickets mit dem richtigen Codewort über unsere Homepage geholt, weil er die Toten Hosen eigentlich schon immer feiert.
2: Tatsächlich war das erste Konzert, auf dem ich jemals war mit meinem Bruder. Der ist auch Toten Hosen-Fan und wir waren auch dieses Jahr schon auf dem Konzert von denen. Die hören ja leider auf. Und deswegen freut es mich umso mehr, das Ticket nochmal gewonnen zu haben für so ein Exklusivkonzert. Da werde ich dann wahrscheinlich auch nochmal mit meinem Bruder hingehen.
1: Ja, und das wird dann wirklich ein ganz, ganz kleiner Rahmen. So ein Kneipenkonzert quasi. Nur 1300 Fans können mit dabei sein. Und ihr beide seid mit dabei.
2: Das ist genau das Coole daran. Ich freue mich da sehr, sehr, sehr drauf. Und das wird richtig cool, mit so wenig Gästen das Konzert genießen zu können.
1: Auf welchen Song freust du dich denn am meisten, Philipp?
2: Hier kommt Alex. Das ist absoluter Favorit live. Tatsächlich würde ich jetzt auch mal richtig mittendrin mitmischen. Und das ist ein Song, den kennt eigentlich jeder und da geht's richtig ab. Ja,
1: wirklich, da geht's wirklich ab. Und Campino, der gibt ja auch eigentlich echt immer Vollgas auf der Bühne. Und das Konzert ist ja auch für den guten Zweck. Die Hosen spielen für unsere Aktion Lichtblicke. Damit helfen wir Familien in NRW, die in Not geraten sind. Danke dafür, dass du auch gespendet hast, Philipp.
2: Ja, wenn ich schon die Karten gewinne, habe ich mir schon gedacht, also da muss ich jetzt spenden, weil das ist auch für einen guten Zweck. Und damit tut man anderen Leuten auch was Gutes. Ich habe selber jetzt was davon durch das Konzert, was super ist. Und ich freue mich einfach auch, anderen Leuten dann auch mal was Gutes zu tun.
1: Ja, genau, darum geht's ja beim Lichtblicke-Radio-Konzert. 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
1: Mit Thorsten Adolfs. Guten Tag.
2: Ich muss einräumen, dies ist die schwerste Wahlniederlage, die die CDU seit Jahrzehnten eingefahren hat.
1: So hat sich Bundeskanzler Merz jetzt am Nachmittag zu dem Ergebnis der Landtagswahl in Sachsen-Anhalt geäußert. Bei einer Pressekonferenz sprach er auch von Konsequenzen, die muss das Ergebnis haben, sagte er. Die CDU ist bei der Wahl auf rund 17% abgestürzt, ein Minus von fast 20%. Lena Bauer aus dem News-Team, so richtig viel hat Merz inhaltlich zu den Konsequenzen aber nicht gesagt.
3: Ja, Merz sagte, die CDU könne nach dieser Niederlage nicht einfach zur Tagesordnung übergehen. Merz will das Ergebnis intern weiter aufarbeiten. Wie das genau aussehen soll, hat er nicht gesagt. Außerdem seien dazu Gespräche mit der SPD-Spitze geplant, vor allem darüber, wie der Reformkurs der Bundesregierung weitergehen soll. Dabei geht es auch um heikle Reformthemen wie die Rente nach 45 Beitragsjahren, den Haushalt und die geplante Steuerreform. Daran wolle er festhalten.
2: Aber ich weiß, dass wir mehr tun müssen, als nur mathematisch, volkswirtschaftlich, wie immer Sie es nennen wollen, diese Reform zu begründen. Wir müssen versuchen, ich selbst auch, die Menschen auch in ihrer ganzen Emotionalität stärker zu erreichen.
3: Viele hätten Angst um ihre Zukunft, um das wirtschaftliche Fundament und um ihre soziale Absicherung. Deshalb gehe es darum, besser zu erklären, warum die Reformen nötig und richtig sind. Der Wunsch in der Union sei es, Bürgerinnen und Bürger stärker zu entlasten. Gleichzeitig müssten die Staatsfinanzen solide bleiben.
1: Danke Lena und jetzt weitere Themen im Überblick. Nach dem Hackerangriff auf die Berliner Verwaltung wird das Krisenmanagement in der Hauptstadt kritisiert. IT-Experten bemängeln, dass nicht sofort nach der Veröffentlichung der ersten Daten im Darknet alle Zugänge gesperrt wurden. Von der Senatsverwaltung heißt es, bei dem Angriff seien nur Daten gestohlen worden, die niedrigste von 4 Geheimhaltungsstufen gehabt hätten. Der Hitzesommer hat auch die Wassertemperaturen der Nord- und Ostsee deutlich ansteigen lassen. In der Nordsee wurde das langjährige Mittel an einigen Stellen um mehr als 2 Grad übertroffen. Am wärmsten waren die Gewässer rund um die Insel Helgoland. In der Ostsee gab es besonders hohe Werte vor der schwedischen Ostküste, entlang der deutschen und polnischen Küsten und im äußersten Norden, heißt es vom Bundesamt für Seeschifffahrt und Hydrographie. Das im Koalitionsvertrag versprochene dritte beitragsfreie Kita-Jahr in NRW ist nach Angaben des Landesfinanzministeriums noch in der Schwebe. Ob es kommt, soll erst nach der nächsten Steuerschätzung im November entschieden werden. Laut Ministerium würde das beitragsfreie Jahr das Land 230 Millionen Euro zusätzlich kosten. Auch wenn Kriege, Hitzewellen und der rasante technische Wandel viele Menschen verunsichern, sind wir dem nicht hilflos ausgeliefert, sagt der UN-Hochkommissar für Menschenrechte Türk. Die Geschichte zeige immer wieder, dass Ungerechtigkeiten gemeinsam gestoppt werden können. Türk warnt allerdings eindringlich vor den Risiken künstlicher Intelligenz. Er kritisiert, dass nur eine Handvoll mächtiger Männer die Kontrolle über KI habe und dabei vor allem unsere Daten ausbeute. Das waren die Nachrichten mit Thorsten Adolfs.
4: Das Antenne Münster-Wetter ist richtig schön sommerlich, sonnig und trocken bei 28 Grad. Die messen wir auch gerade bei euch im Kreuzviertel und in Sentrup. In der Nacht ziehen ein paar mehr Wolken rein, der Dienstag startet trocken, dann gibt's ab nachmittags aber Regen. Der Antenne Münster-Verkehr, da haben wir eine Meldung von der Joana reinbekommen. Hören wir doch mal.
5: Hi, Joana hier. Ich wollte Bescheid geben. Es staut sich mal wieder auf der Straße Wilking-Hege Richtung Steinfurter Straße bis hin zur Westhoffstraße zurück. Da muss man definitiv mehr Zeit einplanen.
4: Ihr habt's gehört. Danke dir, Joana, fürs Melden. Stand jetzt braucht ihr da so 5 bis 10 Minuten länger. 5 Minuten plus sind es gerade auch auf der Südmühlenstraße Richtung Schifferter Damm. Ein paar Blitzer habe ich auch noch für euch. Geknipst wird in Münster-Nord am Max-Clemens-Kanal Richtung Nienberge in der 50er-Zone. In Rooksel wird geblitzt auf der Tilbecker Straße Höhe Hallenbad. Dann wird in Stapelskotten geblitzt, Münsterstraße da beim großen China-Restaurant. In Angelmodde steht noch einer auf der Angelstraße beim Kirchplatz. In Nienberge wird geblitzt auf der Hermann-Hesse-Straße Höhe Hülshoff-Straße. In Gievenbeck steht einer auf der Ruxler-Straße Höhe Ratio-Tankstelle. Und ein letzter, der steht in Sentrup auf der Henriette-Sonn-Straße stadtauswärts, da bei der Kreuzung Korrenz-Straße. Euch allen eine gute Fahrt, kommt gut durch und falls ihr noch irgendwas gesehen habt, Staus, Störungen oder Blitzer, dann klingelt durch oder schickt uns einfach eine WhatsApp-Sprachnachricht, so wie die Joana das gemacht hat. Nummer ist die 0251 28 95 40. Danke euch.
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4: Na, habt ihr sie schon gesehen? Die I-Männchen mit ihren gelben Cappies. Wenn ihr die seht, heißt das für euch natürlich langsam fahren und ganz viel Rücksicht nehmen. Münsters Erstklässlerinnen und Erstklässler üben ja gerade erst ihren Schulweg. Die sind also noch nicht so ganz sicher im Straßenverkehr. Heute Morgen haben die Grundschüler der Mosaik-Grundschule aus Gievenbeck gemeinsam mit der Polizei das Tempo der Autofahrer vor ihrer Schule kontrolliert. Was sie da genau gemacht haben und machen durften, das hört ihr gleich bei mir in der Sendung nach drei Songs.
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1: Habt ihr sie schon gesehen, die gelben Cappies auf Münsters Straßen? Im Zuge unserer Aktion Münster sieht gelb haben wir ja an alle 2700 i-Dötzchen gelbe Cappies verteilt. Und dann gibt's dieses Jahr natürlich auch wieder Verkehrskontrollen vor den Grundschulen, bei denen die Kinder der Polizei ein bisschen helfen können. Wer da zu schnell ist, bekommt, zack, rote Polizeikelle zu sehen. Und dann gibt's eine Ermahnung als Denkanstoß. Heute war eine Kontrolle an der Mosaik-Grundschule in Gievenbeck. Angeleitet wurden die Kleinen dabei von André Schnieders von der Polizei.
2: Also die Kinder sind total motiviert. Die haben da richtig Spaß, mit den Verkehrsteilnehmern zu sprechen. Auch insbesondere, wenn wir seitens der Polizei die Leute anhalten und die Kinder können den Leuten dann sagen, dass es toll ist, dass sie sich an die Geschwindigkeiten gehalten haben oder halt vielleicht auch einen Denkzettel in Form der roten Kelle zeigen können, wenn man mal zu schnell war.
1: Und die Kinder haben da auch wirklich ordentlich mitgeholfen.
3: Ich finde es cool und das ist sicher auch hilfreich.
4: Wir haben mit den Leuten gesagt, ob sie zu schnell waren oder ob sie noch richtig fahren.
5: Wir wollten sie fragen, ob sie das nächste Mal ein bisschen langsamer fahren könnten.
6: Aber sicherlich. War ich ein bisschen zu schnell?
7: Ich weiß es ja nicht ganz genau. Ich weiß ja nicht, wie schnell die Autos fahren.
8: Ja, die ist 28 gefahren und man soll 30 fahren und deswegen war es noch okay.
9: Ich finde, das macht richtig Spaß, hier die Autos anzuhalten und dann zu gucken, ob die schnell fahren.
10: 39. Können Sie bitte nächstes Mal ein bisschen langsamer fahren?
1: Och, wie toll. Die Kids hatten richtig Spaß. Wie die Autofahrer anhalten, seht ihr auch nochmal ausführlich auf unserem Antenne Münster Instagram-Account. In den nächsten Tagen gibt es noch viele weitere Kontrollaktionen an anderen Grundschulen hier bei uns in Münster. Also, wenn ihr die gelben Cappies seht, bitte Fuß vom Gas, die i-Dötzchen sind unterwegs.
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1: Mit Matthias Kamps. Guten Tag. Das Ergebnis der Landtagswahl in Sachsen-Anhalt hat Schockwellen in Deutschland ausgelöst. Die AfD leitet daraus ab, auch die nächste Bundestagswahl klar zu gewinnen und mit Alice Weidel die Bundeskanzlerin zu stellen. CDU-Chef Merz sprach von der schwersten Wahlniederlage der CDU seit Jahrzehnten, die Konsequenzen haben muss. Schon vor der Wahl hatte das Bündnis Kein Meter den Nazis heute Abend von 18 Uhr bis 20.30 Uhr zu einer Protestkundgebung an der Stubengasse aufgerufen. Waren zunächst rund 200 Teilnehmende dort angemeldet, sind es inzwischen laut Polizei 400, aber es dürften wegen der aktuellen Entwicklung deutlich mehr werden. Das Bündnis fordert ausdrücklich, jetzt unmittelbar ein Verbotsverfahren gegen die AfD einzuleiten. 2025 war ein erfolgreiches Jahr für das städtische Wohnungsunternehmen Wohn- und Stadtbau. Unter dem Strich steht ein Jahresüberschuss von 5,6 Millionen Euro. Die Bilanzsumme stieg auf mehr als 650 Millionen. Antenne Münster-Reporterin Sophie Seemann berichtet.
2: Die Wohn- und Stadtbau hat demnach das geplante Jahresergebnis um 1,4 Millionen Euro übertroffen, trotz gesamtwirtschaftlicher Herausforderungen. Der Gewinn bleibe komplett im Unternehmen. Damit will das städtische Tochterunternehmen die finanzielle Basis stärken. Im vergangenen Jahr konnte die Wohn- und Stadtbau einige Bauten fertigstellen, unter anderem im Oxford-, York- und Meudrix-Quartier. Die Wohn- und Stadtbau engagiert sich seit 1928 für Stadtentwicklung, Wohnungsbau und soziales Wohnen. Ziel sei es, dass das Wohnen bezahlbar bleibe.
1: Am Donnerstag heulen um 11 Uhr wieder die Sirenen in Münster und die Mobiltelefone lösen Warnmeldungen aus. Rund 70 Sirenen werden mehrfach mit verschiedenen Signalen in unserer Stadt zu hören sein. Die Stadt nutzt den nationalen Warntag, um ihre Infosysteme zu überprüfen und Schwachstellen zu erkennen. Der Bund aktiviert an diesem Warntag zentrale Meldungen über die Warn-App Nina und das Cell-Broadcast-Warnsystem. Auch bei uns im Programm wird gegen 11 Uhr eine entsprechende Meldung der Feuerwehr Münster zu hören sein. Unsere Aktion Münster sieht gelb macht für Münsters i-Dötzchen auch in diesem Jahr wieder den Weg zur Schule sicherer. Die rund 2700 Mädchen und Jungen haben von uns leuchtend gelbe Käppis geschenkt bekommen. Zu Münster sieht gelb gehören aber auch wieder Verkehrskontrollen vor Grundschulen. Dabei schauen Kinder der vierten Klassen der Polizei ganz genau zu, heute an der Mosaikschule in Gievenbeck. Zum Auftakt von Münster sieht gelb kamen auch alle beteiligten Partner der Aktion, etwa Polizeipräsidentin Alexandra Dorndorf.
3: Sichtbarkeit schafft Sicherheit, das ist die Botschaft, die wir mit dieser Aktion heute zum 22. Mal senden. Das bedeutet, wir sorgen dafür mit gelben Käppis und gelben Westen, dass unsere Schulkinder gerade jetzt in der beginnenden dunkleren Jahreszeit gut sichtbar sind. Wir wollen dafür sorgen, dass gerade die Kleinen sicher auf dem Schulweg sind, dass sie gut wieder nach Hause kommen und gut die Schule erreichen.
1: In den kommenden Tagen gibt es noch viele weitere Kontrollaktionen an anderen Grundschulen. 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
4: Das Antenne Münster Wetter bringt viel Sonne, es bleibt trocken, dazu 29 Grad. Die messen wir auch gerade bei euch in Pluggendorf und in Albachten. Morgen wird es dann so ein bisschen ungemütlich. Erst ist es freundlich, später ziehen dann aber Schauer rein und dann wird es auch deutlich kühler. Der Antenne Münster Verkehr, da staut es sich gerade an einer Stelle. B54 zwischen Nienberge und Altenberge, da braucht ihr gerade so 5 Minütchen länger. Ansonsten sieht das aber in der Stadt ziemlich frei aus. Ihr seid wohl alle mit dem Fahrrad in den Feierabend unterwegs. Paar Blitzer habe ich aber noch für euch. Geknipst wird in Münster-Nord am Max-Clemens-Kanal Richtung Nienberge in der 50er-Zone. In Ruxel wird geblitzt auf der Tilbecker Straße beim Hallenbad. In Stapelskotten steht noch einer auf der Münsterstraße beim großen China-Restaurant. In Angelmodde wird geblitzt auf der Angelstraße beim Kirchplatz. In Nienberge steht noch einer auf der Hermann-Hesse-Straße bei der Hülshoff-Straße. Und einen letzten habe ich noch für euch. Der steht in Gievenbeck. Da blitzt es auf der Ruxler Straße Höhe Ratio-Tankstelle. Euch allen eine gute Fahrt. Kommt gut an in den Feierabend. Und falls ihr noch irgendwas gesehen habt, Staustörungen oder Blitzer, dann klingelt durch oder schickt uns einfach eine WhatsApp-Sprachnachricht. Nummer dafür ist die 0251 28 95 40. Danke euch.
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4: Montagnachmittag, es ist so schön sommerlich heute zum Wochenstart. Genießt das nochmal schön, bis der Regen morgen wiederkommt. Jetzt zum Feierabend habe ich für euch die Sportfreunde Stiller mit einem Kompliment.

0: Britney Spears mit Oops, I Did It Again am Montagnachmittag. Hallo hier bei Antenne Münster. Wenn ich jetzt zaubern könnte, dann würde ich vielleicht schon mal so auf Freitagnachmittag vorspulen. Jetzt direkt wieder Wochenende. Oh, das wäre schön. Geht aber leider nicht. Dafür können wir andere Zaubertricks.
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1: Mit Thorsten Adolfs. Guten Tag. Nach Sabotageversuchen an der Stromversorgung sind jetzt 9 weitere selbstgebaute Sprengvorrichtungen in Sachsen aufgetaucht, auch mutmaßlich für Anschläge auf die Stromversorgung. Die Sprengvorrichtungen befanden sich nach Behördenangaben unmittelbar an Hochspannungsleitungen in der Nähe eines Umspannwerks bei Görlitz. Gleichzeitig ermittelt die Kölner Polizei wegen eines aufgeschnittenen Zauns an einem Umspannwerk im Kreis Wesel. Lena Bauer aus der Nachrichtenredaktion hat die Details.
2: Es läuft laut Behörden eine Überprüfung der Anlage im Kreis Wesel. Außerdem geht die Fahndung nach einem Tatverdächtigen weiter. Es handelt sich um einen 48 Jahre alten Mann aus Nordrhein-Westfalen. Sein Wohnmobil war gestern im Rahmen eines Großeinsatzes aufgetaucht, auf einem Parkplatz in der Nähe des Hambacher Forsts. Dort wurden wohl auch Unterlagen gefunden, die jetzt von Einsatzkräften ausgewertet werden. Auch mit Blick auf mögliche weitere Tatorte im Bundesgebiet. Laut der Polizei könnte der Mann inzwischen mit einem Rad unterwegs sein. Er soll für die Anschläge am vergangenen Dienstag auf Umspannwerke in Brandenburg und Bergheim verantwortlich sein. Außerdem wurden später verdächtige Vorrichtungen in Dormagen und Weißweiler entdeckt.
1: Und jetzt weitere Nachrichten in der Zusammenfassung. NRW-Ministerpräsident Wüst warnt nach dem Wahlergebnis in Sachsen-Anhalt vor den Folgen einer möglichen Regierungsübernahme in dem Bundesland durch die AfD. Es sei naiv zu glauben, die AfD würde sich schon irgendwie von selbst entzaubern, so Wüst. Die Partei habe einen Plan mit diesem Land und das sei kein guter Plan. Russland hat seine Ankündigung umgesetzt und alle Goethe-Institute im Land geschlossen. Die Mitarbeiter wurden aufgefordert, Russland bis spätestens zum 13. September zu verlassen. Damit reagiert Moskau auf die deutschen Strafmaßnahmen als Reaktion auf den Anschlagsversuch mit einer Sprengstoffdrohne am Flughafen Leipzig-Halle. E-Autos waren im vergangenen Jahr beim Fahren günstiger als Benziner, und zwar um rund 33%. Das geht aus einem Bericht des International Council on Clean Transportation hervor, der in Brüssel vorgestellt wurde. Als Gründe werden darin fallende Batteriekosten und hohe Treibstoffpreise genannt. Die EU rückt näher an Grönland heran. Sie will ihre Zusammenarbeit mit Grönland deutlich ausbauen. Kommissionspräsidentin von der Leyen hat dazu einen neuen Plan unterzeichnet, der auch ein Investitionspaket von 200 Millionen Euro umfasst. Das Geld soll unter anderem in die Erschließung wichtiger Rohstoffe, den Ausbau des Internets und in nachhaltigen Tourismus und Wohnungsbau fließen. Mit der engeren Kooperation soll außerdem die Cybersicherheit gestärkt werden. Der Besuch findet vor dem Hintergrund statt, dass US-Präsident Trump Grönland für die USA beansprucht und die Insel wegen ihrer Rohstoffe und strategischen Lage kaufen will. Das waren die Nachrichten mit Thorsten Adolfs.
3: Das Antenne Münster-Wetter ist immer noch schön sommerlich mit 29 Grad. Es ziehen aber ein paar Wolken auf, das wird in der Nacht dann auch noch mehr. Der Dienstagmorgen startet trocken, später am Nachmittag und Abend kommt dann aber Regen rein. Der Antenne Münster Verkehr, das schaut es sich gerade an. Zwei Stellen hier bei uns in der Stadt. Einmal in Münsters Norden, Sudmühlenstraße Richtung Schifferterdamm. Plus 5 Minuten und vor dem Bahnhof braucht ihr gerade auch so um die 5 Minütchen länger. Paar Blitzer gibt's auch noch für euch. 5 Stück sind's. Geblitzt wird in Münster Nord am Max-Clemens-Kanal Richtung Nienberge in der 50er-Zone. In Rooksel wird geblitzt auf der Tilbecker Straße beim Hallenbad. Dann steht einer in Stapelskotten auf der Münsterstraße beim großen China-Restaurant. In Angelmodde wird geblitzt auf der Angelstraße beim Kirchplatz. Und ein letzter, der steht in Nienberge auf der Hermann-Hesse-Straße bei der Hülshoff-Straße. Euch allen unterwegs eine gute Fahrt, kommt gut in den Feierabend. Und falls ihr noch irgendwas gesehen habt, Staustörung oder Blitzer, dann klingelt durch oder schickt uns einfach eine WhatsApp-Sprachnachricht. Nummer dafür ist die 0251 28 95 40. Danke euch.
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3: Und ihr kommt rein in den Feierabend mit Musik von Queen, I Want to Break Free. Es hat sich die Sonne bestimmt heute Morgen auch so gedacht.

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1: Und das ist die Börse am Montagnachmittag. Melinda Faeser, was macht der DAX denn zum Wochenanfang?
2: Nach seinem Rekordhoch vor anderthalb Wochen mit ca. 26.600 Punkten tut sich der DAX nun schwer, wieder seine Richtung zu finden. Aktuell liegt er mit knapp 26.000 Punkten leicht im Plus. Größere Bewegungen oder Ausschreitungen gab es im Tagesverlauf jedoch nicht zu beobachten.
1: Drücken steigende Zinsen jetzt den Renditevorsprung von Aktien?
2: Die Frage tut sich natürlich aktuell mit Hinblick auf die nächste EZB-Sitzung am Donnerstag auf. Die Wahrscheinlichkeit ist sehr hoch, dass es eine Zinserhöhung um 0,25 Prozentpunkte auf 2,5% geben wird. Mit dieser und den weiteren Zinserhöhungen, die wir im Laufe des Jahres bereits hatten, steigen die Renditen langfristiger Staatsanleihen. Weiterhin befinden wir uns aber in einem steigenden Aktienmarktumfeld. Es ist also zunächst erst einmal richtig und wichtig, überhaupt investiert zu sein. Was erfreulich ist an der aktuellen Markt- und Zinslandschaft, ist einfach, dass auch risikoaverse Anleger wieder lukrative Anlagen am Wertpapiermarkt tätigen können.
1: Sollten wir bezüglich der Zinsentwicklung jetzt nur auf die EZB schauen?
2: Nein, auf keinen Fall. Noch interessanter für Anleger sind die Zinsentwicklungen in den USA in der kommenden Woche. Die US-Inflationsdaten werden am Freitag veröffentlicht und werden die Zinsentscheidung der Fed maßgeblich beeinflussen. Bisher spricht für eine Zinserhöhung der starke Stellenaufbau. Für den August lag die Erwartung an neuen Stellen außerhalb der Landwirtschaft bei 55.000. Tatsächlich sind aber 162.000 neue Stellen geschaffen worden. Das unterstreicht auf jeden Fall die Robustheit des US-Arbeitsmarktes. In Reaktion auf die Arbeitsmarktdaten gab der S&P 500 leicht nach und die Renditen von US-Staatsanleihen stiegen leicht an.
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1: Kinder können sich auf eine Sache konzentrieren, im Hier und Jetzt. Wenn die gerade mit Lego spielen, dann spielen sie. Und wenn direkt daneben das Geschwisterkind mit einem ferngesteuerten Auto gegen die Fußleisten fährt, dann bauen sie weiter. Und wenn gleichzeitig in der Küche der Mixer läuft und die Toni-Box zum dritten Mal die Eiskönigin spielt, kein Problem. Dazu piept die Waschmaschine, ein Handy klingelt, ein Baby brüllt und die Mama brüllt.
2: Wer hat hier wieder seinen Teller stehen lassen?
1: Und dann spricht der Papa aber wirklich mal ein Machtwort.
3: So, jetzt ist Ruhe hier. Alle sind jetzt mal leise. Sofort.
1: Und dann schauen ihn die Kinder kurz an und registrieren, der Papa macht offenbar auch irgendein Geräusch und spielen glücklich weiter.
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1: Um 17.30 Uhr mit Matthias Kamps. Guten Abend. Das Ergebnis der Landtagswahl in Sachsen-Anhalt bewegt Deutschland. Die AfD leitet daraus bereits ab, auch die nächste Bundestagswahl zu gewinnen und mit Alice Weidel die Bundeskanzlerin zu stellen. Das Bündnis Kein Meter den Nazis hat aber schon vor der Wahl ausdrücklich gefordert, jetzt unmittelbar ein Verbotsverfahren gegen die AfD einzuleiten. Heute Abend ruft das Bündnis von 18 Uhr bis 20.30 Uhr deswegen zu einer großen Protestkundgebung an der Stubengasse auf. Rund 400 Teilnehmende sind angemeldet, aber es dürften wegen der aktuellen Entwicklung deutlich mehr werden. Die Wohn- und Stadtbau Münster ist zufrieden mit dem vergangenen Jahr. Das städtische Wohnungsunternehmen konnte Überschuss- und Bilanzsummen im vergangenen Jahr steigern und auch die weiteren Aussichten sind gut. Antenne Münster-Reporterin Sophie Seemann hat die Details.
2: Die Wohn- und Stadtbau hat demnach im vergangenen Jahr einen Jahresüberschuss von 5,6 Millionen Euro erwirtschaftet und erhöhte die Bilanzsumme auf 654,5 Millionen Euro. Ziel des Unternehmens ist, unter anderem bezahlbaren Wohnraum zu schaffen. Dabei werde auch auf die Nachhaltigkeit geachtet. Unter anderem zu sehen im Kirschgartenquartier in Handorf. Dort wurden 10 Bäume nicht gefällt, sondern versetzt. Das Unternehmen setzt außerdem darauf, in den Bestand zu investieren. Zum Stichtag 31. Dezember 2025 bewirtschaftete die Wohn- und Stadtbau über 7000 Mietwohnungen.
1: Und jetzt weitere Meldungen im Überblick. In Körde wird ein Mann bei Messerstecherei lebensgefährlich verletzt. Gegen 12.30 Uhr waren ein 40 Jahre alter Mann und der 62-Jährige aneinander geraten, als der Jüngere dann zustach. Die Polizei Münster hat den Tatverdächtigen festgenommen und eine Mordkommission eingerichtet. Die Ermittlungen laufen. Das Opfer wurde ins Krankenhaus gebracht. Ein 74 Jahre alter Mann wollte noch helfen und wurde ebenfalls verletzt. Am Donnerstag heulen probeweise die Sirenen in Münster. Die Stadt prüft am nationalen Warntag, ob alle Geräte richtig funktionieren. Ab 11 Uhr sind verschiedene Signale zu hören. Außerdem werden die Notfallinfos auf Handys ausgelöst. Albachten freut sich über das neue Feuerwehrhaus. Nach 1,5 Jahren war der Neubau für rund 5,7 Millionen Euro fertig. Jetzt ist er offiziell eingeweiht. Das Gebäude im Neubaugebiet Albachten Ost bietet unter anderem Platz für 4 Einsatzfahrzeuge. Unsere Aktion Münster sieht gelb macht für Münsters i-Dörzchen auch in diesem Jahr den Weg zur Schule sicherer. Die rund 2700 Mädchen und Jungen haben von uns leuchtend gelbe Cappies geschenkt bekommen. Zu Münster sieht gelb gehören wieder Verkehrskontrollen vor Grundschulen. Dabei schauen Kinder der 4. Klassen der Polizei genau zu, heute an der Mosaikschule in Gievenbeck. Zum Auftakt von Münster sieht gelb kamen aber auch alle beteiligten Partner der Aktion, etwa Münsters Oberbürgermeister Tillmann Fuchs.
3: Das ist eine ganz wichtige Aktion, weil wir damit die Sichtbarkeit von vor allen Dingen Schulkindern erhöhen im Verkehr. Wir haben ja in Münster viel mit Autos, viel mit Fahrrädern zu tun. Und da brauchen wir natürlich ein gutes Konzept, um Kinder auch zu schützen. Und deswegen ist es super, mit diesen gelben Käppis, um wirklich eine Sichtbarkeit herzustellen. Und ich freue mich sehr, mit den Partnern hier Antenne Münster, aber auch Ernstingen, das umsetzen zu können.
1: In den kommenden Tagen gibt es noch weitere Kontrollaktionen an anderen Grundschulen.
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4: Das Antenne Münster Wetter ist immer noch schön warm. 29 Grad messen wir bei euch in Plungendorf und in Albachten. Es hat sich gerade aber ziemlich zugezogen, also Sonne ist keine mehr am Himmel. Das wird auch immer mehr jetzt in der Nacht. Morgen gibt's ab Nachmittag Schauer und es ist spürbar kühler. Der Antenne Münster Verkehr, da staut es sich gerade noch so rund um den Bahnhof und den Ludgeri-Kreise. Da müsst ihr gerade so 5 Minuten mehr einplanen. 4 Blitzer habe ich auch noch für euch. Geknipst wird in Münster-Nord am Max-Clemens-Kanal Richtung Nienberge in der 50er-Zone. In Ruxel wird geblitzt auf der Tilbecker Straße beim Hallenbad. In Stapelskotten steht einer auf der Münsterstraße beim China-Restaurant. Und einen habe ich noch für euch, der steht in Angelmodde auf der Angelstraße da beim Kirchplatz. Euch allen eine gute Fahrt in den Feierabend und falls ihr noch irgendwas gesehen habt, Staustörung oder Blitzer, dann klingelt durch oder schickt uns eine WhatsApp-Sprachnachricht. Nummer dafür ist die 0251 28 95 40. Danke euch! Montagabend. Sachsen-Anhalt hat gestern einen neuen Landtag gewählt. Die AfD ist klarer Gewinner der Wahl. Ihr habt es gerade schon in den Nachrichten gehört. Darauf reagiert Münster gleich mit einer Kundgebung auf der Stubengasse. Meine Kollegin Anna Loschelder aus der Antenne Münster Redaktion ist da schon gemeinsam mit ganz vielen Münsteranerinnen und Münsteranern vor Ort. Wir schalten gleich mal rüber zur Stubengasse. Bis dahin spiele ich euch die Hits. Jetzt gleich mit Usher und DJ Fallin' in Love.
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0: Gleich 17.45 Uhr. Ihr hört Antenne Münster am Montagabend. Gestern hat Sachsen-Anhalt gewählt. Landtagswahlen standen an. Das Ergebnis: Die AfD gewinnt die Wahlen mit fast 44% der Stimmen. Die CDU hat ja bis jetzt in Sachsen-Anhalt regiert und ihr Ergebnis jetzt bei der Wahl hat sich fast halbiert. Erstmals in der Geschichte der Bundesrepublik ist jetzt eine rechte Partei stärkste Fraktion geworden. Und Münster reagiert jetzt gleich mit einer Kundgebung auf der Stubengasse auf dieses Wahlergebnis. Das Bündnis Kein Meter den Nazis hat diese Kundgebung organisiert, ganz nach dem Motto Zeit zum Handeln, AfD stoppen. Um 18 Uhr geht's da auf der Stubengasse los. Meine Kollegin Anna Lohschelder aus der Antenne Münster Redaktion ist jetzt gerade schon vor Ort. Anna, wie sieht's denn aus bei dir? Ist schon viel los?
1: Ja, also hier auf der Stubengasse ist es gerade noch relativ leer, aber es kommen immer mehr Leute an. Also man sieht es auch, die haben Flaggen dabei, teilweise auch Plakate. Ich habe gerade schon auf einem gesehen, da stand, die Würde des Menschen ist unantastbar. Und auch die Polizei ist schon angekommen. Hier stehen echt einige Polizeiautos. Ich bin auf jeden Fall mal gespannt, wie voll es hier noch wird und wie die Stimmung dann ist.
0: In gut 15 Minuten geht dann die Kundgebung los. Die Polizei rechnet so mit 400 Teilnehmenden. Es könnten aber auch mehr werden. Danke dir, Anna. Mehr Einblicke von der Stubengasse seht ihr dann gleich in unserer Antenne Münster Instagram-Story.

Chemical von Post Malone war das für euch. Ich verabschiede mich jetzt in den Feierabend. Alle Infos zur Kundgebung jetzt auf der Stubengasse seht ihr gleich in unserer Antenne Münster Instagram Story. An meiner Stelle macht jetzt gleich Sebastian Pulli weiter und wir hören uns morgen wieder ab 14 Uhr. Bis dahin, tschüssi!

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1: Mit Thorsten Adolfs. Guten Abend. Nach der heftigen Wahlniederlage seiner Partei in Sachsen-Anhalt denkt Kanzler Merz nicht ans Aufgeben. Er will trotz massiver Kritik am aktuellen Reformkurs festhalten, das sei seiner Verantwortung als Regierungschef, sagte Merz. Die SPD fordert allerdings noch Änderungen an den Plänen. Lena Bauer aus dem News-Team, wie hat Merz denn den deutlichen Wahlsieg der AfD in Sachsen-Anhalt eingeordnet?
2: Er war für seine Verhältnisse erstaunlich selbstkritisch und sprach von der schwersten Niederlage seit Jahrzehnten. Und er hat auch gesagt, dass er den Bürgern seine politischen Pläne bisher nicht gut genug vermitteln konnte. Merz will auf jeden Fall weitermachen. Schließlich sei er für 4 Jahre gewählt worden. Er hoffe dabei auf den Rückhalt seiner Partei. Es ist aber ein offenes Geheimnis, dass hinter den Kulissen schon intensiv über seine Zukunft spekuliert wird. Und der Druck wird wohl auch nicht nachlassen, denn die Prognosen für die Landtagswahl in Mecklenburg-Vorpommern, die bald stattfindet, sehen für die CDU auch nicht besonders rosig aus.
1: Schauen wir nochmal auf den Bund. Auch der Koalitionspartner SPD hat sich ja zur angespannten Lage der Regierung geäußert.
2: Genau, die SPD hat signalisiert, dass die bisherigen Reformen so nicht weitergehen können, weil sie bei den Menschen zu viel Unmut auslösen würden. Besonders bei Themen wie Rente, Pflege und den Spritpreisen fordern die Sozialdemokraten deutliche Kurskorrekturen. Merz hat darauf reagiert und Gesprächsbereitschaft signalisiert, zum Beispiel wenn es um die Sorge vieler langjährig Beschäftigter um ihre Rente geht. Auch Steuerentlastungen sollen wieder auf die Tagesordnung kommen, wobei der Kanzler gleichzeitig auf stabile Staatsfinanzen pocht. Also, egal was die Regierung jetzt entscheidet, es bleibt verzwickt. Erst recht, weil ihr die AfD spätestens seit gestern im Nacken setzt.
1: Dankeschön, Lena. Und jetzt weitere Meldungen in der Zusammenfassung. In der Nähe von Hochspannungsleitungen sind in NRW neue Abschussvorrichtungen gefunden worden. Außerdem gab es am Nachmittag nach Angaben der Kölner Polizei Hinweise auf eine verdächtige Person im Umfeld des Kraftwerks Weißweiler in der Nähe von Aachen. Wegen der laufenden Fahndung wurde die A4 zwischen Eschweiler Ost und Langerwehe vollgesperrt. Als Reaktion auf die von Deutschland angekündigte Schließung des russischen Hauses in Berlin und des russischen Generalkonsulats in Bonn hat Russland Gegenmaßnahmen angeordnet. Alle Goethe-Institute dort werden dicht gemacht. Die Mitarbeiter müssen das Land bis zum 13. September verlassen. Moskau hat außerdem die Schließung des Generalkonsulats in St. Petersburg angeordnet. Fast 60 Jahre nach einem rätselhaften Flugzeugabsturz bei Nizza gibt es endlich einen Lichtblick für die Angehörigen, die bis heute auf Antworten warten. Die französische Justiz will jetzt Wrackteile aus über 2000 Metern Tiefe bergen, um die Unglücksursache zu klären. Es besteht der Verdacht, dass das Militär etwas damit zu tun haben könnte. Lange Zeit hielt sich hartnäckig das Gerücht, dass die Maschine versehentlich von einer Militärrakete getroffen wurde. Außerdem sollen offizielle Stellen nach Medienberichten damals versucht haben, die Ermittlungen zu behindern und Dokumente verschwinden zu lassen. Damals waren alle 95 Menschen an Bord ums Leben gekommen. Soweit die Meldungen mit Thorsten Adolfs.
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4: Ja, da hat sich heute nochmal ein Sommertag eingeschoben. Also heute Abend noch schnell die Aperol-Vorräte austrinken auf den letzten Metern. Morgen wird's wieder ein bisschen herbstlicher. Immerhin dann noch 26 Grad maximal. Aber im Laufe des Tages zieht es sich was mehr zu. Und dann kann's auch immer wieder Regen geben. Erstmal die Nacht jetzt, die kühlt deutlich runter. Tiefstwerte da um 16 Grad.
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4: Es braucht richtig viel Geduld heute. Hier die Staus ab 20 Minuten Wartezeit. A4 Aachen Richtung Köln zwischen Kreuz Aachen und Weißweiler 7 Kilometer, eine Stunde obendrauf. A4 Köln Richtung Olpe zwischen Bergisch Gladbach, Refrath und Overath 8 Kilometer, auch da eine Stunde. Und A4 Köln Richtung Aachen zwischen Elsdorf und Weißweiler 7 Kilometer, einmal raten, genau, auch da eine Stunde. A31 Lingen-Ems Richtung Gronau zwischen Schüttdorf Ost und Ochtrup Nord, da haben wir 4 Kilometer, ist eine knappe halbe Stunde. Und A44 Dortmund-Kassel zwischen Unna Ost und Kreuzwerl 5 Kilometer, eine halbe Stunde plus. Haltet durch, kommt gut an. Ja, schönen Abend, Sebastian Pulli hier am Tag nach der Landtagswahl in Sachsen-Anhalt. Da müssen wir natürlich nochmal den Gewinnern gratulieren. Wladimir Putin, Donald Trump, herzlichen Glückwunsch. Schönen Feierabend, auch so ganz generell.
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0: Robin Schulz und Watermat mit Ä. Klingt ein bisschen wie ein Rheinländer, The Watermat, ist aber ein französischer DJ.
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0: So, Politik, viel Politik rund um die Landtagswahl in Sachsen-Anhalt. Dann vielleicht zur Abwechslung lieber mal ein entspannteres Thema, wo auch wenig Hirn im Spiel ist, Reality-TV-Formate.
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3: Ja, nee, ist klar.
4: Die Reality-Formate, das ist der goldene Boden für die Fernsehlandschaft. Jeder Sender hält sich mittlerweile so eine Herde Flachzangen, die er bei Bedarf aufpusten und vor die Kamera schieben kann. Und ich erwische mich leider ja auch regelmäßig dabei, wie ich die Scheiße auch gut finde. Ich habe schon mehrfach den Satz gesagt, Schatz, welche Assis gucken wir uns denn heute an? Ja, ist doch so. Aktuell gucken wir Villa der Versuchung. Ja, und wie heißt die Versuchung? Thorsten Legert beim Versuch, wenigstens einen einzig geraden Satz rauszubringen. Mein Gott, ist der blöd. Aber mal ganz nebenbei. War das nie immer so, dass Profifußballer dicke Beine haben, auch nach der Karriere? Guckt euch den mal an, wie der mit seinen Altherrenstelzen am Pool langläuft. Das sieht aus, als wenn er gerade zur AOK Wassergymnastik geht. Ja, früher sagte man dazu Storch im Salat. Heute würde ich eher sagen, der Legert sieht aus wie ein Kastanienmännchen mit Bluthochdruck. Also ich mache mir wirklich Sorgen. Er übrigens auch. Und deshalb ist nach der Villa der Versuchung Schluss. Ja, der Tonto hört auf mit Reality, hat er der neuen Osnabrücker Zeitung gesagt. Mich sieht im Reality-TV kein Mensch mehr, nie im Leben. Es war eine Lehre für mich, aber ich will auch mit den Menschen in dem Bereich nichts mehr zu tun haben. Ja, schade. Vor allem für seine Nachbarschaft, die ihn jetzt wieder ertragen muss.
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1: Mit Matthias Kamps, guten Abend. Das Ergebnis der Landtagswahl in Sachsen-Anhalt bewegt Deutschland. Die AfD leitet daraus ab, auch die nächste Bundestagswahl zu gewinnen und mit Alice Weidel die Bundeskanzlerin zu stellen. Das Bündnis Keinen Meter den Nazis hatte schon vor der Wahl ausdrücklich gefordert, jetzt unmittelbar ein Verbotsverfahren gegen die Partei einzuleiten. Heute Abend ruft das Bündnis deswegen noch bis 20.30 Uhr zu einer Protestkundgebung an der Stubengasse auf. Rund 400 Teilnehmende sind angemeldet, aber es werden deutlich mehr werden wegen der aktuellen Entwicklung. Die Wohn- und Stadtbau Münster ist zufrieden mit dem vergangenen Jahr. Das städtische Wohnungsunternehmen konnte 2025 Überschuss und Bilanzsumme steigern und auch die weiteren Aussichten sind gut. Antenne Münster-Reporterin Sophie Seemann hat die Details.
2: Die Wohn- und Stadtbau hat demnach im vergangenen Jahr einen Jahresüberschuss von 5,6 Millionen Euro erwirtschaftet und erhöhte die Bilanzsumme auf 654,5 Millionen Euro. Ziel des Unternehmens ist unter anderem bezahlbaren Wohnraum zu schaffen. Dabei werde auch auf die Nachhaltigkeit geachtet. Unter anderem zu sehen im Kirschgartenquartier in Handorf. Dort wurden 10 Bäume nicht gefällt, sondern versetzt. Das Unternehmen setzt außerdem darauf, in den Bestand zu investieren. Zum Stichtag 31. Dezember 2025 bewirtschaftete die Wohn- und Stadtbau über 7000 Mietwohnungen.
1: Und jetzt weitere Meldungen im Überblick. In Körde wird ein Mann bei einer Messerstecherei lebensgefährlich verletzt. Gegen 12.30 Uhr waren ein 40 Jahre alter Mann und der 62-Jährige aneinander geraten, als der Jüngere zustach. Die Polizei Münster hat den Tatverdächtigen festgenommen und eine Mordkommission eingerichtet. Die Ermittlungen laufen. Am Donnerstag heulen probeweise die Sirenen in Münster. Die Stadt prüft am nationalen Warntag, ob alle Geräte auch richtig funktionieren. Ab 11 Uhr sind verschiedene Signale zu hören. Außerdem werden die Notfallinfos auf Handys ausgelöst. Albachten freut sich über das neue Feuerwehrhaus. Nach 1,5 Jahren war der Neubau für rund 5,7 Millionen Euro fertig. Er ist jetzt offiziell eingeweiht. Das Gebäude in dem Neubaugebiet Albachten Ost bietet unter anderem Platz für 4 Einsatzfahrzeuge. Unsere Aktion Münster sieht gelb macht für Münsters i-Dörzchen auch in diesem Jahr wieder den Weg zur Schule sicherer. Die rund 2700 Mädchen und Jungen haben wieder leuchtend gelbe Käppis von uns bekommen. Zu Münster sieht gelb gehören aber auch wieder Verkehrskontrollen vor Grundschulen. Dabei schauen Kinder der 4. Klassen der Polizei ganz genau zu, heute an der Mosaikschule in Gievenbeck. Zum Auftakt von Münster sieht gelb kamen auch alle beteiligten Partner der Aktion, etwa Münsters Oberbürgermeister Tilman Fuchs.
3: Das ist eine ganz wichtige Aktion, weil wir damit die Sichtbarkeit von vor allen Dingen Schulkindern erhöhen im Verkehr. Wir haben ja in Münster viel mit Autos, viel mit Fahrrädern zu tun und da brauchen wir natürlich ein gutes Konzept, um Kinder auch zu schützen und deswegen ist es super mit diesen gelben Käppis, um wirklich eine Sichtbarkeit herzustellen und ich freue mich sehr mit den Partnern hier Antenne Münster, aber auch Ernsting, das umsetzen zu können.
1: In den kommenden Tagen gibt es noch weitere Kontrollaktionen an anderen Grundschulen.
0: 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Das Wetter.
4: In der Nacht halbieren wir uns. Da geht's dann von den um 30 Grad heute runter auf 15 Grad als Tiefstwert. Morgen dann 26 Grad maximal und wird im Tagesverlauf ein bisschen herbstlicher. Später zieht es sich zu und dann kann's auch immer wieder Regen geben.
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4: Hier und da richtig ordentlich was los. Einmal die Staus ab 18 Minuten Wartezeit. A4 Aachen Richtung Köln zwischen Kreuz Aachen und Eschweiler Ost. 6 Kilometer sind 50 Minuten plus. A4 Köln Richtung Olpe zwischen Bergisch Gladbach, Frankenforst und Untereschbach. 6 Kilometer, knappe Dreiviertelstunde. A4 Köln Richtung Aachen zwischen Merzenich und Langerwehe. 7 Kilometer, 55 Minuten. Und A44 Dortmund-Kassel zwischen Unna Ost und Kreuz Werl. 5 Kilometer ist eine knappe halbe Stunde. Gute Fahrt, kommt gut an. Hallo, Sebastian Pulli hier. Temperatur ja heute noch sehr sommerlich, die Lichtstimmung aber ja im Moment schon sehr Herbst, ne? So, jetzt für alle, bei denen die inneren Lichter nach dem Arbeitstag schon aus sind, aber auch für alle, die schon die Lampen anhaben um die Zeit, Kato and John, turn the lights off. Einen schönen Feierabend.
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0: Ah ja, spannende Meldung aus Schwerin. Weltrekordversuch geht weiter. 128 Stunden Herzdruckmassage.
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0: Also irgendwann muss man auch einsehen, dass der Patient tot ist, oder? Nein, es handelt sich um eine Wiederbelebungspuppe, an der 870 Helferinnen und Helfer seit letzten Mittwoch dauerhaft rumdrücken. Oh Gott, die Arme. Es steht ein guter Zweck dahinter. Das Deutsche Rote Kreuz unter anderem, das möchte damit eben nochmal auf das Risiko eines plötzlichen Herztodes aufmerksam machen und eben darauf, dass es ganz gut wäre, wenn wir alle die Herzdruckmassage drauf haben. Tempo, dafür kennen wir ja, ist bekanntermaßen tatsächlich ja das von Stayin' Alive, von den Bee Gees und ironischerweise auch für die Zyniker von Highway to Hell. So, der nächste Song hier von Nico Santos, der liegt auch im richtigen Tempo, heißt Why Don't You Stay? Warum bleibst du nicht noch? 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
1: Ich bin Thomas Bleskin. Bundeskanzler Friedrich Merz will trotz der schweren CDU-Niederlage in Sachsen-Anhalt an seinem Amt und am Reformkurs der Bundesregierung festhalten. Zugleich räumte er eigene Defizite ein und kündigte Gespräche mit der SPD über Rente, Haushalt und Steuerreform an.
2: Aufgeben ist für mich keine Option, so Merz wörtlich. Am übernächsten Sonntag stehen zwei weitere Landtagswahlen an, in Mecklenburg-Vorpommern und in Berlin. Sollte die CDU dann schon wieder ähnliche Klatschen wie in Sachsen-Anhalt einfahren, dürfte der Druck auf Merz noch größer werden. Ob er dem dann noch standhält, ist offen. Der geplante Reformkurs der schwarz-roten Koalition soll zwar fortgesetzt werden, den Menschen soll aber deutlich besser als bisher erklärt werden, warum er nötig ist, verspricht der Kanzler. David Riemer, Berlin.
1: Der Erdrutschsieg der AfD in Sachsen-Anhalt löst im Ausland teils hochemotionale Reaktionen aus. Die deutsche Regionalwahl ist auch in den USA Thema.
3: Dass AfD-Spitzen und Trump-Anhänger in den USA einander hofieren, ist kein Geheimnis. Und Elon Musk ist auch schon lange als AfD-Sympathisant bekannt. Der Tech-Milliardär gratulierte zum Wahlsieg in Sachsen-Anhalt. Gut gemacht, schrieb Musk auf X. Und er bekam im Gegenzug gleich ein Angebot zur Zusammenarbeit. Auch Trump-Freund und früherer US-Botschafter in Deutschland, Richard Grenell, gratulierte zu einem großen Sieg. Trump selbst hat noch nichts gesagt, aber seit seinem Amtsantritt kuscheln AfD und US-Regierung enger denn je. Tina Eck, USA.
1: Die Polizei hat die Fahndung nach dem mutmaßlichen Stromsaboteur ausgeweitet. Zwischen Remscheid und Wuppertal suchten Einsatzkräfte nach einer verdächtigen Person mit Rucksack, die an einem Umspannwerk gesehen worden war. Ob es sich um den gesuchten 48-Jährigen handelt, ist unklar. Eine 60-köpfige Ermittlergruppe prüft inzwischen mögliche weitere Tatorte im gesamten Bundesgebiet. Russland hat alle Goethe-Institute im Land geschlossen und die Mitarbeiter zum Verlassen des Landes bis spätestens 13. Dezember aufgefordert. Zugleich ordnete das Außenministerium in Moskau die Schließung des deutschen Generalkonsulats in St. Petersburg bis zum 18. September an. Damit antwortete Moskau auf die angekündigte Schließung des Russlandhauses in Berlin und des Generalkonsulats in Bonn. Die Bundesregierung hatte Moskau für den Anschlagsversuch mit einer Sprengstoffdrohne auf dem Flughafen Leipzig-Halle verantwortlich gemacht.
4: Das Wetter.
5: Ja, der Sommer hatte noch mal seinen zweiten Frühling heute, wird aber morgen schon wieder eine Ecke herbstlicher. Dann 26 Grad immer noch maximal, aber im Tagesverlauf wird es dann eine ganze Ecke wolkiger und dann kann es auch immer mal wieder regnen. Jetzt über den Abend und die Nacht, da kühlt es auch schon gut runter. Tiefstwerte später um 16 Grad.
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0: Das Wetter.
1: Ja, da hat er noch mal kurz reingeschaut heute, der Sommer. Morgen wird es aber wieder eine Ecke herbstlicher. Immer noch warm zwar mit bis 26 Grad, aber im Laufe des Tages zieht es sich dann immer mehr zu und dann kann es auch immer wieder Regen geben. Heute über die Nacht und den Abend kühlt es auch schon ordentlich runter. Tiefstwerte dann um 16 Grad.
0: NRW Verkehr.
1: Achtung, die A3 ist gesperrt. Arnheim Richtung Oberhausen zwischen Emmerich und Emmerich Ost nach einem Unfall. Ansonsten relativ entspannt die Staus ab 6 Minuten Wartezeit jetzt. A3 Köln-Oberhausen zwischen Kreuzhilden und Mettmann, dichter Verkehr 6 Minuten. A4 Aachen Richtung Köln zwischen Kreuz-Köln-West und Köln-Eifeltor 3 Kilometer 6 Minuten. Dann die A45 Hagen Richtung Dortmund. Da haben wir zwischen Westhofener Kreuz und Dortmund Süd 1 Kilometer Stau, sind 11 Minuten mehr. Und A46 Düsseldorf-Heinsberg zwischen Kapellen und Grevenbroich, dichter Verkehr, auch da nochmal 6 Minuten. Gute Fahrt, kommt gut an. Ja, schönen Abend, Sebastian Bulli hier. Die aktuelle Meldung aus Schwerin. 128 Stunden Herzdruckmassage am Stück. Das klingt wie ein Sanitäter, der einfach nicht verlieren kann. Es war aber ein Weltrekordversuch. 870 Helferinnen und Helfer, die sich rund um die Uhr an einer bemitleidenswerten Wiederbelebungspuppe abgearbeitet haben und damit eben auf das Thema plötzlicher Herztod aufmerksam machen wollten. Für die alle jetzt von Roxette, Listen to Your Heart. Schönen Feierabend.
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0: ein Lied über Salz, jetzt ein Lied über Rosen.
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0: Und mein Gott, gibt es viele Lieder über Rosen. Die meistbesungene Blume offenbar. So, wir haben Bon Jovi, Bed of Roses, Nick Cave, Where the Wild Roses Grow, Sting, Desert Rose, Outkast, Roses, Edith Piaf, La Vie en Rose, entschuldigt die Aussprache, ich kann kein Spanisch, Spaß, Hildegard Knef, Für mich soll's rote Rosen regnen, Weiße Rosen aus Athen, natürlich haben wir noch Es ist ein Ros entsprungen, auch wenn ich als Kind immer dachte, es wäre ein Ross, Ruth, Ruth, Ruth, Sinde, Ruse, mein Gott, es geht immer so weiter, es sind 8 Blumenläden voll. Ich habe online eine Sammlung gefunden, die zählt alleine 240 Lieder über Rosen. So eine große Auswahl. Wir nehmen jetzt die von Seal. Das ist eine richtig schöne Kiss from a Rose. Tollen Feierabend euch.
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1: Ich bin Thomas Bleskin. Bundeskanzler Friedrich Merz will trotz der schweren CDU-Niederlage in Sachsen-Anhalt an seinem Amt und am Reformkurs der Bundesregierung festhalten. Zugleich räumte er eigene Defizite ein und kündigte Gespräche mit der SPD über Rente, Haushalt und Steuerreform an.
2: Aufgeben ist für mich keine Option, so Merz wörtlich. Am übernächsten Sonntag stehen zwei weitere Landtagswahlen an, in Mecklenburg-Vorpommern und in Berlin. Sollte die CDU dann schon wieder ähnliche Klatschen wie in Sachsen-Anhalt einfahren, dürfte der Druck auf Merz noch größer werden. Ob er dem dann noch standhält, ist offen. Der geplante Reformkurs der schwarz-roten Koalition soll zwar fortgesetzt werden, den Menschen soll aber deutlich besser als bisher erklärt werden, warum er nötig ist, verspricht der Kanzler. David Riemer, Berlin.
1: Der Erdrutschsieg der AfD in Sachsen-Anhalt löst im Ausland teils hochemotionale Reaktionen aus. Die deutsche Regionalwahl ist auch in den USA Thema.
3: Dass AfD-Spitzen und Trump-Anhänger in den USA einander hofieren, ist kein Geheimnis. Und Elon Musk ist auch schon lange als AfD-Sympathisant bekannt. Der Tech-Milliardär gratulierte zum Wahlsieg in Sachsen-Anhalt. Gut gemacht, schrieb Musk auf X, und er bekam im Gegenzug gleich ein Angebot zur Zusammenarbeit. Auch Trump-Freund und früherer US-Botschafter in Deutschland, Richard Grenell, gratulierte zu einem großen Sieg. Trump selbst hat noch nichts gesagt, aber seit seinem Amtsantritt kuscheln AfD und US-Regierung enger denn je. Tina Eck, USA.
1: Die Polizei hat die Fahndung nach dem mutmaßlichen Stromsaboteur ausgeweitet. Zwischen Remscheid und Wuppertal suchten Einsatzkräfte nach einer verdächtigen Person mit Rucksack, die an einem Umspannwerk gesehen worden war. Ob es sich um den gesuchten 48-Jährigen handelt, ist unklar. Eine 60-köpfige Ermittlergruppe prüft inzwischen mögliche weitere Tatorte im gesamten Bundesgebiet. Russland hat alle Goethe-Institute im Land geschlossen und die Mitarbeiter zum Verlassen des Landes bis spätestens 13. Dezember aufgefordert. Zugleich ordnete das Außenministerium in Moskau die Schließung des deutschen Generalkonsulats in St. Petersburg bis zum 18. September an. Damit antwortete Moskau auf die angekündigte Schließung des Russlandhauses in Berlin und des Generalkonsulats in Bonn. Die Bundesregierung hatte Moskau für den Anschlagsversuch mit einer Sprengstoffdrohne auf dem Flughafen Leipzig-Halle verantwortlich gemacht. Das waren die Nachrichten mit Thomas Bleskin.
4: Das Wetter.
5: Der Sommer wollte noch mal gucken, ob wir ihn vermissen heute. Ist aber in der Nacht jetzt auch schon wieder weg. Dann wird es wieder herbstlicher. 15 Grad dann der Tiefstwert. Und morgen, da zieht es sich im Laufe des Tages immer mehr zu. Und dann kann es auch immer mal wieder regnen. Aber es bleibt noch relativ warm. Bis 26 Grad maximal morgen.
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5: Die A3 aktuell weiter gesperrt, Arnheim Richtung Oberhausen zwischen Emmerich und Emmerich Ost nach dem Unfall. Dann die Staus ab 3 Minuten Wartezeit, A4 Aachen Richtung Köln zwischen Kreuz Köln West und Köln Eiffeltor, 2 Kilometer 6 Minuten. A43 Münster Richtung Wuppertal zwischen Malsinsen und Recklinghausen Hochlamark, 1 Kilometer 22 Minuten. Und A45 Hagen Dortmund zwischen Westhofener Kreuz und Dortmund Süd, 2 Kilometer ist eine knappe Viertelstunde obendrauf. Gute Fahrt, kommt gut durch.
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11: Einen wunderschönen guten Abend und herzlich willkommen zu einer neuen Ausgabe des KünstlerInnenporträts von Radio Kaktus.
12: Wir freuen uns, dass ihr eingeschaltet habt. Wenn ihr euch für Kunst und Kultur interessiert, dann solltet ihr auf jeden Fall dranbleiben. Wir haben auch heute wieder eine prall gefüllte Sendung für euch.
11: Freut euch auf ein spannendes Interview mit der Dichterin und Musikerin Dr. Saira Aminova, die uns über ihre Kunst erzählt und auch Gedichte für uns vorträgt.
12: Darüber hinaus berichten wir euch von einer aufregenden neuen Ausstellung, die es bei Radio Kaktus gibt, mit Stimmen vieler bekannter Münsteraner KünstlerInnen.
11: Es lohnt sich also, dran zu bleiben. Zur heutigen Sendung begrüßen euch Greta
12: und Mariam. Viel Spaß und bis gleich.

0: Herzlich willkommen zum KünstlerInnenporträt von Radio Kaktus. Wir möchten euch heute Dr. Saira Aminova vorstellen. Die Autorin und Musikerin hat uns vor kurzem besucht.
1: Im Rahmen unseres Jugendprojekts Medienträume hat unsere Kollegin Greta Börding zusammen mit unserem Praktikanten Tobias die Dichterin interviewt. Und das hören wir uns jetzt an. Viel Spaß!
0: Hallo und herzlich willkommen. Heute bei uns zu Gast im Studio ist Saira Aminova. Wir freuen uns sehr, dass Sie da sind. Wie würden Sie sich selbst in Ihren eigenen Worten beschreiben?
2: Hallo zusammen. Ich bin Dichterin, ich bin Schriftstellerin, Komponistin, Musikerin, Doktor der Wirtschaftswissenschaften, Mutter, Frau. Ich habe eine gute Familie, ich habe viele Freunde und ich liebe mein Leben.
0: Das ist schön zu hören. Über all die Sachen, die Sie gerade angesprochen haben, werden wir gleich vertieft sprechen. Zuerst würde ich gerne einmal fragen, Sie wurden in Dagestan, Russland, geboren und leben heute in Deutschland. Wie hat dieser Weg Sie geprägt?
2: Also ich glaube, ich habe das Ziel meines Weges noch nicht erreicht, weil das Ziel des Weges ist der Weg selbst. Ich bin tatsächlich in Dagestan geboren. Das ist eine schöne Republik, wo die Gebirge, Flüsse, Wüste, das Kaspische Meer, das alles zusammen eine sehr schöne und attraktive Atmosphäre bilden. Dort bin ich aufgewachsen, aber als ich nach Deutschland kam, mir war hier nichts Fremdes, ganz umgekehrt, weil in meiner Kindheit in Dagestan war ich immer mit den Büchern beschäftigt. Ich war in die Bücher so vertieft, dass alle Märchen für mich eine echte Realität waren. Und welche Märchen, welche Bücher habe ich gelesen? Zum Beispiel mein Lieblingsbuch war Die kleine Hexe. Ich habe Märchen vom Wilhelm Hauff gelesen, vom Wilhelm Hoffmann, Bruder Grimm. Also alles, was ich gelesen habe, dann kam ich nach Deutschland. Alles war mir bekannt. Ich erinnere mich an eine Bäckerei. Also ich kam nach Deutschland, dann eine Bäckerei und sehe ich ein Schild in Form des Brezels. Und das hat mir so eine große Freude gemacht, weil in meiner Heimat gab es gar kein Brezel. Ja, und ich kannte Brezel nur von diesem Märchen. Und diese Bäckerei ist schon längst pleite gegangen. Aber die schönen Erinnerungen an dieses Schild sind geblieben.
3: Sie haben ja gerade schon erwähnt, dass Sie Gedichte sehr mögen und auch kleine Geschichten. Was fasziniert Sie denn selbst am Schreiben von Gedichten?
2: Ich schreibe Gedichte tatsächlich seit ich 4 Jahre alt bin. Für mich ist das so selbstverständlich wie zu atmen. Wir können nicht sagen, warum wir atmen, aber wir machen es gerne. Ja, und das genau so schreibe ich meine Gedichte. Es gibt natürlich immer Themen, die immer wieder auftauchen. Das ist die Liebe und der Weg. Weg als Art des Lebens und Liebe als Art zu leben. In Prosa, ich versuche zu beschreiben die Geschichten von einfachen Menschen. Zum Beispiel, wie die Frauen selbstständig ihre Entscheidungen treffen. Oder wie die Flüchtlinge ihr neues Zuhause finden. Das sind die Themen, die mir tatsächlich sehr inspirieren.
0: Warum sind es besonders Frauen und Lebensgeschichten von Frauen, die Sie so faszinieren?
2: Weil ich finde, dass die Frauen immer noch diskriminiert sind. Ja, und zwar ist das natürlich viel, viel besser als früher, aber trotzdem, es gibt sehr, sehr viele Fälle, die Frauen dann leiden von Diskrimination. Und ich hoffe, dass ich mit meinen Werken das auch ändern kann. Und das habe ich schon bemerkt, dass zum Beispiel es gab eine Lesung, weil meine Lesungen besuchen verschiedene Menschen aus verschiedenen Bereichen. Und es gab eine Lesung, wo eine Psychotherapeutin auch dabei war. Und nach der Lesung hat sie mich gefragt, ob sie meine Kurzgeschichte kaufen darf, um die Geschichte in ihrer Therapie zu benutzen. Ich habe ihr das einfach meine Geschichte einfach geschenkt und dann später habe ich Feedback von ihr bekommen, dass alle ihre Patienten lesen meine Geschichte und das hilft ihr wieder zu stehen und irgendwelche schweren Zeiten zu überleben und Das macht mir natürlich sehr große Freude.
3: Gibt es denn etwas Bestimmtes, was Sie mit Ihrer Kunst bei Menschen bewirken wollen?
2: Ich kann sagen, ich habe einige wahre Geschichten, die ich von meinen Lesern bekommen habe. Ich bekomme E-Mails von der ganzen Welt, weil es gibt überall Menschen, die gerne Literatur lesen und dann lesen die das im Internet und schreiben mir E-Mails. Und manchmal schreiben die mir solche E-Mails, die mich tatsächlich sehr, sehr inspirieren. Es gibt wahre Geschichten, wo meine Werke den Menschen geholfen haben, die schweren Zeiten zu überstehen. Manchmal sogar Leben und Menschenwürde gerettet. Das macht mich tatsächlich sehr glücklich.
3: Als Musikerin, welche Instrumente spielen Sie und was bedeutet Musik für Sie persönlich?
2: Also ich spiele Klavier. Ich habe mir Klavierspiel selber beigebracht und ich komponiere sehr viel. Ich habe tausende Musikstücke komponiert. Ich spiele jeden Tag. Natürlich, das macht mir so viel Spaß. Und das ist auch eine Art, sich auszudrücken. Und letzte Jahre arbeite ich an einem Projekt bei YouTube. Da präsentiere ich meine Gedichte in Begleitung meiner Musik. Das ist ein einzigartiges Projekt, muss ich sagen, weil das ist nicht richtige Lieder, aber das ist die Gedichte in Begleitung der Musik. Ich kann sagen, dass es wahrscheinlich in diesem Sinn bin ich als Minnesängerin, trete ich auf.
0: Das, was Sie gerade erzählt haben, ist ja die Vertonung Ihrer Gedichte, richtig?
2: Also Vertonung würde ich nicht sagen, weil Vertonung, das ist schon was anderes. Das ist schon Lieder. Lieder mache ich auch. Ich komponiere sehr verschiedene Musik. Ich komponiere manchmal richtige Lieder, manchmal epische Musik. Also ganz verschiedene Sachen.
0: Und wie werden dann Ihre Gedichte und die von anderen Autorinnen und Autoren vertont?
2: Also ich nehme manchmal ein Gedicht. Und dann sitze ich am Klavier und dann spiele ich da und dann kommt die Musik. Manchmal ganz umgekehrt. So zur Musik, zur schon fertigen Musik, finde ich passende Gedicht. So, das ist, dieser Prozess ist von beiden Seiten, kann anfangen.
0: Sie haben bereits ein Gedicht des Münsteraner Dichters und unserem Vereinsgründer Molla Demirel vertont. Erzählen Sie uns gerne mehr darüber.
2: Mit Molla Demirel sind wir schon viele Jahre bekannt. Er ist ein wunderbarer Dichter und wir schicken uns einander unsere Gedichte. Molla hat viele meiner Gedichte auf Türkisch übersetzt und ich seine auf Russisch. Und das Gedicht, was wir heute hören, für dieses Gedicht habe ich auch Musik komponiert.
0: Lassen Sie uns einmal reinhören in das Gedicht von Molla Demirel, welches von Ihnen vertont wurde. Es heißt »Dein Hauch von Sommerwind«.
2: Твой взгляд согрел меня теплом, когда мы встретились с тобой, и до сих пор поет во мне, как нежно плещущий прибой. 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
1: Sie haben jetzt von den unfassbar vielen verschiedenen Bereichen erzählt, auch schon in Ihrer Vorstellung, die Sie beruflich und privat beschäftigen, also unter anderem Musik, Literatur, aber auch Übersetzung. Wie kommen diese ganzen Bereiche zusammen und wie verbinden Sie diese?
2: Mein größtes Geheimnis. Ich versuche immer so zu leben, dass ich im Einklang mit mir selbst stehe. Und ich kann viel arbeiten, ich kann Menschen helfen, ich kann genießen oder leiden. Hauptsache, dass ich in der Harmonie mit mir selber bleibe. Und wenn es so ist, dann kann ich alles schaffen.
3: Sie sind stellvertretende Regionalsprecherin des Verbands Deutscher Schriftstellerinnen und Schriftsteller. Erzählen Sie uns doch mehr über den Verband, Ihre konkrete Rolle und Aufgaben.
2: Also, ich muss sagen, dass für mich als erste oder Hauptsache bei dieser Tätigkeit ist, die Möglichkeit, mit meinen Kollegen Schriftsteller in Kontakt zu bleiben. Weil ich glaube, das ist die interessanteste Menschen der Welt. Die Schriftsteller haben immer was zu erzählen. Die haben immer tausende Ideen. Die haben tausende und eine Geschichten aus ihrem eigenen Leben oder aus ihrer eigenen Fantasie. Und für mich ist das natürlich eine super Möglichkeit, die praktischen Aufgaben mit dem intellektuellen Vergnügen zu kombinieren.
1: Was leistet denn dieser Verband deutscher Schriftstellerinnen und Schriftsteller für die Berufsgruppe in Deutschland?
2: Also Verband organisiert verschiedene Lesungen, verschiedene Veranstaltungen. Zum Beispiel am Ende Juli, ich weiß nicht, 29. glaube ich Juli, haben wir Geschichten aus ihrem eigenen Leben oder aus ihrer eigenen Fantasie. Und für mich ist das natürlich eine super Möglichkeit, die praktischen Aufgaben mit dem intellektuellen Vergnügen zu kombinieren.
1: Was leistet denn dieser Verband deutscher Schriftstellerinnen und Schriftsteller für die Berufsgruppe in Deutschland?
2: Also Verband

0: eine Lesung in Mönchengladbach. Da werde ich meine Gedichte und Musik präsentieren und Mladi Merel wird auch da seine Werke lesen. Und noch Jan Michael ist auch ein Autor von unserem Verband und der ist auch Sprecher von unserem Verband in Region Düsseldorf. Also wir organisieren tatsächlich sehr viele Veranstaltungen, wo die Autoren mit ihren Lesern sich treffen können.
1: Wie bewerkstelligen Sie all Ihre Aufgabenbereiche? Sie hatten auch vorhin erwähnt, dass Sie Mutter sind. Sie sind beruflich breit aufgestellt, haben auch schon eine akademische Laufbahn hinter sich gebracht. Wie vereinen Sie all das beruflich und privat?
0: Ich genieße einfach mein Leben und ich versuche so zu leben, um für mich auch, dass alles gut ist und für die anderen. Ich sage immer, wenn wir nichts Schlimmes machen, dann ist es schon eine gute.
2: Wollen Sie uns vielleicht verraten, woran Sie derzeit arbeiten?
0: Ja, ich habe angefangen, einen Roman zu schreiben. Für mich ist das eine große Herausforderung, weil ich bis jetzt noch nie in eine solche große Form geschrieben habe. Ich schreibe immer Kurzgeschichte und Gedichte und Romane habe ich noch nie geschrieben. Aber jetzt habe ich das angefangen zu machen. Mal sehen, ob ich das schaffe, bis zu Ende zu schreiben. Aber ich hoffe, ja.
1: Wir würden uns auf jeden Fall freuen, darüber zu berichten, wenn es soweit ist.
0: Genau.
1: Zum Abschluss, nachdem Sie uns so viel über Ihre Kunst und Ihre Arbeit erzählt haben, wie können Interessierte mehr von Ihrer Arbeit entdecken und Sie auch persönlich erreichen?
0: Also über meine Werke oder über irgendwelche Veranstaltungen, man kann auf meiner Homepage lesen, www.aminova.de. Dort gibt es immer Informationen über kommende Veranstaltungen, Lesungen etc. Und meine Musik und Gedichte kann man bei meinem YouTube-Kanal auch anhören, weil da werden auch meine Werke regelmäßig veröffentlicht.
1: Dann bedanken wir uns ganz herzlich für Ihren Besuch bei uns und das schöne Interview. Sie haben uns noch ein weiteres Gedicht mitgebracht, das Sie uns jetzt vortragen werden. Liebe Zuhörende, hier ist Saira Aminova mit dem Gedicht »Wenn dunklere Nacht einbricht«.
0: Wenn dunklere Nacht einbricht und alte Laterne wird dich ziehen zu deinem Hell, dann siehst du ein schwaches Licht, das auf den Straßen schwirrt und dir in der Nacht nicht hilft. Dann gehst du wahllos und still, du trinkst einen Windcocktail, die Lüge erschreckt dich nicht. Dich findest du nicht vom Exil, beim kommenden bald April, im Regen wirst du erwischt. Der Werbungen grilles Licht, der Läden reizender Druck und Lächeln mit Ironie. Dein Umgang ist zart und schlicht, der Frühling reicht einen Krug, gefüllt leicht mit Fantasie. Wenn dunklere Zeit einbricht, du gleitest die Straßen entlang, als Kater, pelzig und sacht. Und Leben aus deiner Sicht steht völlig hier im Anklang mit fesselnder, warmer Nacht.

0: Ein herzlichen Dank an Greta, Tobias und unsere Gästin Dr. Zaira Aminova für das tolle Interview.
1: Jetzt spielen wir euch wieder Musik und berichten euch danach von unserer aktuellen Kunstausstellung. Bleibt dran!

0: Ihr hört Radio Kaktus mit dem KünstlerInnenporträt. Willkommen zurück. Jugend, Kulturen, Demokratie. Das ist der Titel unserer neuen Kunstausstellung, die vor kurzem eröffnet wurde.
1: Am 10. Juli fand die Vernissage bei Radio Kaktus und dem Internationalen Kinderspielzeugmuseum Münster statt. Es kamen zahlreiche Gäste, um sich die Werke der TeilnehmerInnen der Kaktus-Jugendprojekte, die neben den Werken etablierter Münsteraner KünstlerInnen ausgestellt sind, anzuschauen.
0: Eine dieser Jugendlichen ist Rumi Bär, die der Ausstellung eine Bleistiftzeichnung der Figur Neytiri aus dem Avatar-Film beigesteuert hat.
2: Allgemein würde ich meinen Kunststil als sehr vielfältig bezeichnen, weil ich mir aus jedem verschiedenen Kunststil halt einige Sachen rausnehme und mir daraus irgendwie meinen eigenen Stil bastel. Bei dem Bild hier würde ich sagen, da habe ich nicht wirklich mich an einen Stil gehalten, sondern ich habe einfach das gezeichnet, was ich sehe.
3: Und was war genau die Inspiration für dein Gemälde?
2: Fans werden es wahrscheinlich erkennen, das ist Neytiri aus Avatar. Das Originalbild, das ist ein Poster von ihr. Ich fand das sehr beeindruckend, wie sie abgebildet war. Und da dachte ich mir, ich will versuchen, das nachzuzeichnen. Ich schätze, es hat mir halt einfach Spaß gemacht, halt diese ganzen Details, die halt daran stecken, einzufangen. Und dabei ist mir halt auch bewusst geworden, dass sowas ist halt nur so ein kleiner Ausschnitt aus so einer kleinen Szene. Und daran sieht man halt auch, dass so winzig kleine Frames schon richtig detailreich sein können. Und das liebe ich halt bei so großen Produktionen wie bei Avatar.
1: Tobias Hülsbusch bereichert die Ausstellung mit einem Werk, das von seiner Lieblingsvideospielreihe inspiriert wurde. Unsere Praktikantin Chau hat auch ihn kurz interviewen können.
3: Wie würdest du deinen persönlichen Kunststil erklären?
4: Ich würde es beschreiben zwischen einer Mischung aus Manga und Anime mit ein bisschen meinem eigenen Stil. Weil man merkt, dass beide Stile ein bisschen miteinander vermischen und ich habe da noch ein bisschen mein eigenes Stil mit reingemixt, weil ich beides nicht ganz gut nachstellen kann.
3: Was war genau die Inspiration für dein Gemälde?
4: Die Inspiration war, dass ich eines Tages einfach am Tisch saß, ein bisschen Soundtrack von der Final Fantasy-Reihe gehört habe und mir gedacht habe, dann mache ich jetzt einfach ein paar Bilder dazu.
3: Und welchen Message würde dein Bild denn so jetzt sagen? Also was das bedeuten?
4: Die Message des Bildes ist, dass Geschwister immer füreinander einstehen und die Leute, die mit der Reihe vertraut sind, merken hier vielleicht den Anfang und auch das Ende einer Geschichte.
1: Meriem Nur Yilmaz Garcia ist mit einem sehr interessanten Bild vertreten. Am besten hören wir uns einmal an, wie sie es selbst beschreibt.
5: Ich wollte eine Figur zeichnen, die so verschiedene Welten bereist. Ja, also ich finde Pflanzen voll cool und zum Beispiel finde ich Pilze auch voll cool. Und deshalb dachte ich, dass ich einfach eine Pilzwelt mache. Und ja, und dann wollte ich, dass halt dieser Passagier, also dieser Wanderer, dann durch verschiedene Welten reist und dann ist er auf dieser Zeichnung halt in der Pilzwelt.
3: Und welche Message steht hinter dem Bild?
5: Dass man offener sein sollte, um verschiedene Orte zu bereisen und dass man, keine Ahnung, kreativer sein sollte und also wirklich einfach so alles ein bisschen ausprobieren sollte.
3: Und was kannst du deinen Entstehungsprozess erzählen?
5: Ja, ich habe halt erst angefangen, ein bisschen Ideen zu sammeln, wie ich also die Perspektive erstmal machen will, wo der Wanderer halt steht. Erst dachte ich vielleicht, dass ich einfach so ein Pilzhaus mache und er geht da rein oder so. Und dann habe ich es mir halt anders überlegt und dachte, dass es, ja, dann wollte ich so eine ganze Stadt draus machen und dachte, das sieht halt so cool aus, wenn die Stadt ein bisschen weiter weg ist. Und zum Beispiel, dass der Wanderer, dass man nicht erkennt, ob es ein Typ oder eine Frau halt ist oder ja, also dass man nichts wirklich erkennt, sondern nur so ein bisschen Schatten, damit man sich so ein bisschen selber reinversetzen kann vielleicht.
0: Eine digitale Zeichnung, die eine Volleyball-Szene zeigt, stammt aus der Fantasie von Tim Dieber. Im Interview mit Chau beschreibt der Nachwuchskünstler seinen Stil folgendermaßen.
6: Also ich habe mich sehr stark an den Anime-Manga-Stil gehalten, aber ich habe so ein bisschen mehr drauf geachtet, dass da auch nochmal so ein bisschen was von mir mit reinkommt. Also es ist halt grundsätzlich der also einfach wirklich getreu dem Anime-Manga-Stil, aber auch so ein bisschen so mit was von mir drinne, so.
3: Und was war eigentlich genau deine Inspiration für diesen Gemälde?
6: Also für die, die es erkennen, kann man auf jeden Fall sehen, dass es Haikyuu war. Es ist eine Serie über Volleyball. Die hat auch meine Liebe zu Volleyball so wirklich erweckt und deswegen dachte ich mir, warum zeichnest du nicht das, was du wirklich magst, was du wirklich liebst? Und dann dachte ich mir, zeichne ich was aus der Serie bzw. aus dem Manga einfach mal so nach meinem eigenen Stil und meine eigenen Sachen.
3: Könntest du etwas über einen Arbeitsprozess erklären, wie das so gewesen war und alles?
6: Ich habe auf dem iPad gezeichnet tatsächlich. Ich habe mir Vorlagen aus dem Manga rausgesucht, habe die Grundlage abgezeichnet erstmal aus der Vorlage raus und habe dann quasi so ein bisschen mein eigenes Stil mit reingebracht. Also zum Beispiel die Farben habe ich hinzugefügt ganz selber, weil der eigentlich farblos ist. Und generell auch so ein bisschen habe ich immer versucht, so ein paar Sachen, einfach so Kleinigkeiten abzuändern, die mir persönlich besser gefallen haben als im Original. Und dann ist das Ganze halt so entstanden, dass ich dann auf dem iPad alles fertig gezeichnet habe und dann halt ausgedruckt habe und dann jetzt hier hingehangen.
1: Die Kunstwerke der Jugendlichen sind auf jeden Fall sehr vielfältig und sehenswert. Doch sie sind nicht die einzigen Bilder, die im Verspool begutachtet werden können.
0: Neben unseren jugendlichen ProjektteilnehmerInnen sind auch etablierte Künstler aus Münster ausgestellt. Doch bevor wir euch dazu mehr erzählen, hören wir etwas Musik. Bleibt dran!

0: Liebe Zuhörende, ihr hört Radio Kaktus mit dem Künstlerinnenporträt und wir berichten euch gerade von unserer aktuellen Kunstausstellung. Jugend, Kulturen, Demokratie, 24/7 Ausstellung im Schaufenster am Verspol.
1: Neben dem Schaufenster kann insbesondere in den Räumen von Radio Kaktus und dem Internationalen Kinderspielzeugmuseum Münster die einzigartige Ausstellung besichtigt werden, die die Werke talentierter junger NachwuchskünstlerInnen mit denen etablierter Münsteraner KünstlerInnen wie Lars Ventrup oder Lena Baldus kombiniert.
0: Ebenfalls vertreten ist das KünstlerInnen-Ehepaar Beate und Frank Vollmering, die zahlreiche Werke beigesteuert haben. Ein ganz besonderes von Beate Vollmering zeigt ein Karussell. Was es damit auf sich hat, erzählte sie unserer Kollegin Josephine Boy auf der Vernissage.
2: Ja, hallo Beate, schön, dass du heute hier bist. Magst du dich kurz vorstellen?
3: Ich komme aus Münster und habe hier auch Grafikdesign studiert und 96 mein Diplom gemacht. Bei Professor Rolf Escher habe ich studiert und bei Dr. Marianne Feusker.
2: Wir sind ja heute hier bei der Ausstellung Jugend, Kulturen, Demokratie beim Verein Kaktus Münster e.V. Und hier sind wir gerade im Internationalen Kinderspielzeugmuseum Münster. Mhm. Du hast Werke mitgebracht. Magst du uns gerne etwas über deine Werke erzählen oder über ein bestimmtes Werk?
3: Ja, ich hatte mir überlegt, ich erzähle etwas über ein einzelnes Bild und zwar über das Bild vom Karussell, was ich gemalt habe. Das ist ein historisches Karussell. Und als ich das sah, habe ich mich schlagartig halt in meine Kindheit zurückversetzt gefühlt und die Faszination, die ich dabei gespürt habe, also wie ich halt staunend vor dem Karussell gestanden habe und halt eine Freude empfunden habe, da bin ich dann halt drauf gekommen, das dann auch zu zeichnen oder zu malen. Aquarell ist das, ja. Also für mich da halt das historische Karussell einen Wert aus, den jeder Mensch hat. Und es schafft eine Verbindung zur eigenen Kindheit und zwischen den Kulturen, weil ja Menschen jeder Kultur eine ähnliche Begeisterung verspüren, wenn sie so ein Karussell sehen.
1: Mit ihrem Mann Frank Vollmering konnte Josephine ebenfalls sprechen. Hören wir uns dieses Interview einmal an.
2: Ja, hallo Frank. Schön, dass du heute hier bist. Magst du dich kurz vorstellen?
4: Mein Name ist Frank Vollmering. Ich bin freiberuflicher, selbstständiger Grafiker hier in Münster. Also freiberuflich und selbstständig ist immer das Gleiche. Fast beinahe. Auf jeden Fall bin ich eigentlich mehr Vorortzeichner, der eben halt versucht, diesen Beruf deutlich zu machen, indem er auch vor Ort zeichnet.
2: Wir sind ja heute hier im Verein Kaktus Münster e.V. und du zeigst dir deine Werke. Möchtest du gerne etwas zu deinen Werken sagen?
4: Eigentlich sprechen meine Bilder ja eigentlich für sich, aber sie sprechen eben halt auch für Orte und nicht nur für Orte, sondern auch für Menschen. Sie sollen ja Menschen ansprechen, aber ich wünsche mir, dass beim Betrachten der Bilder so ein bisschen auch deutlich würde oder wird, dass man vielleicht so ein bisschen sich bemüht beim Betrachten mal drüber nachzudenken, ob es vielleicht andere Vorstellungen gäbe, andere Perspektiven gäbe. Also einfach ein Perspektivwechsel, der mal stattfinden würde, ein über den Tellerrand schauen, einen anderen Horizont entdecken, einfach Entdeckungen machen. Ich glaube, das ist schon sehr wichtig für meine Bilder oder für mich persönlich eben halt auch. Da ich aber eben halt Bilder mache, ist beides eigentlich das Gleiche.
2: Du hast ja auch andere Werke gesehen hier in der Ausstellung.
4: Ja. Hast noch nicht alle leider so sehr, wie ich mir gerne gewünscht hätte, dass ich sie gesehen hätte oder wahrgenommen hätte, weil ich hier dauernd hin und her flitze zwischen Internationalem Kinderspielzeugmuseum und dem Ort, wo es was zu trinken und zu essen gibt. Das ist jetzt was anderes. Und eben halt der absoluten Spannung, die ihr hier verbreitet, weil hier Sachen stattfinden, die normalerweise mir fremd sind. Also in puncto Kommunikation und Technik. Also Kommunikation ist mir natürlich eher geläufig, aber eben halt diese ganze Geschichte, wie ihr alles veranstaltet, ist so faszinierend, dass ich im Grunde genommen noch gar nicht mal dazu komme, mir eure Bilder anzugucken.
2: Ach so, du hast noch...
4: Ich arbeite...
2: Okay. Hast du denn einen von Tim, hast du das Bild gesehen?
4: Ich muss ganz ehrlich sagen, also ich finde es einfach faszinierend, dass sich so viele eurer Praktikanten nach der Decke gestreckt haben, den Mut gefunden haben und gesagt haben, wir stellen mit Leuten aus, die sehr bekannt sind in Münster, zum Teil eben halt, und die eben halt auch ihr ganzes Leben lang versucht haben, davon zu leben, von ihrer Kunst, eben halt, aber eben halt älter sind, logischerweise, als die Praktikantinnen, die da sind. Und deswegen, es ist ein Stück Ermunterung, Ermutigung, eine so etwas zu machen. Weil sonst bleibt alles im Grunde genommen auf der Strecke. Sehr vieles an Herzblut, an Engagement. Und darum geht es doch im Grunde genommen. Wenn wir keine Menschen mehr haben, die sich engagieren, die für andere leben wollen, auch wegen meiner, oder für andere da sein wollen, was ist das oder wird das für eine Welt?
0: Wenn ihr, liebe Zuhörende, jetzt neugierig seid, dann kommt vorbei in den Verspool 7 bis 8. Montag bis Freitag kann dort zwischen 9 bis 16 Uhr die Ausstellung Jugend, Kulturen, Demokratie besichtigt werden. Und das natürlich kostenlos.
1: Und zu jeder Tag- und Nachtzeit kann ein Teil der Ausstellung im Schaufenster im Verspool gleich neben unserem Eingang betrachtet werden. Dort steht unter anderem auch das eben angesprochene Karussellbild von Beate Wollmering. Also kommt vorbei.
0: Jetzt gibt's wieder Musik. Wir hören Uda von Hamid al-Sharin.

0: Und das war Radio Kaktus mit dem KünstlerInnenporträt für heute. Wir hoffen, euch hat die Sendung gefallen. Solltet ihr Fragen oder Anregungen zu unserer Sendung, unseren Projekten oder uns Mitarbeitenden des Radio Kaktus Münster e.V. haben, dann ruft uns gerne an unter 0251 666377 oder besucht uns mal persönlich im Verspool 7 bis 8. Unsere Gesprächszeiten sind montags bis freitags von 10 bis 16 Uhr.
1: Oder schaut doch mal auf unseren Social-Media-Kanälen oder unserer Homepage kaktus-net.de vorbei. Immer lohnt sich auch ein Besuch bei unserem Nachbarn, dem Internationalen Kinderspielzeugmuseum Münster. Solltet ihr diese oder unseren anderen Sendungen noch einmal nachhören wollen, dann findet ihr sie wie immer in voller Länge auf der Bürgermedienplattform NRVision. Vielen Dank an Molla Demirel in der Redaktion.
0: Es verabschieden sich von euch Greta
1: und Miriam. Ciao, tschüss und bis zum nächsten Mal.

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1: Ich bin Thomas Bleskin. Bundeskanzler Friedrich Merz hat nach dem deutlichen AfD-Wahlsieg in Sachsen-Anhalt einen Rückzug ausgeschlossen. Der CDU-Chef erklärte, er wolle seine Verantwortung als Kanzler weiter wahrnehmen und am Reformkurs der Bundesregierung festhalten. Zugleich räumte Merz eigene Defizite ein.
2: Dies ist die schwerste Wahlniederlage, die die CDU seit Jahren, seit Jahrzehnten auch eingefahren hat. Das Ganze wird natürlich Konsequenzen haben müssen. Wir werden in 2 Wochen 2 weitere Landtagswahlen haben, in Mecklenburg-Vorpommern und hier in Berlin. Und wir werden in 2 Wochen erneut Wahlergebnisse zu analysieren haben, die möglicherweise auch weitere Bedeutung haben.
1: Bundeskanzler Merz. Russland hat alle Goethe-Institute im Land geschlossen und die Mitarbeiter zum Verlassen des Landes aufgefordert. Zugleich ordnete das Außenministerium in Moskau die Schließung des deutschen Generalkonsulats in St. Petersburg an.
3: Es ist ein Ping-Pong-Spiel der Sanktionen, wie es offenbar üblich ist in der internationalen Politik. Die Bundesregierung hatte kürzlich das russische Haus in Berlin geschlossen und das russische Generalkonsulat in Bonn. Denn Kanzler Merz geht davon aus, dass Moskau hinter dem Drohnenangriff am Leipziger Flughafen steckt. Präsident Putin spricht von gefälschten Beweisen. Außenminister Lavrov vom Beginn eines echten Krieges. Die Mitarbeiter der Goethe-Institute und des Konsulats müssen in den kommenden Tagen Russland verlassen. Thomas Bremser, Redaktion.
1: Das VW-Werk Osnabrück soll nach dem Ende der Autoproduktion im Sommer 2027 zu einem Rüstungsstandort werden. Volkswagen Niedersachsen und der Investor Aurelius haben Eckpunkte für eine Übernahme vereinbart. Als erstes Projekt ist die Zusammenarbeit mit dem israelischen Rüstungskonzern Rafael vorgesehen. Nach Angaben des Betriebsrats ergibt sich damit für knapp 1.400 der derzeit 1.800 Beschäftigten eine Perspektive. Die Polizei hat die Fahndung nach dem mutmaßlichen Stromsaboteur ausgeweitet. Zwischen Remscheid und Wuppertal suchten Einsatzkräfte nach einer verdächtigen Person mit Rucksack, die an einem Umspannwerk gesehen worden war. Ob es sich um den gesuchten 48-Jährigen handelt, ist unklar. Eine 60-köpfige Ermittlungsgruppe prüft inzwischen mögliche weitere Tatorte im gesamten Bundesgebiet. Das waren die Nachrichten mit Thomas Bleskin.
4: Das Wetter.
5: Ja, da hat sich heute nochmal ein Sommertag eingeschoben. Also heute Abend noch schnell die Aperol-Vorräte austrinken auf den letzten Metern. Morgen wird's wieder ein bisschen herbstlicher. Immerhin dann noch 26 Grad maximal. Aber im Laufe des Tages zieht es sich was mehr zu. Und dann kann's auch immer wieder Regen geben. Erstmal die Nacht jetzt, die kühlt deutlich runter. Tiefstwerte da um 16 Grad.
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5: Die A3 immer noch gesperrt nach dem Unfall Arnheim Richtung Oberhausen zwischen Emmerich und Emmerich Ost. Ansonsten aber nur noch ein Stau. A45 Hagen Richtung Dortmund zwischen Westhofener Kreuz und Dortmund Süd. 1 Kilometer, 3 Minuten plus. Eine gute Fahrt. Schönen Abend, Sebastian Pulli hier. Jetzt ein absolutes Brett von einem Song. Geht sehr gut ab, hat aber einen Haken. Und zwar ist das Ugel mit Moving to the Sun. Und der Haken ist, die Ursprungsversion des Songs ist erstellt worden von einer KI. So, dann ist Ugel hin und hat gesagt, komm, es sollen bitte auch Menschen dran verdienen, vornehmlich er selbst und eine Sängerin, Ultranate, die das Ganze dann nochmal mit echten menschlichen Stimmbändern eingesungen hat. Gibt's jetzt hier. Einen schönen Abend euch.
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0: Kurz der Kommentar von Campino zum Thema AfD. Er hat gesagt, wer heute AfD wählt, hätte in den 1930ern wahrscheinlich auch die NSDAP gewählt.
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0: das Wetter.
1: In der Nacht halbieren wir uns. Da geht's dann von den um 30 Grad heute runter auf 15 Grad als Tiefstwert. Morgen dann 26 Grad maximal und wird im Tagesverlauf ein bisschen herbstlicher. Später zieht es sich zu und dann kann's auch immer wieder Regen geben.
0: NRW Verkehr.
1: Weiter nichts Neues von der A3. Die bleibt gesperrt. Arnheim Richtung Oberhausen zwischen Emmerich und Emmerich Ost nach dem Unfall. Ansonsten wenig los. Zwei Staus haben wir noch. A4 Köln Richtung Aachen. Zwischen Köln-Klettenberg und Kreuz-Köln-West. 1 Kilometer ist eine Viertelstunde obendrauf. Und A45 Hagen Richtung Dortmund zwischen Westhofener Kreuz und Dortmund Süd. 1 Kilometer, 2 Minütchen. Kommt gut durch. Sebastian Pouilly hier am Ende eines Sommertages im Herbst. Also je nachdem, wie man es auslegt. Ne? Es gibt ja bekanntermaßen 2 Herbstanfänge, meteorologisch und kalendarisch. So, der, den wir schon hatten am Anfang des Kalendermonats, das ist natürlich der meteorologische. Ist ganz schön meteoro-unlogisch.
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1: Ich bin Katrin Müller. Sozialverbände und Gewerkschaften warnen nach dem Wahlsieg der AfD in Sachsen-Anhalt vor möglichen Folgen für Minderheiten und demokratische Grundsätze. Sie fordern die anderen Parteien auf, sich klar von der AfD abzugrenzen. Auch Kirchen und Antidiskriminierungsstellen äußern Sorge um den gesellschaftlichen Zusammenhalt.
2: Besonders deutlich wird der Sozialverband VdK. Das Regierungsprogramm der AfD bedeutet Ausgrenzung, etwa für Menschen mit Behinderung. Die türkische Gemeinde fordert besseren Schutz für Menschen, die von rechtsextremer Gewalt bedroht sein könnten. Verdi und die Bildungsgewerkschaft GEW mahnen die Parteien, bei der Regierungsbildung Abstand zur AfD zu halten. Auch die Kirchen warnen davor, Menschenwürde, Demokratie und Rechtsstaat auszuhöhlen. Thomas Bleskin, Nachrichtenredaktion.
1: Rund 5000 Menschen haben am Brandenburger Tor gegen die AfD nach dem Wahlsieg in Sachsen-Anhalt demonstriert. Nach Angaben der Polizei verlief die Kundgebung störungsfrei. Viele Teilnehmer äußerten Sorge vor einer möglichen AfD-geführten Landesregierung in Sachsen-Anhalt. Auch in Potsdam demonstrierten am Abend mehrere hundert Menschen gegen die Partei. Nach einer Serie von Sabotageaktionen hat die Polizei ihre Ermittlungen ausgeweitet. Sie rückte an mehreren Umspannwerken an, an denen neue Abschussvorrichtungen gefunden wurden. Der mutmaßliche Täter ist noch immer auf der Flucht.
3: Es ist durchaus möglich, dass der 48-Jährige weiter versucht, die Stromnetze anzugreifen. Gleich an drei Orten in NRW gab es zuletzt Großeinsätze mit Hubschraubern und Spürhunden. Mal wurde ein Unbekannter mit Rucksack in der Nähe eines Umspannwerks gesehen, mal ein Loch in einem Zaun entdeckt. Von dem Mann fehlt aber weiter jede Spur. 60 Ermittler werten derzeit umfangreiche Unterlagen aus, die dem Gesuchten gehören. Es geht um mögliche weitere Tatorte in ganz Deutschland. Innenminister Dobrindt spricht von Klimaterrorismus. Thomas Bremser, Redaktion.
1: Russland reagiert auf die angekündigte Schließung russischer Einrichtungen in Deutschland mit Gegenmaßnahmen. Alle Goethe-Institute in Russland müssen schließen, ihre Mitarbeiter das Land bis zum 13. September verlassen. Außerdem wird das deutsche Generalkonsulat in St. Petersburg geschlossen. Hintergrund ist der Streit über einen versuchten Sprengstoffanschlag am Flughafen Leipzig-Halle, für den Berlin russische Geheimdienste verantwortlich macht. Das waren die Nachrichten mit Katrin Müller.
4: Das Wetter. Ja, der Sommer hatte noch mal seinen zweiten Frühling heute, wird aber morgen schon wieder eine Ecke herbstlicher. Dann 26 Grad immer noch maximal, aber im Tagesverlauf wird es dann eine ganze Ecke wolkiger und dann kann es auch immer mal wieder regnen. Jetzt über den Abend und die Nacht, da kühlt es auch schon gut runter. Tiefstwerte später um 16 Grad.
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4: Und von der A3 auch weiter nichts Neues. Die bleibt gesperrt. Arnheim Richtung Oberhausen zwischen Emmerich und Emmerich Ost. Da kommt ihr nicht durch nach dem Unfall. Ein Stau noch übrig. Ansonsten A4 Köln Richtung Aachen zwischen Köln-Klettenberg und Kreuz Köln-West. 1 Kilometer ist eine knappe Viertelstunde. Gute Fahrt, kommt gut an. Ja, Sebastian Pulli hier am heutigen auslaufenden Tag der Salami. Welcher Typ Salami-Esser seid ihr denn? Es gibt ja die Gezähmten, die Dezenten, die nur Salami mit kleinen weißen Fettstückchen drin essen. Und es gibt die, die gerne mehr weiß als rot in ihrer Salami haben. Also die dicken, knorpeligen Klumpen, die beim Draufbeißen so leicht quietschen. Das sind die inneren harten Großväter, die Kriegsheimkehrer, die hartgesottenen, die auch mal einen Finger in der Werkbank verloren und den dann vielleicht auch mal kurz probiert haben. Egal zu welcher Gruppe ihr gehört, guten Appetit und schönen Abend.
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0: Das ist Leonie, jetzt gibt's hier eine kleine Herbstmusik.
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0: Ja, haben wir denn schon Lust auf Herbst? Auf einen guten Tee, auf Einkuscheln in die Decke auf dem Sofa, auf die dicken Alpaka-Socken, die wir damals für viel zu viel Geld auf dem Herbstmarkt gekauft haben und uns immer noch fragen, warum sich diese Alpaka-Wolle so verdächtig nach Polyacryl anfühlt. Immerhin, wenn wir die beim zweistündigen Herbstspaziergang getragen haben in den dicken Stiefeln, dann riechen die Füße danach nach Alpaka, das ist ja auch was. So, wir machen jetzt schon mal so ein bisschen Herbststimmung, denn das hier ist ein ganz herbsttypisches Lied, das von innen wärmt. Ronan Keating, When You Say Nothing At All. Die Alpaka-Socke für die Seele.

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1: Ja, da hat er noch mal kurz reingeschaut heute, der Sommer. Morgen wird es aber wieder eine Ecke herbstlicher. Immer noch warm zwar mit bis 26 Grad, aber im Laufe des Tages zieht es sich dann immer mehr zu und dann kann es auch immer wieder Regen geben. Heute über die Nacht und den Abend kühlt es auch schon ordentlich runter. Tiefstwerte dann um 16 Grad.
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1: Wie es sein sollte, alles frei, keine Staus, eine gute Fahrt. Sebastian Pulli hier, die Fußball-WM ist heute seit 50 Tagen zu Ende und auch jetzt immer noch relevant und damit unwesentlich länger als das deutsche Team ist der offizielle WM-Song. Aktuell immer noch auf Platz 1 der deutschen Charts. Shakira, Burna Boy, Die Die gibt's jetzt für euch. Einen schönen Abend.
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0: 75 Jahre alt wird heute das wichtigste deutsche Gericht.
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0: Ja, ich hatte auch kurz gehofft, es wäre die Currywurst, aber es ist das Bundesverfassungsgericht. Ja gut, gerade heute dann vielleicht eine Ecke wichtiger als die Wurst. Thorsten Ortmann aus dem News-Team. Was war denn das wichtigste Urteil?
2: Ja, das wichtigste Urteil ist sicherlich das Lüth-Urteil aus dem Jahre 1958. Da ging es um die Frage, darf ein Mensch öffentlich seine Meinung sagen, auch wenn jemand anderes dadurch Nachteile hat? Erich Lüth hatte nämlich dazu aufgerufen, einen Film von Veit Harlan zu boykottieren, weil Harlan früher in der NS-Zeit den wohl berüchtigsten antisemitischen Propagandafilm gedreht hatte. Das Bundesverfassungsgericht urteilte, Lüth darf seine Meinung äußern und zum Boykott aufrufen. Das Bundesverfassungsgericht hat in der Folge mit vielen Urteilen unsere Demokratie geschützt. Es hat 1956 zum Beispiel die Kommunistische Partei Deutschlands verboten oder rund um die Atomproteste in Brockdorf 1985 das Recht auf Demonstration gestärkt.
0: Es gab ja auch sehr umstrittene Urteile, ne?
2: Ja, zum Beispiel beim Kopftuchurteil 2003, da ging es darum, ob eine muslimische Lehrerin im Unterricht ein Kopftuch tragen darf. Das Gericht urteilte, wenn der Staat ein Kopftuch verbieten will, dann muss der Staat dafür ein Gesetz schaffen. Oder 1994 entschied das Gericht, wenn deutsche Soldaten an einem bewaffneten Auslandseinsatz teilnehmen, muss grundsätzlich vorher der Bundestag zustimmen. Später gab es auch ein Urteil, dass der Staat kein von Terroristen entführtes Passagierflugzeug abschießen darf. Und auch der Klimaschutzbeschluss 2021 gehört zu den bedeutendsten jüngeren Entscheidungen. Die Richter entschieden, Klimaschutz ist auch eine Frage der Freiheit. Der Staat muss deshalb schon heute dafür sorgen, dass die Klimaschutzlasten nicht einfach auf zukünftige Generationen verschoben werden.
0: So, haben wir wieder was gelernt. Heute vor 75 Jahren hat seine Arbeit aufgenommen, das Bundesverfassungsgericht. Auf ein auch weiter langes Leben.
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1: Ich bin Katrin Müller. Bundeskanzler Friedrich Merz will trotz der schweren CDU-Niederlage in Sachsen-Anhalt an seinem Amt und am Reformkurs der Bundesregierung festhalten. Aufgeben sei für ihn keine Option, so Merz. Zugleich räumte er eigene Defizite ein und kündigte Gespräche mit der SPD über Rente, Haushalt und Steuerreform an. Neuer CDU-Landesvorsitzender in Sachsen-Anhalt will der Bundestagsabgeordnete Sepp Müller werden. Ministerpräsident Sven Schulze will dagegen nicht erneut für den Parteivorsitz antreten. Vom Albtraum und Verrat des Nie wieder bis zu Gratulationen. Der Erdrutschsieg der AfD in Sachsen-Anhalt löst im Ausland teils hochemotionale Reaktionen aus. Die deutsche Regionalwahl ist auch in den USA Thema.
2: Dass AfD-Spitzen und Trump-Anhänger in den USA einander hofieren, ist kein Geheimnis. Und Elon Musk ist auch schon lange als AfD-Sympathisant bekannt. Der Tech-Milliardär gratulierte zum Wahlsieg in Sachsen-Anhalt. Gut gemacht, schrieb Musk auf X. Und er bekam im Gegenzug gleich ein Angebot zur Zusammenarbeit. Auch Trump-Freund und früherer US-Botschafter in Deutschland, Richard Grenell, gratulierte zu einem großen Sieg. Tina Eck, USA.
1: Russland hat alle Goethe-Institute im Land geschlossen und will auch das deutsche Generalkonsulat in St. Petersburg dicht machen. Das kündigte das Außenministerium in Moskau an. Es reagierte damit auf ähnliche Maßnahmen aus Deutschland.
3: Es ist ein Ping-Pong-Spiel der Sanktionen, wie es offenbar üblich ist in der internationalen Politik. Die Bundesregierung hatte kürzlich das russische Haus in Berlin geschlossen und das russische Generalkonsulat in Bonn. Denn Kanzler Merz geht davon aus, dass Moskau hinter dem Drohnenangriff am Leipziger Flughafen steckt. Präsident Putin spricht von gefälschten Beweisen. Außenminister Lavrov vom Beginn eines echten Krieges. Die Mitarbeiter der Goethe-Institute und des Konsulats müssen in den kommenden Tagen Russland verlassen. Thomas Bremser, Redaktion.
1: Schülerinnen und Schüler haben nach einem Bericht bei der jüngsten Auflage des internationalen Bildungsvergleichs PISA schlechter abgeschnitten als bei der Erhebung im Jahr 2022. Deutschlands 15-Jährige könnten immer schlechter lesen und rechnen. Auch in Naturwissenschaften gehe es abwärts, schreibt die Bild unter Berufung auf die Auswertung, die ihr bereits vorliegt. Offiziell wird die neue PISA-Studie erst im Lauf des Tages vorgestellt. Und das waren die Nachrichten mit Katrin Müller.
4: Das Wetter. Der Sommer wollte noch mal gucken, ob wir ihn vermissen heute. Ist aber in der Nacht jetzt auch schon wieder weg. Dann wird's wieder herbstlicher. 15 Grad dann der Tiefstwert. Und morgen, da zieht es sich im Laufe des Tages immer mehr zu und dann kann es auch immer mal wieder regnen. Aber es bleibt noch relativ warm. Bis 26 Grad maximal morgen.
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4: Die A3 nach wie vor gesperrt, Arnheim Richtung Oberhausen zwischen Emmerich und Emmerich Ost nach dem Unfall. Aber wir haben eine Prognose, wie lange das noch gehen soll. Frei sein soll sie wohl wieder in der Nacht ab 2 Uhr, Stand jetzt. Dann die anderen Staus, A1 Münster-Osnabrück zwischen Lattbergen und Lengerich, dichter Verkehr, 2 Minuten. A45 Gießen-Hagen zwischen Kreuzolpe Süd und Meinerzhagen, 6 Kilometer sind 5 Minuten. Und A45 Hagen-Gießen zwischen Siegen und Siegen Süd, dichter Verkehr, 2 Minuten. Gute Fahrt, kommt gut an. Sebastian Pulli hier und es gibt ja so Songs, die bilden so richtig den Geist ihrer Zeit ab und prägen den auch mit. Also wenn jetzt auf RTL so ein Beitrag laufen würde über das Jahr 1997, der Song, der jetzt kommt, der würde vermutlich im Hintergrund laufen. Neben My Heart Will Go On vom Titanic Soundtrack, das war der andere aus dem Jahr. Meredith Brooks jetzt mit Bitch, kommt gut durch die Nacht.
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0: Teddy Swims, jetzt Musik von einem der besten Alternative-Alben der 90er.
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0: Und zwar von den Red Hot Chili Peppers, das fantastische Californication. Da hatte sich eine, ja, schon immer musikalisch sehr gute, aber doch noch sehr spätpubertäre Funkband mit nix an außer Socken auf dem Johannes plötzlich verwandelt in eine sehr erwachsene Alternative Band, die plötzlich kleine Wunder von Liedern gezaubert haben und die klangen ganz, ganz besonders. Einmal auf der Platte schön roh und echt, da kratzt es mal an der Gitarrenseite, da rutscht man auch mal ab. Kleine, winzige, unperfekte Momente, das macht das alles sehr lebendig, sehr echt und vor allem ist alles sehr minimalistisch. Im Prinzip wie eine Live-Aufnahme, ein Schlagzeug, ein Bass, eine Gitarre, zwei Gesangsstimmen, fertig. So und hier zum Beispiel vorneweg Gitarrist John Frusciante mit diesen nur 4 Tönen und umso mehr kriegt da jeder Einzelne nochmal Gewicht. Die Chili Peppers, Californication.

0: Der Hybridtag zwischen Sommer und Herbst heute geht zu Ende. In der Nacht wieder deutlich mehr Herbst. Da kriegen wir Tiefstwerte um 16 Grad. Und morgen dann zwar immer noch relativ warm in der Spitze, 26 Grad. Dafür aber im späteren Tagesverlauf ein bisschen wolkiger. Und dann kann es auch immer wieder regnen.
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0: Das größte Hindernis ist die A3 Arnheim Richtung Oberhausen. Die ist nach wie vor gesperrt nach dem Unfall zwischen Emmerich und Emmerich Ost. Stand jetzt bis 2 Uhr noch in der Nacht. Einen kleinen Stau haben wir noch. A1 Münster-Osnabrück zwischen Lattbergen und Lengerich. Dichter Verkehr sind 2 Minuten. Seid ihr durch. Eine gute Fahrt. Ja, Sebastian Bulli hier. Der wahrscheinlich letzte Sommertag, der sich auch anfühlt wie einer, nähert sich dem Ende. Jetzt können wir langsam bündig von den Flipflops in die Merino-Wolle-Schluppen hinübergleiten und den Rest Sangria, den machen wir auf dem Herd warm und trinken den als Glühwein. Gute Nacht und Prost.
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0: Kamerad Issas, schönen Restmontag.
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0: Ihr habt doch auch sicher Sesamstraße geguckt als Kinder, oder? Da war ja eine tolle Sache dran, dass man sich immer sehr viel schlauer gefühlt hat als die Figuren. Und deshalb ging man raus mit einem guten Gefühl. Gibt's auch für Erwachsene das Konzept, heißt Reality TV.
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3: Ja, nee, ist klar.
4: Die Reality-Formate, das ist der goldene Boden für die Fernsehlandschaft. Jeder Sender hält sich mittlerweile so eine Herde Flachzangen, die er bei Bedarf aufpusten und vor die Kamera schieben kann. Und ich erwische mich leider ja auch regelmäßig dabei, wie ich die Scheiße auch gut finde. Ich habe schon mehrfach den Satz gesagt, Schatz, welche Assis gucken wir uns denn heute an? Ja, ist doch so. Aktuell gucken wir Villa der Versuchung. Ja, und wie heißt die Versuchung? Thorsten Legert beim Versuch, wenigstens einen einzig geraden Satz rauszubringen. Mein Gott, ist der blöd. Aber mal ganz nebenbei, war das nie immer so, dass Profifußballer dicke Beine haben, auch nach der Karriere? Guckt euch den mal an, wie der mit seinen Altherrenstelzen am Pool langläuft. Das sieht aus, als wenn er gerade zur AOK Wassergymnastik geht. Ja, früher sagte man dazu Storch im Salat. Ja, heute würde ich eher sagen, der Legert sieht aus wie ein Kastanienmännchen mit Bluthochdruck. Also ich mache mir wirklich Sorgen. Er übrigens auch. Und deshalb ist nach der Villa der Versuchung Schluss. Ja, der Tonto hört auf mit Reality, hat er der neuen Osnabrücker Zeitung gesagt. Mich sieht im Reality-TV kein Mensch mehr, nie im Leben. Es war eine Lehre für mich, aber ich will auch mit den Menschen in dem Bereich nichts mehr zu tun haben. Ja, schade. Vor allem für seine Nachbarschaft, die ihn jetzt wieder ertragen muss.
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1: Ich bin Katrin Müller. Sozialverbände und Gewerkschaften warnen nach dem Wahlsieg der AfD in Sachsen-Anhalt vor möglichen Folgen für Minderheiten und demokratische Grundsätze. Sie fordern die anderen Parteien auf, sich klar von der AfD abzugrenzen. Auch Kirchen und Antidiskriminierungsstellen äußern Sorge um den gesellschaftlichen Zusammenhalt.
2: Besonders deutlich wird der Sozialverband VdK. Das Regierungsprogramm der AfD bedeutet Ausgrenzung, etwa für Menschen mit Behinderung. Die türkische Gemeinde fordert besseren Schutz für Menschen, die von rechtsextremer Gewalt bedroht sein könnten. Verdi und die Bildungsgewerkschaft GEW mahnen die Parteien, bei der Regierungsbildung Abstand zur AfD zu halten. Auch die Kirchen warnen davor, Menschenwürde, Demokratie und Rechtsstaat auszuhöhlen. Thomas Bleskin, Nachrichtenredaktion.
1: Rund 5000 Menschen haben am Brandenburger Tor gegen die AfD nach dem Wahlsieg in Sachsen-Anhalt demonstriert. Nach Angaben der Polizei verlief die Kundgebung störungsfrei. Viele Teilnehmer äußerten Sorge vor einer möglichen AfD-geführten Landesregierung in Sachsen-Anhalt. Auch in Potsdam demonstrierten am Abend mehrere hundert Menschen gegen die Partei. Nach einer Serie von Sabotageaktionen hat die Polizei ihre Ermittlungen ausgeweitet. Sie rückte an mehreren Umspannwerken an, an denen neue Abschussvorrichtungen gefunden wurden. Der mutmaßliche Täter ist noch immer auf der Flucht.
3: Es ist durchaus möglich, dass der 48-Jährige weiter versucht, die Stromnetze anzugreifen. Gleich an drei Orten in NRW gab es zuletzt Großeinsätze mit Hubschraubern und Spürhunden. Mal wurde ein Unbekannter mit Rucksack in der Nähe eines Umspannwerks gesehen, mal ein Loch in einem Zaun entdeckt. Von dem Mann fehlt aber weiter jede Spur. 60 Ermittler werten derzeit umfangreiche Unterlagen aus, die dem Gesuchten gehören. Es geht um mögliche weitere Tatorte in ganz Deutschland. Innenminister Dobrindt spricht von Klimaterrorismus. Thomas Bremser, Redaktion.
1: Schülerinnen und Schüler haben nach einem Bericht bei der jüngsten Auflage des internationalen Bildungsvergleichs PISA schlechter abgeschnitten als bei der Erhebung im Jahr 2022. Deutschlands 15-Jährige könnten immer schlechter lesen und rechnen. Auch in Naturwissenschaften gehe es abwärts, schreibt die Bild unter Berufung auf die Auswertung, die ihr bereits vorliegt. Offiziell wird die neue PISA-Studie erst im Lauf des Tages vorgestellt.
4: Das Wetter.
5: Es ist meist trocken jetzt in der Nacht. Ein paar Wolken ziehen aber durch. 18 bis 14 Grad. Tagsüber heute mal sonnig, mal bewölkt. Vereinzelt Regen bis 23 Grad. Und am Mittwoch ähnlich. Auch hier einzelne Schauer möglich bis 20 Grad.
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6: A40 Duisburg-Essen zwischen Essen-Huttrop und Dreieck Essen-Ost. 1 Kilometer Stau, 12 Minuten Zeitverlust. Wir wünschen allen unterwegs gute Fahrt.
5: Der Dienstag ist noch irre früh. Ich hoffe, euch geht's gut. Wir verbringen hier auf jeden Fall akustisch die Nacht miteinander. Kommt gut in diesen Dienstag. Schön, dass ihr zuhört. Hallo zusammen. Und ich habe euch ganz viel Mucke in die Playlist gepackt. Ganz viel gute Mucke. Wir starten jetzt mit Linkin Park. Das ist Lost für euch.

0: Artige Nummer von den Fugees, Ready or Not. Das ist euer früher Dienstag, hallo zusammen. E-Scooter, ne? Also ich muss sagen, ich finde die ja super praktisch. Ich finde das eine wahnsinnig tolle Erfindung. Wenn es nicht so viele Leute geben würde, die einfach doof sind und die dann in Seen schmeißen oder auf Fahrradwegen liegen lassen. Und jetzt gibt's ja die Debatte Helm auf E-Scootern. Brauchen wir das vielleicht auch noch? In Paris ist das ja schon Vorschrift. Da gibt's satte Strafen, wenn man ohne unterwegs ist. Für unseren Hannes ist das ein Modell zum Nachmachen.
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2: Wie steht ihr zur Helmpflicht auf E-Scootern? Also grundsätzlich finde ich ja alles gut, was den Zugang zu diesen Dingern erschwert. Ne? An sich, tolle Idee. Aber meistens benutzen die auch eh nur Leute, wo man denkt, no, laufen ist doch auch eine Alternative. Oder von ganzen Gruppen werden die benutzt. Ne? Da fragst du dich, wie viele passen da eigentlich drauf? Trainieren die für Wetten das? Dann stehen die nur im Weg rum. Boah, merkt ihr? Ich werde so ein richtiger Mecker-Opa bei den Teilen. Deswegen, Helmpflicht, super. Du kannst auf so einem E-Scooter eh nicht bescheuerter aussehen als eh schon. Meine Lieblingskombi, E-Scooter und Kopfsteinpflaster. Egal wie durchtrainiert du bist, du siehst einfach aus wie ein Pudding auf einer Rüttelplatte. Und immer dran denken, die bringen ja auch gar nichts. Weil, wenn du was getrunken hast, darfst du ja eh nicht fahren.
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1: Ein paar Wolken ziehen jetzt in der Nacht und in den frühen Morgenstunden durch. Regnen soll es aber erstmal nicht. 18 bis 14 Grad. Tagsüber heute dann schon mal Regen dabei. Ansonsten mal sonnig, mal bewölkt bis 23 Grad. Und am Mittwoch dann mehr Wolken, zeitweise Regen bis 20 Grad.
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2: Zurzeit liegen uns keine Meldungen vor. Wir wünschen allen unterwegs gute Fahrt.
1: Einen schönen frühen Dienstag wünsche ich euch und wir reiten durch diese Nacht mit zwei Powerfrauen jetzt. Rihanna gibt's gleich für euch und danach auch noch Beyoncé mit Texas Hold'em. Das wird großartig. Schön, dass ihr zuhört. Na, na, na.

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0: Wie wird denn das Wetter heute? Und wo kann ich eigentlich im November am günstigsten hinfliegen, wo es noch sonnig ist? Hast du eine kreative Idee für eine Geburtstagskarte? ChatGPT hilft ja einigen von uns im Alltag und jetzt ist das alles irgendwie schöner, besser, frisch gestrichen, tapeziert. ChatGPT 6 ist da, also letztlich eine neue Version. Und wir haben das mal zum Anlass genommen und euch gefragt, was habt ihr den Chatbot denn als letztes so gefragt?
1: Irgendwas mit Analogkameras, weil sonst hätte ich mich durch 17 Foren jagen müssen und der hat mir das dann natürlich dann da schön irgendwie rausgesucht mit Links. Und das hat funktioniert.
2: Ich habe eine Nachricht an meine Masterarbeitbetreuerin formulieren lassen wollen. Ich habe ein paar Stichpunkte formuliert und es dann von der KI aus formulieren lassen. Hat perfekt geklappt, direkt die Nachricht kopiert, nur noch den Namen hinzugefügt und dann abgeschickt.
3: Irgendwas mit Bio.
4: Bei mir war es, ob ein Kleidungsstück auf Vinted authentisch ist, also ob es gefälscht oder nicht gefälscht ist. Also da ist KI schon recht weit, muss ich sagen, also recht zuverlässig auch.
0: Ja, für so einen Überblick kann ChatGPT zum Beispiel auch ganz hilfreich sein, aber ganz ehrlich, was so harte Fakten angeht oder kreativmäßig, ne? Kreativmäßig zum Beispiel nutze ich das gar nicht. Da halte ich mein Gehirn immer noch für... Naja, also mein Gehirn kann das halt auch und im Zweifel vielleicht sogar besser. So, und das möchte ich auch gerne so beibehalten.
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1: Ich bin Katrin Müller. Bundeskanzler Friedrich Merz will trotz der schweren CDU-Niederlage in Sachsen-Anhalt an seinem Amt und am Reformkurs der Bundesregierung festhalten. Aufgeben sei für ihn keine Option, so Merz. Zugleich räumte er eigene Defizite ein und kündigte Gespräche mit der SPD über Rente, Haushalt und Steuerreform an. Neuer CDU-Landesvorsitzender in Sachsen-Anhalt will der Bundestagsabgeordnete Sepp Müller werden. Ministerpräsident Sven Schulze will dagegen nicht erneut für den Parteivorsitz antreten. Vom Albtraum und Verrat des Nie wieder bis zu Gratulationen. Der Erdrutschsieg der AfD in Sachsen-Anhalt löst im Ausland teils hochemotionale Reaktionen aus. Die deutsche Regionalwahl ist auch in den USA Thema.
2: Dass AfD-Spitzen und Trump-Anhänger in den USA einander hofieren, ist kein Geheimnis. Und Elon Musk ist auch schon lange als AfD-Sympathisant bekannt. Der Tech-Milliardär gratulierte zum Wahlsieg in Sachsen-Anhalt. Gut gemacht, schrieb Musk auf X. Und er bekam im Gegenzug gleich ein Angebot zur Zusammenarbeit. Auch Trump-Freund und früherer US-Botschafter in Deutschland, Richard Grenell, gratulierte zu einem großen Sieg. Tina Eck, USA.
1: Russland hat alle Goethe-Institute im Land geschlossen und will auch das deutsche Generalkonsulat in St. Petersburg dicht machen. Das kündigte das Außenministerium in Moskau an. Es reagierte damit auf ähnliche Maßnahmen aus Deutschland.
3: Es ist ein Ping-Pong-Spiel der Sanktionen, wie es offenbar üblich ist in der internationalen Politik. Die Bundesregierung hatte kürzlich das russische Haus in Berlin geschlossen und das russische Generalkonsulat in Bonn. Denn Kanzler Merz geht davon aus, dass Moskau hinter dem Drohnenangriff am Leipziger Flughafen steckt. Präsident Putin spricht von gefälschten Beweisen. Außenminister Lavrov vom Beginn eines echten Krieges. Die Mitarbeiter der Goethe-Institute und des Konsulats müssen in den kommenden Tagen Russland verlassen. Thomas Bremser, Redaktion.
1: Schülerinnen und Schüler haben nach einem Bericht bei der jüngsten Auflage des internationalen Bildungsvergleichs PISA schlechter abgeschnitten als bei der Erhebung im Jahr 2022. Deutschlands 15-Jährige könnten immer schlechter lesen und rechnen. Auch in Naturwissenschaften gehe es abwärts, schreibt die BILD unter Berufung auf die Auswertung, die ihr bereits vorliegt. Offiziell wird die neue PISA-Studie erst im Lauf des Tages vorgestellt.
4: Das Wetter. 18 bis 14 Grad, so sieht das jetzt in der Nacht und in den frühen Morgenstunden aus. Dazu ist es meist trocken. Tagsüber bekommt ihr einen Mix dann aus Sonne und Wolken. Ab und an kann es regnen bis 23 Grad. Und am Mittwoch bis 20 Grad, dazu mehr Wolken und ab und an Regen.
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6: A40 Essen-Dortmund zwischen Dortmund-Barob und Dortmund-Hombruch. 1 Kilometer Stau. Wir wünschen allen unterwegs gute Fahrt.
4: Hallo zusammen, ich freue mich, dass ihr zuhört. Einige von euch sitzen vermutlich gerade irgendwie im Auto, auf dem Weg nach Hause. Andere bringen ihre Nachtschicht irgendwie hinter sich. Wir sind auf jeden Fall hier, um euch zu begleiten. Also wir machen die Musik klar für euch und ihr kommt gut durch die Nacht. Schönen frühen Dienstag. Und das hier sind Nico and Vince mit Am I Wrong?

0: Depeche Mode, Enjoy the Silence. Hallo zusammen. Ja, neues Gesicht, neue Gags. Fabian Lampert ist dieses Jahr beim Comedy Camp mit dabei, und zwar in Lechten am 14.11.2026. Zusammen mit Mirja Böß, Hannes Höfer und Gastgeber Jürgen Bangert. Ja, höchste Zeit, Fabian ein bisschen besser kennenzulernen, oder?
1: Hi, ich bin Fabian Lampert und ich bin Stand-Up-Comedian und ich darf am 14.11. im Münsterland im Comedy Camp in Lechten auftreten mit ganz fantastischen Kolleginnen, mit Mirja Böß, mit Hannes Höfer und dem Moderator Jürgen Bangert. Ich freue mich, wenn ihr vorbeikommt und euch die letzten Tickets sichert.
2: Stell dich in einem Satz vor, aber bitte so, als würdest du dich auf einer Dating-App beschreiben.
1: Ja, servus, ich bin der Fabian, ich bin 28 Jahre alt und ich darf mich freuen, wenn sie ein nettes Madel auf meine Annonce hier in der App finden würde. Ganz liebe Grüße.
2: Was sollten wir auf gar keinen Fall über dich erzählen?
1: Das werde ich euch jetzt nicht erzählen, weil dann wüsstet ihr, was ihr auf gar keinen Fall über mich erzählen sollt. Bleibt schön mein Geheimnis, Freunde. Aber netter Trick, ich hab's gesehen.
2: Beende den Satz. Wer sich kein Ticket fürs Comedy Camp holt,
1: hat Comedy nie geliebt.
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0: Das Wetter.
1: Es ist meist trocken jetzt in der Nacht. Ein paar Wolken ziehen aber durch. 18 bis 14 Grad. Tagsüber heute mal sonnig, mal bewölkt. Vereinzelt Regen bis 23 Grad. Und am Mittwoch ähnlich. Auch hier einzelne Schauer möglich bis 20 Grad.
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2: A30 Osnabrück, Bad Oeynhausen. Zwischen Bad Oeynhausen Ost und Kreuz Bad Oeynhausen 2 Kilometer Stau. Wir wünschen allen unterwegs gute Fahrt.
1: Eine schöne Nacht mit uns. Wir starten gemeinsam in diesen Dienstag. Ich habe gleich, Britney Spears für euch, Jason Derulo und Maria Mena. Also hintereinander, nicht gleichzeitig. Viel Spaß. Und das ist All This Time. Schönen Dienstag.
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0: war das mit Homewrecker an diesem sehr, sehr frühen Dienstag. Ja, und was soll ich sagen? Ihr rennt uns hier immer noch die Bude ein.
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0: Ja, ihr könnt ja weiter Tickets gewinnen bei uns für unser exklusives Toten-Hosen-Konzert am 3. Dezember. Das ist alles für den guten Zweck. Wir sammeln damit Spenden für unsere Aktion Lichtblicke. Ihr hört hier immer mal wieder im Programm ein Codewort. Und genau damit könnt ihr euch dann online auf die Tickets bewerben. Für Ann-Christine hat das schon geklappt letzte Woche. Sie hat letzte Woche die Tickets gewonnen am Freitag. Und was soll ich sagen, sie freut sich immer noch. Ein Keks, muss man sagen.
2: So ein bisschen schon. Ich habe am Freitag ein bisschen gezittert.
0: Ja? Ja, du hast die Toten Hosen Tickets gewonnen. Darüber möchte ich mit dir sprechen.
2: Ja, ich musste direkt mal ein paar Freunden mitteilen und die haben sich genauso gefreut, weil wir mit denen ja auch schon vor über 20 Jahren halt noch in der Jugend bei den ersten Konzerten dann waren, irgendwie so mit 15, 16 und wir haben sogar auch Tickets fürs nächste Jahr, fürs letzte Konzert am 10.7. Aber das ist natürlich ein ganz anderes Kaliber jetzt.
0: Ich höre schon raus, du hast mit den Toten Hosen eine sehr, sehr lange Geschichte.
2: Eigentlich aus der Jugend mit dem Freundeskreis gewachsen, wo jetzt auch immer noch Leute da sind. Das war einfach häufiger, ich hätte jetzt gesagt so 5, 6 Mal zu den Hosen, zu den Ärzten, bei Rock am Ring, auch bei dem Jubiläum dabei waren, wo Campino dann noch mit gebrochenem Bein oben die Trasse hochgeklettert ist. Es gehörte einfach immer zur Jugend dazu und auch jetzt zieht man es einfach noch mit.
0: Das heißt, ihr geht in dem ganzen Freundeskreis, geht ihr denn noch auf Konzerte oder wie?
2: Manchmal schon, selten natürlich jetzt mit den Kindern,
0: ja, klar.
2: Aber es kommt noch vor, genau.
0: Okay, du hast Kinder, hast du das denn schon geregelt, dass du am 3. Dezember auch Zeit hast überhaupt?
2: Das definitiv.
0: Ja? Passen die Schwiegereltern oder die Eltern
2: genau,
0: auf? Oder?
2: Genau so.
0: Sehr, sehr gut. Wie war das denn so, als du das Codewort gehört hast hier im Programm? Ja. Bist du dann hektisch geworden, oder?
2: Nee, es war Gemeinschaftsarbeit. Mein Mann hat gehört im Auto und mir dann ganz schnell Bescheid gegeben. Und genau, ich habe mich dann direkt eingewählt und erst gar nicht realisiert, dass ich durchbekommen bin und dann die Tickets ja wirklich habe. Genau, ihm die direkt rübergeschickt und genau.
0: Ich wünsche dir und deinem Mann einen schönen Abend. Lasst es krachen.
2: Ja, vielen Dank euch.
0: Ja, okay.
2: Wir freuen uns.
0: Danke für deine Zeit und tschüss.
2: Tschüss.
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1: Ich bin Katrin Müller. Im Bundestag wird ab heute in erster Lesung über die Haushaltspläne der Bundesregierung für 2027 beraten. Insgesamt sind Ausgaben von gut 550 Milliarden Euro geplant.
2: Umstrittene Reformpläne, ob zu Steuern oder Rente, die an die AfD verlorene Landtagswahl in Sachsen-Anhalt und alles in allem im kommenden Jahr geplante neue Schulden von 200 Milliarden Euro. Alles Ansatzpunkte für die Opposition, die Arbeit der Regierung für gescheitert zu erklären. Die Haushaltswoche wird aber auch wieder mal eine Bewährungsprobe für die Koalition aus Union und SPD. Schaukelt sich interner Streit weiter hoch oder werden teilweise mühsam gefundene Kompromisse gemeinsam verteidigt? Jan-Henner Reitze, Berlin.
1: Die AfD in Sachsen-Anhalt will Gesprächseinladungen an die anderen Parteien verschicken. Ziel sei es, eine Zusammenarbeit auszuloten, sagte AfD-Parteichef Tino Chrupalla im ZDF. Die meisten anderen Parteien haben eine Kooperation mit der AfD allerdings schon ausgeschlossen. BSW-Gründerin Sarah Wagenknecht zeigte sich im ZDF dagegen offen.
3: Wir machen mit jedem gemeinsame Politik, der bereit ist, Veränderungen durchzusetzen, die sich die Menschen in unserem Land wünschen. Und die große Mehrheit möchte nicht, dass alles so weitergeht.
1: Gleichzeitig kündigte Wagenknecht Widerstand gegen Positionen im AfD-Programm an, die das BSW nicht teilt. Die CDU in Sachsen-Anhalt will sich nach dem Wahldebakel neu aufstellen. Noch Landeschef Sven Schulze will bei der Neuwahl des Landesvorstands im Herbst aber nicht nochmal antreten. In den Startlöchern steht Unionsfraktionsvize Sepp Müller. Er will Schulze als CDU-Landeschef ablösen. Schülerinnen und Schüler haben bei den jüngsten Auflagen des internationalen Bildungsvergleichs PISA schlechter abgeschnitten als bei der Erhebung im Jahr 2022. Deutschlands 15-Jährige könnten immer schlechter lesen und rechnen. Auch in Naturwissenschaften gehe es abwärts, schreibt die Bild unter Berufung auf die Auswertung, die ihr vorliegt. Offiziell wird die neue PISA-Studie heute vorgestellt. Zum Sport. Mit dem Start der Ligaphase beginnt heute die neue Champions-League-Saison. Aus der Bundesliga sind der FC Bayern München, Borussia Dortmund, RB Leipzig und der VfB Stuttgart dabei. Bis Ende Januar sind 8 Spieltage angesetzt. Dann geht es in die K.O.-Phase. Als erster Bundesliga-Verein startet am Abend Dortmund.
4: Das Wetter. Ein paar Wolken ziehen jetzt in der Nacht und in den frühen Morgenstunden durch. Regnen soll es aber erstmal nicht. 18 bis 14 Grad. Tagsüber heute dann schon mal Regen dabei. Ansonsten mal sonnig, mal bewölkt bis 23 Grad. Und am Mittwoch dann mehr Wolken, zeitweise Regen bis 20 Grad.
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5: Hier die aktuelle Verkehrslage. A2 Dortmund-Hannover zwischen Veltheim und Bad Alsen. 1 Kilometer Stau. 15 Minuten Zeitverlust. Weiterhin auf der A31 Lingen-Ems. Oberhausen zwischen Ochtrup-Nord und Gronau-Ochtrup. Dichter Verkehr. 5 Minuten Verzögerung. Und zusätzlich auf der A44 Kassel-Dortmund zwischen Erwitte-Anröchte und Soest-Ost 1 Kilometer zähfließender Verkehr, 13 Minuten längere Fahrzeit. Wir wünschen allen unterwegs gute Fahrt.
4: Guten Morgen zusammen an diesem sehr frühen Dienstag. Das waren jetzt sehr viele Sehrs, aber es ist ja auch noch sehr früh. Hallo zusammen, schön, dass ihr zuhört. Wir bleiben hier zusammen wach, also haltet durch.